0: haben. Außerdem wollen die Staaten die Sanktionen gegen Russland verschärfen und der Ukraine vor dem Winter bei der Energieversorgung helfen. Die Niederlande machen auch beim nächsten Eurovision Song Contest nicht mit. Der Wettbewerb habe durch die Teilnahme Israels seinen neutralen Charakter verloren, so die Verantwortlichen. In diesem Jahr hatten auch Spanien, Irland, Slowenien und Island den ESC boykottiert. Die Ergebnisse aus der ersten Runde des DFB-Pokals. SC Verl Hamburger SV 0:3. Alt Glienicke Wolfsburg 5:6 nach Elfmeterschießen. Würzburger Kickers, 1. FC Köln 1:2 und Hallischer FC Schalke 2:5.
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2: Zur Stunde haben wir bei uns einen bedeckten Himmel mit Temperaturen von 17 Grad in Heilbronn, 17 Grad in Hohenlohe und 18 Grad im Ostalbkreis. In den nächsten Stunden bleibt der Himmel meist bedeckt. Dazu gibt es vor allem in Heilbronn und in Hohenlohe immer wieder leichten Regen, im Ostalbkreis auch zeitweise Gewitter. Heute Nacht gehen die Werte in der gesamten Tonregion auf etwa 13 bis 15 Grad zurück. Zum Morgen hin bleibt es erst noch neblig und bedeckt, bevor die Temperaturen ansteigen. Morgen wird es bei meist bewölktem Himmel deutlich wärmer, mit Höchstwerten von rund 25 Grad.
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3: A6 Heilbronn Richtung Nürnberg zwischen Schnelldorf und dem Kreuz Feuchtwangen-Kralsheim. Achtung, da liegen mehrere Leitbarken auf der Fahrbahn. Auf der B466 Heidenheim an der Brenz Richtung Nördlingen zwischen der B466A und Nattheim läuft eine Unfallaufnahme, kommt da nur vorsichtig durch. 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
1: Ich bin André Glatzel. Beim Sparkurs bei Volkswagen zieht der Betriebsrat klare rote Linien. Betriebsratschefin Daniela Cavallo schließt betriebsbedingte Kündigungen und Werksschließungen aus. VW-Chef Blome hatte zuletzt einen zusätzlichen Abbau von weltweit 100.000 Stellen ins Gespräch gebracht. Der Hitzesommer kommt Deutschland teuer zu stehen. Laut Greenpeace belaufen sich die Schäden auf mindestens 36 Milliarden Euro. Fast ein Drittel davon entfällt auf weniger produktive Arbeitstage. Dazu kommen noch Ernteausfälle, Waldbrände und Gesundheitskosten. Die Koalition der Willigen will die militärische Hilfe für die Ukraine verstärken. Darauf haben sich die Unterstützerländer bei einem Treffen verständigt. Besonders die Flugabwehr soll ausgebaut werden. Außerdem wollen die Staaten die Sanktionen gegen Russland verschärfen und der Ukraine vor dem Winter bei der Energieversorgung helfen. Die Niederlande machen auch beim nächsten Eurovision Song Contest nicht mit. Der Wettbewerb habe durch die Teilnahme Israels seinen neutralen Charakter verloren, so die Verantwortlichen. In diesem Jahr hatten auch Spanien, Irland, Slowenien und Island den ESC boykottiert. Die Ergebnisse aus der ersten Runde des DFB-Pokals. SC Verl Hamburger SV 0:3. Alt-Klinike Wolfsburg 5:6 nach Elfmeterschießen. Würzburger Kickers, 1. FC Köln 1:2 und Hallischer FC Schalke 2:5.
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2: Zur Stunde ist der Himmel bei uns bedeckt. Dazu liegen die Temperaturen in Heilbronn bei 17 Grad, in Hohenlohe bei 17 Grad und im Ostalbkreis bei 18 Grad. In den nächsten Stunden bleibt es verbreitet bedeckt. Im Ostalbkreis gibt es am frühen Morgen auch leichten Regen und später stellenweise Gewitter. Heute Nacht kühlt es auf etwa 14 bis 16 Grad ab. Am Dienstagmorgen startet ihr erst mit Nebel und vielen Wolken, bevor es im Tagesverlauf von Westen her auflockert und die Werte auf 25 bis 26 Grad steigen.
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3: Auf der A8 Stuttgart Richtung München steht im Bereich der Anschlussstelle Mühlhausen ein defektes Fahrzeug. Fahrt da bitte besonders vorsichtig. Auf der B466 Heidenheim an der Brenz Richtung Nördlingen läuft zwischen der B466A und Nattheim eine Unfallaufnahme. Und auf der A3 Frankfurt Richtung Würzburg staut es sich zwischen Wertheim-Lenkfurt und Helmstadt auf 3 Kilometern. Ihr braucht mindestens 9 Minuten länger. 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

0: Ich bin André Glatzel. Nach der politischen Sommerpause geht es für die Bundesregierung gleich in die Vollen. Bei einer Klausurtagung heute und morgen wollen Union und SPD die Pläne für die kommenden Monate festzurren. Großes Thema ist dabei die schwächelnde Wirtschaft. Aus der Branche wird vorab gefordert, bei den Reformen Tempo zu machen. Bei VW werden jetzt nach und nach die Beschäftigten über die Sparpläne des Konzerns informiert. Kritik an möglichen Werksschließungen und einem drohenden Jobabbau kommt unter anderem von Niedersachsens Ministerpräsident Olaf Lies. Er fordert den Konzern auf, gemeinsam Lösungen zu finden. Ostdeutsche sind in den deutschen Chefetagen immer noch unterrepräsentiert. Zwar wächst der Anteil gemessen am Bevölkerungsanteil, gibt es laut einer neuen Studie aber immer noch zu wenige Ostdeutsche in Topjobs. Die Forscher schlagen vor, unter anderem mehr Behörden im Osten anzusiedeln. Der Logistikmilliardär und HSV-Mäzen Klaus-Michael Kühne ist tot. Er wurde 89 Jahre alt. Der Hamburger galt als einer der wichtigsten deutschen Wirtschaftsbosse und war einer der reichsten Deutschen. Die Ergebnisse aus der ersten Runde des DFB-Pokals. SC Verl Hamburger SV 0:3. Alt Glienicke Wolfsburg 5:6 nach Elfmeterschießen. Würzburger Kickers, 1. FC Köln 1:2 und Hallischer FC Schalke 2:5.
1: Zur Stunde haben wir bei uns einen bedeckten Himmel. In Heilbronn liegen die Temperaturen bei 17 Grad, in Hohenlohe gibt's ebenfalls 17 Grad und im Ostalbkreis 18 Grad. In den nächsten Stunden bleibt es überwiegend bedeckt, im Verlauf kommt vor allem leichter Regen dazu. Und heute Nacht geht die Luft in der gesamten Tonregion auf etwa 13 bis 16 Grad zurück. Morgen startet der Tag mit Nebel und vielen Wolken. Später steigen die Werte dann auf rund 25 Grad an.
2: A8 München Richtung Stuttgart. Zwischen Ulm-West und Märklingen steht ein defektes Fahrzeug. Und auf der A8 Stuttgart Richtung München gibt's im Bereich der Anschlussstelle Mühlhausen auch ein defektes Fahrzeug. 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
4: Das ist die Radioreise, die Sie zu neuen Horizonten bringt und damit Reiselust wecken soll. Im Studio Alexander Tauscher, herzlich willkommen hier bei uns in dieser Show. Heute sind wir in einer Landschaft mit Schluchten, sanften Hügelzügen und weiten Ausblicken. Wir sind in einer Region, die das Genießen großschreibt und in der im Herbst die Kastanie den Speiseplan diktiert. Willkommen diesmal in der Ardèche, einem Departement im Südosten Frankreichs, das zur Region Auvergne-Rhône-Alpes gehört. Grob gesagt sind wir zwischen Lyon und dem Mittelmeer, südwestlich der Schweiz. Benannt wurde die Ardèche nach dem gleichnamigen Fluss. An dessen Ufer kommen wir später, denn unsere Reise beginnt an dem großen Fluss, der quasi die Ostgrenze der Ardèche bildet, an der Rhône. Hier empfängt uns die charmante Nathalie Sisteron von Ardèche Tourisme. Hello.

0: So willkommen in der Ardèche. So, wir reinkommen in Tournon, eine der schönsten Stadt in der Ardèche. Das ist eine mittelalterliche Stadt mit einem sehr schönen Schloss und direkt entlang der Rhone. Und wir fahren nach Markt Samstag. Das ist eine große Markt in Tournon. Und wir werden so alle Ardèche Produkte sehen.
1: Bin ich sehr gespannt. Wir sind jetzt über die Rhone gekommen. Ich bin ja aus Lyon angereist bis Valence. Und dann haben wir die Rhone überquert quasi und dann auch die Ardèche erreicht.
0: Ja, weil Ardèche, das ist ungefähr 100 Kilometer südlich aus Lyon, so entlang der Rhone. Und an der östlichen Seite gibt es La Drôme und westliche Seite, das ist die Ardèche. So, sie einkommen in Valence, das ist in der Drôme. Sie fahren durch die Brücke, ja, und sie einkommen in der Ardèche.
1: Über die breite Rhone, die bis zu 400 Meter breit ist.
0: Das ist eine sehr große Flüsse, ja, von Schweiz bis Mittelmeer und ungefähr 400 Meter breit, so das ist sehr lang. Gibt es große Boote, ja, Kreuzfahrt sind möglich auf der Rhone. Wir kennen die Rhone-Tal für natürlich Autobahn oder Zug oder so, aber das ist auch eine wilde Flüsse, ja, und sehr interessant, zum Beispiel mit Fahrrädern, weil gibt es einen Fahrradweg zwischen Genfersee bis Mittelmeer und das ist la Via Rhona und Sie können die ganze Rhone folgen bis Mittelmeer und Sie kommen direkt an dem Meer.
1: Weil wir haben eben gerade zwei sportliche Jungs in Shorts gesehen, das sind also Fahrer auf diesem Rhoneweg. Wie viele Tage bräuchte man von hier zum
0: Mittelmeer? Das ist 700 Kilometer. Wow. So, weiß ich nicht, wie viele Tage, was Sie wollen, aber normalerweise ist es in zwei Wochen, wenn Sie möchten ein bisschen Stopp machen, Dörfer besichtigen oder so. Aber das ist nicht schwierig. Ein bisschen am Anfang, wenn Sie von Genfersee fahren, weil das ist die Alpen, ja, aber nach Lyon bis Mittelmeer, Sie folgen die Rhone. Gibt es nicht sehr viel hohen Unterschied, ja, so das ist ganz flach, für Familie auch sehr interessant. Und die Zurückmöglichkeit mit dem Zug, weil Sie haben den Zug zwischen Lyon und Mittelmeer und können Sie die Fahrräder direkt im Zug lassen und zurückkommen.
1: Und wir gehen jetzt auf den Wochenmarkt, Samstagsmarkt,
0: ja,
1: hier?
0: Samstagsmarkt, ja, das ist wirklich ein großer Markt mit Produkten. In alle Dörfer, überall in Frankreich gibt es einen Tag für den Markt. In großer Stadt zweimal, aber hier einmal so am Samstag. Und wir werden treffen so die Produkte und was wir produzieren heute in der Ardèche. Manchmal die Kastanien. Ich hoffe, wir werden Esskastanien sehen. Aber auch Ziegenkäse, auch Olivenöl, auch Wein natürlich, weil wir sind hier im Weinregion. Ja, gibt es viele große Crü von Côte du Rhône wie Saint-Joseph, Hermitage. Das ist Rot- und Weißwein. Und natürlich, das ist sehr, sehr wichtig in diesem Gebiet.
1: Denn wir haben ja beim Überqueren der Rhone auch schon die Weinreben gesehen.
0: Ja, sie sind direkt entlang der Rhone. So, die Ardèche, das ist mehrere Täler, die im Rhonetal fallen. Gibt es eine berühmte, das ist die Doutal. Und das fällt in der Rhone. So, alle Leute kommen in der Rhone, ja, zum Beispiel um zu kaufen oder für den Markt oder so. Wirklich, diese Geografie, das ist so. Die berühmteste ist die Ardèche-Tal und so entlang der Rhone hier, Sie sehen die Terrasse, wo die Leute die Weinberge gebildet haben. Ja.
1: Wir spüren ja auch, dass die Ardèche so ein Übergang ist aus Mittelfrankreich in Richtung Südfrankreich. Also es wird immer wärmer auf unserer Reise. Wir werden immer mehr Mediterranes erleben.
0: Ja, natürlich. Wir sind im Südfrankreich. Ja. Wenn Sie fahren nach Lyon, Sie beginnen mit diesen kleinen Dörfern, weiße Kalkstein. Sie sehen die Zypris, die Früchtebäume und so. Das meint, Sie fahren Süd mehr und mehr. Wenn Sie sind am Nord-Ardèche wie er, Sie sind eine Stunde von Lyon. Wenn Sie sind am Süd-Ardèche, weil Ardèche, das ist ganz lang, fast 200 Kilometer, sind eine Stunde von Avignon. So, wir sind wirklich an Lyon und Avignon.
1: Ein Sonntag in Avignon ist sicher wunderschön, aber nicht minder schön ist ein Samstag auf dem Markt von Tournon-sur-Rhône mit K&K, Käse und Kastanien. Also wir schnuppern gleich mal an den Ständen. Je suis enchanté, parlez à vous. Ich bin glücklich, hier am Mikrofon zu sein, mit Geschichten aus der Ardèche, die Radioreise mit Alexander Tauscher. Ein Samstagvormittag in Thurnon-sur-Rhône, da, wo der aus dem Zentralmassiv kommende Fluss Doubs in die Rhône mündet. Auf den Straßen herrscht wuseliges Treiben. Die Einkäufe fürs Wochenende stehen an und manch einer sitzt bereits gemütlich beim Café Olé. Und auf dem Wochenmarkt im Herzen der Stadt, da locken Austern, naja, nicht aus der Ardèche, aber sie locken eben. Und vor allem Käse, den zum Beispiel die charmante Christelle anbietet. An unserer Seite bleibt Nathalie.
2: Voici l'estragon et la belle échalote, le joli poisson de la Marie-Charlotte. 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
0: Wir sind jetzt auf den Markt von Thurnon und natürlich viele lokale Produkte. Ja. Und hier, das ist zum Beispiel Ziegenkäse, das ist wirklich sehr wichtig in der Ardèche, weil ganz überall, sie werden Ziegenkäse finden. Und gibt es einen Spezialziegenkäse, der Name ist Picodon, das ist kleiner Käse, weiß oder ein bisschen mehr getrocknet, aber das ist eine der großen Spezialitäten aus der Ardèche.
1: Gibt es hier so viele Ziegen in der Ardèche?
0: Ja. Ja, sehr viele, ja, weil die Geschichte der Ardèche, dass am 19. Jahrhundert die Leute sind weggefahren und neue Leute sind zurückgekommen und sie möchten etwas machen und Ziege, das war sehr einfach zu haben, das ist viel einfacher als Kuh oder so, ja. Und die Leute kommen direkt auf dem Land und machen Ziegenkäse. So, das gehört an unsere Geschichte.
1: Also das sollte man probieren oder kaufen, Fromage de Chèvre.
0: Ja, da gibt es mehrere Produkte aus Ziegenkäse, gibt es viele Gemüse auch. Hier sehen Sie die Pilze, ja, weil gibt es viele Wälder in der Ardèche.
1: Miel, also
0: Miel, Honig, ja, Honig, das ist auch etwas interessant, natürlich. Hier gibt es Seife, ja, mit Honig, Kuh.
1: Das riecht wieder nach
0: Kuh. Ja, das ist Ziege, ja, ja, ja.
1: Genau, der Duft begleitet uns, wieder Ziegenkäse.
0: Zwischen Ziegenkäse in der Nähe von ihr, die sehe, dass es viele Leute gibt, so, das meint, das muss gut sein. Wir sind nicht sehr weit von Nüsse, da gibt es auch zu verkaufen, was, das ist auch die Saisonzeit, wie die Esskastanie.
1: Nüsse werden also hier auch angebaut?
0: Das ist in Richtung von Grenoble, gibt es ein großes Gebiet mit Spezialität Nüsse.
1: Nur da drum. Und was macht man aus den Nüssen hier in der Ardèche?
0: Kuchen mit Brot, Nuss, das ist sehr gut für die Gesundheit. Nusssuppe, ja, und das war wirklich gut. Ja.
1: Bei uns vor allem in der Weihnachtszeit hier auch toujours Nüsse. Ja,
0: ja, Nüsse, das ist wie die Esskastanie, ja, das ist auch ein Produkt des Winters.
1: Sehen wir auch Fisch, le poisson?
0: Ja, Fisch, das ist nicht aus der Ardèche.
1: Aus der Ardèche, von Mediterranée.
0: Ja, Mediterranée, da sind dann 2 Stunden, ja, so, das ist nicht weit.
1: Und hier sehen wir La Petite Provence, also auch Anbieter aus der Provence kommen hierher, ja?
0: Ja, ja, weil sie sind nicht weit und sie haben Mandarine oder Orange, das kommt aus der Provence, ja.
1: Und rechts sehen wir viele Würste, Saucisson.
0: Ah ja, das ist auch etwas sehr interessant in der Ardèche, diese Saucisson oder Jambon. Alors Jambon, was ist
1: der Schinken?
0: Schinken, getrocknet. Das gehört auch an unsere Mahlzeit, ja. Charcuterie, man sagt in Frankreich. Charcuterie. Wurst ist Saucisson.
1: Saucisson, ja.
0: Aber alle Wurst, Schinken und so weiter von Pork, das ist Charcuterie.
1: Okay. Werden die Würste hier auch verfeinert mit Trüffel oder mit anderen Gewürzen?
0: Ja, das existiert. Trüffel sind mehr im Südardèche.
3: Ja, par exemple, celui-ci, les nature avec de l'ail.
0: Das ist eine Saucisson und das ist mit Knoblauch.
3: Voilà. Avec du fromage de chèvre.
0: Und hier, das ist mit Ziegenkäse.
3: Figue avec des champignons. Avec du poivre, avec des herbes de Provence, avec mélangé avec du sanglier, des noisettes, des noix.
0: So, Spezialität, das ist wirklich diese Mischung zwischen einer naturellen Saucisson und dann mit einem anderen Geschmack, wie ein Käse, wie ein Wildschwein, wie eine Nuss oder Pilz der Ziege.
3: C'est une viande qui se prête bien au mélange, en fait.
0: Exact, so wie der Pork, das ist ganz geeignet für eine Mischung mit einem anderen Geschmack.
1: Isst man die so als Vorspeise zum Wein?
0: Vorspeise, Saucisson mit Aperitif zum Beispiel, das ist ganz, ganz gut. Castagnou, das ist ein Aperitif zwischen Weißwein und Maronen, Esskastanien, Likör. Und Saucisson, das geht sehr, sehr gut mit Castagnou.
4: Au marché, tu peux tout trouver. Des patates, du poisson, des savates, du savon.
0: Das ist auch Ziege.
1: Wieder Ziegenkäse?
0: Ja, wieder Ziegenkäse. Das kann frisch sein, das ist leicht. Ja. Und dann, wenn das gedruckt ist, ein bisschen mehr stark.
1: Braucht man einen Wein dazu?
0: Ja, einen roten Wein, das ist gut. Okay. Einige Leute jetzt essen Ziegenkäse mit Weißwein, ja. Aber für mich rote Wein ist besser, ja. Weil das ist ein bisschen stark und sehr gut. Möchten Sie ein bisschen...
1: Bonjour. Vous travaillez à la ferme?
5: Oui, oui, bien sûr. Je suis la productrice. C'est mes grands-parents qui ont commencé.
0: Meine Großeltern waren da im Jahr 60.
5: Après mes parents.
0: Und dann seine Eltern.
5: Et moi ensuite, voilà, ça fait bientôt 20 ans que je suis à la ferme.
0: Jetzt seit 20 Jahren, sie ist da. Pla, das ist ein kleines Dorf, ungefähr 20 Kilometer von hier.
5: Tous les samedis à partir de 5h30.
0: Sie ist da von 5 am Morgen, alle Samstag. Was denken Sie über die Käse?
1: Angenehm. Das war gut? Ja, es war nicht so stark.
0: Il était pas très fort.
5: Non, voilà, très agréable. C'est ça. Je travaille à la vieille méthode comme ma grand-mère, je sale à la main, celle derrière comme d'autres.
0: Sie arbeiten wie seine Großmutter. Ja, so alles ist mit Ende gemacht. Ich nehme wenige Salz. So, das meint dieser angenehme Geschmack.
1: Ziegenkäse-Einsteiger sollten zunächst einen milderen, einen Frischkäse oder auch die jungen Weichkäse probieren. Denn je geschmeidiger und je weißer der Teig, desto milder der Käse. Wer dann auf den Geschmack gekommen ist, der wird auch zu den gereifteren, würzigeren Varianten greifen. Aus dem Land, wo man lebt, um zu genießen. Heute die Radioreise mit Alexander Tauscher. Ich grüße aus der französischen Region Ardèche. Hier lebt die Königin der Ardèche, die Kastanie. Bei uns vielleicht eine für Menschen unbedeutende Waldfrucht, aber die Esskastanie ist eine Delikatesse. Nicht unsere Maronen, die sind giftig für den Menschen. Die Marone und die Kastanie sind Früchte des gleichen Baumes. Marone ist die nicht durch Zwischenwände abgegrenzte Kastanie. Die frische Frucht, die im Inneren ja ihrer stachligen Hülle einen süßen Geschmack verborgen hält, die spiegelt quasi die Identität der Ardèche wieder. Früher galt die Esskastanie als das Brot der Armen. Sie lieferte quasi das Mehl als Grundnahrungsmittel und aus ihr wurde zum Beispiel Brot gebacken oder auch Brei hergestellt. Wenn heutzutage ab Oktober die Früchte in der Ardèche von den Ästen fallen, dann sind das Delikatessen, weil ja viel weniger Kastanien geerntet werden. In den Bergen von La Mastre besitzt Michel Grange etliche Kastanienhaine und verarbeitet hier frische, geschälte Esskastanien. Und Jean Ferrat, der ja jahrzehntelang in der Ardèche lebte, besingt ihn den Kastanienbaum.
6: J'entends les vieux planchers qui craquent, chanter, chanter, mon châtaignier.
7: La châtaigne et l'Ardèche est une longue histoire qui a démarré il y a plus de 8 millions d'années, puisque nous avons trouvé des fruits fossilisés qui ont été datés de cette époque-là.
0: So, ça, c'est une sehr, sehr lange Geschichte, Ardèche und Esskastanie. Das beginnt 8 Millionen Jahren, ja, weil wir haben schon einige Fossile, ja, mit Blatt und mit Esskastanie gefunden.
7: Mais l'histoire a vraiment commencé à partir du Moyen-Âge, où on a commencé à multiplier le châtaignier.
0: Am Mittelalter, wir beginnen, um die Esskastanienbäume zu brauchen.
7: À cette époque-là, les gens avaient pour habitude d'aller se nourrir dans la forêt. Ils ont sélectionné.
0: Die Leute in dieser Zeit gehen im Wald, um zu essen. Und sie haben Bäume, die viele Früchte geben, auswählen. Und sie haben diese Esskastanienbäume auswählen. Und um noch mehr Früchte zu haben, sie mischen zwei Bäume, um mehr Früchte zu haben.
7: Ils les ont multipliés par greffage. Ils faisaient très attention au goût puisqu'ils les autoconsommaient.
0: Die Hauptmahlzeit, das war Esskastanien, so dass sie haben verstanden, dass sie sollen Bäume, die viele Früchte geben.
7: Et puis il fallait que ce soit des variétés productives parce que le châtaignier avait une fonction très particulière en Ardèche.
6: Bien à l'abri dans ma soupente, moi j'entends chanter la charpente, ce n'est pas du bois vermoulu. J'entends les poutres qui se plaignent de ne plus donner de châtaigne en supportant mon toit pointu.
7: Pendant des années, des générations de producteurs ont sélectionné 65 variétés qui composent maintenant notre appellation d'origine protégée, châtaigne d'Ardèche.
0: Heute haben wir 65 Sorten verschiedene Esskastanien und das gehört an AOC, Appellation Origine Contrôlée, und La Châtaigne d'Ardèche, das ist eine Appellation Origine Contrôlée, und diese 65 Sorten gehören an diese Appellation.
7: En Ardèche, nous avons 1000 producteurs de châtaigne.
0: 1000 producteurs in der Ardèche, 50% sind professionell, wie Michel Grange, wie la ferme du Châtaignier, und einige, die haben einige Bäume bei Haus, sie sind Rentner. Gärtner und sie produzieren ein bisschen Eschkastanien.
7: De l'agriculture souvent ou des plus réactifs. Pendant toute cette période, le châtaignier chez nous était considéré
0: Rotbäume, das ist der Name, wir geben an der Esskastanienbaum, weil wir brauchen alles in diese Bäumen. Wir brauchen Holz, um Becher zu machen. Wir brauchen Schalen für das Feuer. Wir brauchen die Blätter. Wir brauchen die Holz auch für die Möbel und natürlich die Früchte, weil mit Esskastanie können Sie Mahlzeit mixen. Salz oder mit Zucker, wir können alles machen.
7: Multiple service à la population. Que maintenant on lui retrouve des nouvelles vertus. C'est un arbre qui est essentiel dans nos paysages.
0: Heute, das ist auch wichtig, Esskastanienbäume zu haben, für zwei Dinge, um die Erde zu schützen. Und wir wissen jetzt, dass die Esskastanienbäume hält Carbon, und so, das ist auch sehr wichtig für den Naturschutzgebiet.
7: Il y a une forte capacité de stockage du carbone.
6: Quand on devient poutre maîtresse, c'est tout le toit qui vous oppresse, il faut chanter tout doucement.
7: Souvent, le châtaignier était planté dans des zones où on ne pouvait pas faire autre chose, dans les terrains les plus pauvres.
0: Das ist nicht flach hier. So die Leute haben Terrasse gemacht und die Esskastanienbäume brauchen nicht so viele Plätze. Und so, das war ganz einfach, auf dieser Terrasse einige Esskastanienbäume zu haben. Und wir können geben zu essen an 5 Personen mit Esskastanienbäumen als mit Korn.
7: Il fallait garder la semence, alors que le châtaignier a été installé durablement. Dans une châtaignerie traditionnelle, les arbres sont plurisantes.
0: Und in meiner Esskastanien-Ein, die Bäume sind sehr, sehr alt. So das macht 200, 300, 400 Jahre. Ja.
7: On peut trouver quelques arbres millénaires encore en Ardèche.
0: Gibt es noch ein Baum, die 1000 Jahre hat? Unsere Großeltern brauchten auch die Esskastanienbäume für das Holz. Und so viele sind geschnitten und existieren nicht mehr.
7: Variété plus productive et surtout plus goûteuse.
6: Chantez, chantez, mon châtaignier.
1: Chante, mon châtaignier. Ja, singen nicht mehr ganz so viele Bäume wie früher, denn Mitte des 19. Jahrhunderts wurden in der Ardèche noch 40.000 Kastanien pro Jahr produziert. Heute sind es nur noch etwa 6.000 Tonnen, deswegen auch die Delikatesse, die Kastanie. Mesdames et Messieurs, vous écoutez la Radio Voyage avec Alessandre, Monsieur le Changeur. Für alle, die sich gern le Gourmand, also Feinschmecker nennen, machen wir heute mal den Mund wässrig mit den Produkten der Königin der Ardèche. Kastanien werden nicht nur geröstet, eingelegt oder kandiert, sondern auch zu Eis, zu Kuchen, Püree, Konfitüre, Likör, Wein oder auch Bier verarbeitet. Außerdem werden Kastanien in Suppen oder auch als Beilage zur Wild- oder als Geflügelfüllung zubereitet. Wenn man das Geschäft des Kastanienzüchters Michel Grand betritt, dann staunt man über all das, was er aus den Früchten des Waldes zaubert, von süß bis herzhaft.
7: Nous récoltons les châtaignes au mois d'octobre. Et après, quand les châtaignes ont une dizaine de jours, que la deuxième pousse décolle bien de l'amande, on commence la transformation.
0: Nach 10 Tagen die Ernte beginnen die Erstellung.
7: Donc, comme sur le traitement, on fait pas de traitement sur le châtaignier, on fait pas de traitement chimique. On accepte un pourcentage de perte et on fait le tri après récolte.
0: Keine Chemie am Bäumen, so sie machen ein Auswahl nach der Ernte, um zu wissen, welch ist gut und welch ist nicht gut.
7: Quand les châtaignes sont récoltées, on fait un tri par flottaison. On plonge les châtaignes dans l'eau. Celles qui sont plus légères remontent à la surface. Celles-ci, on les donne à manger aux animaux.
0: Das ist eine frische Früchte, ja, die Esskastanien. Und um zu wissen, eine gute oder eine schlechte Esskastanien, sie stellen die Esskastanien im Wasser. Und die Esskastanien, die am oben sind, sind für die Tiere. Die sind nicht gut. Die anderen bleiben unten.
7: Après, nous les réussissons, bien sûr. Et puis après, il y en a une partie, je disais, qui part au séchoir pour faire la farine de châtaigne, et il y en a une autre partie qui sont épluchées, donc en frais.
0: Und dann, wir machen die frische, und dann die andere für das Mehl, zum Beispiel, sind getrocknet.
7: Nous épluchons les châtaignes à la flamme, c'est-à-dire que nous avons, pour bien réussir un épluchage de châtaigne, il faut les saisir, c'est-à-dire les mettre dans une source de chaleur très forte pour faire exploser les peaux.
0: Das ist sehr schwierig, eine Esskastanie zu schalen. Sie sollen mit warm und die Esskastanie explose.

0: Donc avec la farine de châtaigne, on fait des biscuits, des gâteaux.
1: Mit Mehl natürlich sie machen Kuchen, Brot zum Beispiel.
0: Après nous les trions, les plus belles, nous les mettons en pot pour faire des châtaignes entières stérilisées.
1: Und dann wir auswählen. Jede Esskastagne hat einen Gebrauch.
0: Nous en réservons une partie aussi pour faire des châtaignes confites et des châtaignes glacées.
1: Ich kann dir die Maronen. Bei uns, das ist etwas ganz interessant und ein bisschen Luxus. Und das macht ein sehr süßes Dessert, ein bisschen wie ein fruit confit, aber mit Esskastagnen.
0: Nous utilisons aussi le sirop de confisage pour faire du sirop de châtaigne et de la liqueur de châtaigne.
1: Und dann, wenn Sie machen diese kandierte Maronen, kandierte Esskastagnen, gibt es einen Sirup. Und braucht diese Sirup, um eine Liqueur zu machen oder eine Sirup ohne Alkohol. Castagno, das ist die Esskastagne-Liqueur mit einem Weißwein oder einem Sekt. Und das macht diese Apéro Ardéchois.
0: Après les châtaignes, on peut les utiliser de différentes façons.
1: Auch donc, mit dieser Esskastagne können Sie haben ein Püree, wie eine Kartoffelpüree, aber das ist eine Esskastagnenpüree.
0: On utilise nature ou en salé. Avec la purée, nous pouvons l'assaisonner aussi pour faire une gamme de soupe. On rajoute de l'eau, des oignons, tout ça.
1: A purée, können Sie Suppe machen, naturelle, nur mit Esskastagne, das ist möglich. Oder auch mit Pilze zum Beispiel oder Knoblauch oder andere Geschmack.
0: Dans la nature, mais avec des champignons aussi, avec des blettes, avec du potiron, des potimarrons. La spécialité ardéchoise, c'est quand même la crème de châtaigne, plus souvent appelée crème de marron. Donc voilà, donc on en décline toute une gamme, c'est notre spécialité.
1: La crème de marron. Alors, wir haben gesagt, wir essen keine Marron, wir essen nur die Esskastagnen. Aber la crème de marron, das ist etwas wirklich sehr, sehr berühmt. Die Kinder sind ganz verrückt, ja, mit der crème de marron. Crème de marron, das ist Esskastagnen und Zucker. Das ist wie eine Konfitüre, ja, wie eine Marmelade. Und heute, wir machen crème de marron mit verschiedenen Geschmack. Einige sind mit ein bisschen Alkohol, einige mit Vanille.
0: Nous en avons une qui est allégée en sucre, dans laquelle nous rajoutons aussi de la pomme et de la poire.
2: Nous allons les ramasser avec nos petits paniers. La la la la la la la.
3: Damit macht die Kastanie auch den kleineren Genießern große Freude. Wir besuchen gleich ein Kastanienfest und widmen uns dann nach den edlen Früchten der Ardèche, den guten Tropfen dieser Region. Wie immer an dieser Stelle, auf weiter Höhe.

0: Ich bin André Glatzel. Nach der politischen Sommerpause geht es für die Bundesregierung gleich in die Vollen. Bei einer Klausurtagung heute und morgen wollen Union und SPD die Pläne für die kommenden Monate festzurren. Großes Thema ist dabei die schwächelnde Wirtschaft. Aus der Branche wird vorab gefordert, bei den Reformen Tempo zu machen. Bei VW werden jetzt nach und nach die Beschäftigten über die Sparpläne des Konzerns informiert. Kritik an möglichen Werksschließungen und einem drohenden Jobabbau kommt unter anderem von Niedersachsens Ministerpräsident Olaf Lies. Er fordert den Konzern auf, gemeinsam Lösungen zu finden. Ostdeutsche sind in den deutschen Chefetagen immer noch unterrepräsentiert. Zwar wächst der Anteil gemessen am Bevölkerungsanteil, gibt es laut einer neuen Studie aber immer noch zu wenige Ostdeutsche in Topjobs. Die Forscher schlagen vor, unter anderem mehr Behörden im Osten anzusiedeln. Der Logistikmilliardär und HSV-Mäzen Klaus-Michael Kühne ist tot. Er wurde 89 Jahre alt. Der Hamburger galt als einer der wichtigsten deutschen Wirtschaftsbosse und war einer der reichsten Deutschen. Die Ergebnisse aus der ersten Runde des DFB-Pokals. SC Verl Hamburger SV 0:3. Alt-Klinike Wolfsburg 5:6 nach Elfmeterschießen. Würzburger Kickers, 1. FC Köln 1:2 und Hallischer FC Schalke 2:5.
1: Zur Stunde gibt's bei uns leichten Regen und teils auch bedeckten Himmel. In Heilbronn liegen die Temperaturen bei 17 Grad, in Hohenlohe bei 16 Grad und im Ostalbkreis bei ebenfalls 17 Grad. In den nächsten Stunden bleibt es überwiegend nass, dazu gehen die Werte heute Nacht auf etwa 13 bis 15 Grad zurück. Morgen startet die Tonregion mit Nebel und vielen Wolken, bevor sich die Temperaturen im Tagesverlauf auf rund 25 Grad steigern.
2: Derzeit keine Meldungen. Weiterhin eine gute Fahrt.
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4: Richtet auf eure Lauscher, denn hier spricht der Tauscher, der Alexander. Grüßt sie alle miteinander und wünscht auf diese Weise eine schöne Radioreise. Heute das leckere Frankreich, eine Tour mit Kastanien, Käse und Wein. Wenn bei uns im Advent die Weihnachtsmärkte öffnen, dann mischt sich ja in den Duft von Apfel und Zimt, von Nuss und Mandelkern auch der Duft der gerösteten Edelkastanien. Rustikal in einer großen, runden Grillpfanne geröstet, landet sie dann heiß in Papiertüten, um anschließend von ihrer geöffneten, leicht angebrannten Schale befreit zu werden und als Marone verspeist zu werden. Bei uns also garniert die Kastanie auf Hauptspeisen höchstens als Beilage die Soße zum Wildragout oder Gänsebraten. In der Ardèche bricht die Zeit der Esskastanien viel früher an, denn jedes Jahr vom Oktober bis in den November hinein wird im Parc Naturel Régional du Mont d'Ardèche die Edelkastanie mit dem Fest Castagnat groß gefeiert. Jedes Wochenende wird in einem anderen Dorf gefeiert. Ich war beim Kastanienfest in Visseux dabei. Hier hatte auch Graciella Blanchard vom Tourismusbüro ihren Stand. Also jetzt ein musikalisches Hoch auf die Kastaniensaison.
5: Bonjour, bienvenue à la fête de la Châtaigne à Visseux. Je suis Graciella de l'Office de Tourisme d'Aubenaval-Centraigue.
6: Vielen Dank für die Begrüßung, Graciella. Wir sind an einem sonnigen Tag hier in der Ardèche, auf einem der vielen Kastanienfeste. Wie viele Kastanienfeste gibt es hier in der Region?
5: Es gibt 10 Kastanienfeste in der Region von Ardèche und Visseux hier ist ein größeres Fest.
6: Kastanienfest, bereits am Eingang vom Ort beginnt das Ganze, zieht sich über mehrere Straßen. Was erlebt man hier?
5: An dieser Straße können Sie Kastanienprodukte betreffen und auch mit vielen Produkten. Sie können auch schmecken.
6: All die Verkäufer, die jetzt hier ihre Waren präsentieren, sind Produzenten des Ortes, der Region?
5: Alle Produkte kommen in der Nähe von Visseux. So in den Bergen, am Nord of Visseux, in Saint-Joseph-des-Bons, Genestel und die andere Region im Süden, in den Cévennes auch.
6: Was kann man unter anderem kaufen hier?
5: Wir können auch Kastanienmarmelade kaufen. Wir haben auch Bier mit Kastanien. Ja. Das ist speziell, aber es ist gut. Es gibt einen Geschmack von Karamell. Also es ist sehr interessant.
6: Wird dieses Bier nur zu der Zeit im Herbst gebraucht oder gibt es das ganze Jahr, das Kastanienbier?
5: Es ist im Herbst, während der Kastanienkultur.
6: Wie wird Kastanienbier hergestellt? Wird die Kastanienfrucht auch gebraut oder wird dem Bier einfach Kastaniengeschmack beigegeben?
5: Es ist mit Kastanien. Es ist nicht nur Geschmack.
6: Also es ist Bier und darin sind auch Kastanien.
5: Ja, ja.
6: Kastanienbier haben wir?
5: Ja, wir haben...
6: Kastaniensuppe nehme ich an, wird auch verkauft?
5: Ja, also es gibt Kartoffeln, Karotten und Schwein und Kastanien. Und alles kocht während mehrere Stunden, um gut zu sein. Ja, es ist eine lange Kochen. Und es heißt La Bombine. Es ist eine Spezialität von Ardèche.
6: Sehr kräftig.
5: Ja, sehr kräftig. Ja. Ja.
6: Ist ganz typisch. Gibt es da verschiedene Suppenrezepte oder schmeckt die dann überall gleich? Nein,
5: es gibt verschiedene. Jeder Einwohner von Ardèche hat sein Rezept. Aber de base, es gibt immer Kartoffeln, Karotten und Kastanien.
6: Also das eine, das Kulinarische. Und das Ganze wird ja begleitet von auch kulturellen Einlagen, sage ich mal. Zum Beispiel haben Sie ein Theater, ein kleines Spektakel hier am Nachmittag?
5: Ja, für die ganze Kastanienfest haben wir ein Fil Rouge mit einem Schauspiel. Es ist den Parc Naturel des Monts d'Ardèche organisiert. Und heute, diesen Nachmittag, haben wir ein Schauspiel mit Zirkus.
6: Als ich das letzte Mal im Jahr 2009 in der Ardèche war, wurde bei solch einem Fest auch die Bruderschaft der Kastanie gewürdigt. Da wurde ein Kastanienkönig gewählt, Confrérie de la Châtaigne.
5: Confrérie de la Châtaigne, oui.
6: Was ist das genau?
5: De Confrérie ist ein Gruppe von Personen, die Kastanien präservieren wollen. Und es gibt eine Gruppe und es gibt einen Präsident und einen Grand Chef. Und an jeder Saison im Herbst gibt es neue Personen, die in diese Confrérie kommen. Sie kommen in den ganzen Frankreich, um die Kastanien zu erkennen.
6: Man kann es vergleichen mit einem Botschafter der Kastanien und Ambassadeur de la Châtaigne.
5: Ja, c'est un peu comme ça, oui. C'est la confrérie. Sie haben eine Spezialkleide.
6: Ja, eine große Robe.
5: Ja, eine große
6: wie
5: Robe.
6: Wie ein König.
5: Ja, wie ein König, ja.
6: Die Gäste, die hierher kommen auf dieses Kastanienfest, sind das Einwohner der Stadt oder kommt man auch aus anderen Teilen Frankreichs extra hierher?
5: Wir haben viele Einwohner im Süden Ardèche und viele Personen in der Stadt wie Lyon, Grenoble, 2 Stunden von hier. Sie kommen für das ganze Weekend und sie bleiben in der Region für die Feste.
6: Das war eines der Kastanienlieder, das die Kastanienfeste in der Ardèche begleitet. Hier ist Rias, Reisen in Ardèches Süden, Alexander Tauscher in der Grand Nation. Hier in der Ardèche sagt man, die Kastanie hilft, fit zu sein. Ihre Energiewerte sind vergleichbar mit denen von Getreide. Die Kastanie hat zudem viele Kohlenhydrate, die Energie freigeben. Und die Fette, so heißt es, bestehen zu 2/3 aus ungesättigten Fetten, die Krankheiten vorbeugen sollen. Deswegen war beim Kastanienfest in Vesseux die Präsidentin der Seniorenvereinigung des Ortes, Therese, auch äußerst fit beim Zubereiten der Kastanienmahlzeit.
7: Donc nous faisons cuire aujourd'hui journée des castagnettes 5 et 6.
5: Heute für die Kastanienfest. Die Association wird eine Ardèche Spezialität gekocht.
7: Mais le 6 nous faisons la bombine qui est une spécialité artichoise. La composition de ce plat est pomme de terre.
5: Um dem Spezialität zu machen, gibt es Kartoffeln, Karotten, Zwiebeln, Provence Kräuter und Kastanien.
7: Oignon, herbe de Provence, Laurier et bien sûr des châtaignes. Le plateau va être servi pour 8 euros avec une saucisse également.
5: De spécialité ist mit einer Saucisse und einem Ziegelkäse präsentieren und mit einem Glas Ardèche Wein und Wasser.
7: De tomme de chèvre, du pain, de l'eau et du vin. Après, nous vendons aussi sur le stand confiture.
5: Die Association verkauft auch Marmelade und Kastanien und andere Produkte. Und diese Produkte sind von der Association gekocht und gemacht. Typisch und traditionell.
7: Fait uniquement à la main par nous.
6: So stark uns die Kastanien machen, so wichtig ist es auch, dass man sich in der Ardèche um den Schutz der Kastanienbäume kümmert. Darüber sprach ich mit Mathieu Leffet vom Naturpark. Und dazu nun Musik von Emmanuel Blanchet und Yannick Clouseau und Robert Brillot. Sie singen über das Sammeln der Kastanien.

0: À l'origine, le parc est parti d'une association de protection de castagniculteurs, donc de producteurs de châtaignes.
1: Amfang, le parc naturel régional des Monts d'Indien, Schwar, a une groupe von Kastanienprodukten.
0: Maintenant, c'est ce qu'on appelle un syndicat mixte qui porte beaucoup de missions différentes, que ce soit de la protection de l'environnement, valorisation de la châtaigne.
1: Jetzt die Aktivitäten sind größer. Sie helfen die Stadt und die Dörfer, entwickeln Aktivitäten über Kastanien, über Umwelt, über die Schützung Umwelt. Sie können auch die Leute und die Dörfer helfen, wenn es ein Projekt über Umwelt zu entdecken. Weil in den Park, es ist ein Gebiet geschützt und wir können nicht alles machen.
0: Donc le parc travaille surtout à monter des dossiers pour aider les communes dans les différents domaines que je viens de citer. Les châtaigniers ont été en danger assez longtemps. La surface de production avait vraiment réduit, était très réduite.
1: Le parc aide les Städte et les Dörfer, parce que longue Zeit, les Kastanienfelder sont très petits, parce que l'Umwelt et les activités waren très petites. Et jetzt, le parc aide les producteurs pour mehrere Kastanienbäume zu haben et aide zu avoir schöne Bäume pour mehr Produktion zu haben. Et jetzt, wir haben une marque label, qui heißt AOP, Appellation d'origine protégée. Und wir haben diese Kastanien und die Kastanien von Ardèche ist eine gute und lokal typische Kastanien.
0: Donc sur le cynips, qui est un petit insecte qui allait vraiment abîmer les arbres et la production.
2: Wir schauen noch kurz unter die Wurzeln der Kastanienbäume. Weit unten tut sich in der Ardèche vieles auf, nämlich viele Höhlen. Einige können besichtigt werden. Die Grotte Chauveau 2 zum Beispiel aber ist eine Replik einer der ältesten bemalten Grotten in der Welt. Also man geht dadurch eine künstliche Grotte. Und darüber sprach ich mit Audrey Lipko-Clochard, denn sie arbeitet hier als Guide.
3: Die erste Homo sapiens, die in Europa vor 40.000 Jahren angekommen sind. Sie lebten nie in der Höhle.
2: Sie lebten nicht hier, aber sie haben die Zeichnungen hier gemacht.
3: Ja, sie kommen, um eine Mythologie zu zeichnen, für einen Ritualort, wie ein Schamanismus.
2: Das sieht man also in der Höhle. Wie groß ist die Höhle?
3: Die echte Höhle ist 450 Meter tief. Am Boden ist diese echte Höhle 8 Meter.

0: in moderne Welt.
1: Das ist also quasi ein künstlicher Höhlenpark. Ganz im Süden der Ardèche befindet sich die Avendornac, in der man wirklich in die Tiefen des Kalkmassivs eintauchen kann. Vivre les vacances. Es leben die Ferien, weil bei uns immer Urlaub angesagt ist. Die Radioreise mit Alexander Tauscher, heute aus der Ardèche. Wer Urlaub bei den Locals mag, dem sei in Frankreich die Übernachtung in einem der Chambres d'Hôtes empfohlen. Es sind Gästezimmer in Wohnungen, in Pension oder auch auf dem Bauernhof, wie in unserer nächsten Station. Wir sind nämlich eine Nacht lang zu Gast beim Winzer Raphaël Pommier in der Weindomäne von Cosignac im Süden der Ardèche. Um es gleich vorab zu sagen, wer es nachts luxuriös mag, der ist bei dem Angebot sicher nicht ganz so gut aufgehoben. Wer aber einen geselligen Abend mit einem echten Local sucht, der kann hier glücklich werden. In der Gaststube, in der sich seine Weinflaschen in den Regalen stapeln, da tischt Raphaël das auf, was er gerade in der winzigen Küche gekocht hat. Es kann deftig sein, auf jeden Fall ist hier alles Bio.
2: Wir sind Bauern seit 744.
1: Seit 744?
2: Ja, auch vielleicht mehr, aber ich kenne meine andere Pommier nicht.
1: Also das Stammbuch reicht zu weit zurück.
2: Genau.
1: Bauern, also noch nicht Wein gewesen, reine Landwirtschaft damals im 8. Jahrhundert.
2: Wir machen jetzt wirklich nur Weine, aber während mehrere Jahrhunderte. Wir sollten mehrere Produktionen machen, sonst wir haben nicht mehr zum Essen. Also Olivenbaum, Getreide, natürlich schöne Ziegen und Kühe. Und die Ardèche ist bekannt für mehrere Möglichkeiten. Wir können wirklich ein ganzes Essen finden in der Ardèche.
1: Man kann ein ganzes Menü hier machen. Hier sind wir ja im Süden der Ardèche. Also hier wachsen sicher andere Pflanzen als im Norden.
2: Ja, wir sind inzwischen Mittelmeer und drinnen unsere Frankreich. Also wir haben diese Rhonetal, das bringt uns einen sehr kalten Wind am Winter, aber es ist ein frischer Wind am Sommer und das macht eine wirklich komische Kombination aus mehrere Natur. Es könnte sehr warm sein und sehr kalt sein.
1: Auch der Wein mag ja die Temperaturunterschiede zwischen kalt und warm, gerade auch im Herbst. Kalte Nächte, warme Nachmittage sind ja gut für den Wein hier.
2: Diese kalten Nächte sind sehr wichtig. Bei uns eine gute Jahrgang, es ist, wenn es gibt Sonne und nicht warme Temperatur. Weil warme Temperatur, das wird unsere Tannin gekocht und wir verloren unseren Geschmack. Wir brauchen Licht, um Photosynthese zu machen, also Zucker zu kriegen, Alkohol zu machen. Und wir brauchen frische Nächte, um diese Säure vom Saft zu genommen. Und wenn es gibt diesen Säuregeschmack, das ist der fruchtige Geschmack. Deshalb dieser kalte Wind im Winter und frischer Wind am Sommer bringt diese kalte Nacht, die sind wichtig mit unserer Sonne am natürlich Südfrankreich.
1: Welche Rebsorten bauen Sie hier an bei Ihnen auf dem Areal?
2: In unserem Weingut, wir arbeiten mit 12 verschiedenen Rebsorten, also 6 weiße und 6 roten. Wir haben Grenache, Syrah für roten, aber auch Cinsault, Carignan, Mourvèdre, Marcelin. Und für Weißwein haben wir Viognier natürlich und danach Clairette, Weißgrenache und so weiter. Warum so viele? Weil wir können mit mehreren Rebsorten eine wirklich gute Kombination machen. Das ist wie eine Hochzeit. Ich kriege eine Rebsorte und dann einen anderen. Es bringt eine andere Frucht.
1: Voilà. Sie bauen Bio an. Also Ihre Weine haben die Klassifizierung Bio. Es ist ja ein Label, hier sicher auch in Frankreich wie bei uns in Deutschland.
2: Ja, es bekommt mehr und mehr wichtig. Aber in Ardèche, wir sind ein bisschen verrückt über das, weil wir haben eine solche riesige Natur, dass wir wollen das protektieren. Und zum Beispiel in meinem Ort, in Bourg-Saint-Andéol und auch in Saint-Marcel d'Ardèche, 60% Winzer sind Bio-Winzer. Und bei uns, es hat angefangen, wenn mein Vater in 1960 wollte keine mehr Insektizide nehmen.
1: Ist Ihr Ertrag trotz Bio geringer als jemand, der nicht Bio produziert?
2: Wenn wir arbeiten mit Bio-Produkten, nach mehreren Jahren, diese Natur wird selbst arrangieren. Es bringt eine sehr angenehme Landschaft und die Insekten, die Tiere, alle sind in Ordnung, würde ich sagen. Wir arbeiten zusammen mit einem Verein in der Ardèche, mit der heißt Kosten die Ardèchen Produkte. Und durch diese Vereine, wir haben viele verschiedene Produkte, Honig, Pastete, Saft, natürlich Alkohol und Bier, Kastanien, die AOC. Wir sind die erste Erzeuger im Frankreich und wir machen viele, viele Sachen, Kastanien.
1: Ich schlafe ja heute Nacht auch bei Ihnen. Das Angebot hier in Frankreich nennt sich Chambre d'Hôte. Kann man als Pension bezeichnen, als Urlaub auf dem Bauernhof?
2: Wir willkommen unsere Gäste, weil wir wollen auch zeigen, dass

0: Wir sind wirklich Bauern und wir können zeigen, wie wir arbeiten. Leute, die kommen bei uns, die können abends essen, weil wir haben ein Bio-Restaurant am Sommer. Und am Morgen, wenn sie haben Frühstück an unserer Terrasse, sie sehen unsere Arbeit im Feld. Und das ist für mich eine Prüfung, dass ich arbeite Bio vom Anfang bis Ende.
1: Es ist kein Luxus, eine einfache Unterkunft, aber man ist sehr ruhig hier untergebracht.
0: Das ist kein Luxus, wir sind Bauern, das ist authentisch und wir sind einfach. Ich bin immer da mit meinen Kunden, wir probieren Wein zusammen, wir diskutieren. Ich habe dieses Glück, ein bisschen in Deutsch zu sprechen, weil ich liebe diese Unterhaltung, ich liebe diesen Moment, wenn ich kann jemanden treffen und zusammen diskutieren. Das ist Wein, wir machen Wein um das. Wir können uns nicht, aber mit zwei Gläsern Wein, denn wir bekommen Freunde.
1: Sehr schön, Raphael. Und heute Abend auch, wir werden Wein trinken. Was werden wir essen heute Abend hier?
0: Also, ich habe eine Kastaniensuppe gemacht und danach ich habe eine Pot-au-feu gemacht mit Gemüse. Also ich glaube, dass es wird schön. Und natürlich Käse und Wein dazu.
2: Le verre en vigne, la voilà la jolie vigne.
1: Jolie Vigne. Und das ist nicht die einzige Weinprobe dieser Radioreise. Schließlich sind wir ja in einem Land, in dem man ja auch von manch einem Kellner den Tipp bekommt, naja, zwei Gläser Wein gehen schon mal beim Autofahren. Wir mögen es gern französisch und sind deshalb wieder einmal im Land der Tricolore. Alexander Tauscher hier für die Radioreise in der Ardèche. Bienvenue. Etwa 500 Meter vom namensgebenden Fluss der Region, der Ardèche entfernt, liegt ein besonderes Refugium. Eingebettet in Weinberge und umsäumt von prächtigen Bäumen, erhebt sich im flachen Land der Ardèche ein kleines Schloss, jedenfalls ein Gutshaus, ein stattliches Landhaus. Die Domaine Walbaum. Sie wird von Ludovic und Chloé Walbaum geführt und mit Ludovic sprachen wir.
3: J'étais pas prédestiné à être dans la viticulture et le reste. On était sur une petite appellation, l'IGP Ardèche, et à 18 ans.
4: Am Anfang, er möchte nicht Winzer sein, ja. Er hat nur das am 18 entscheid und er hat in Burgund gearbeitet, in Bordeaux und dann am Rhonetal.
3: Bourgogne, à Bordeaux et puis pendant 15 ans dans la vallée du Rhône. Mon père lui-même était revenu à la mort de mon grand-père pour reprendre la propriété à 55 ans.
4: Sein Vater war er und sein Vater war schon Rentner und er hat Ludovic gefragt, wenn er möchte diese Domaine nehmen und bei dieser Domaine arbeiten.
3: Quand il était à la retraite, donc pouvoir être avec lui ici. Moi, je travaillais dans la vallée du Rhône. J'avais mon affaire de négoce en vin de vigneron indépendant.
4: Ja, gesagt, natürlich, er ist angekommen, aber seine Idee war, Önotourism zu vorschlagen. So, das meint, die Leute kennen die Weine, aber das ist nur die Weine, das ist eine Weise, um die Weine zu probieren.
3: À l'entrée de Vallon-Pont-d'Arc. En même temps, ce qui était concomitant, c'est que la grotte Chauvet avait été découverte.
4: Er hat sofort gesehen, dass der Vorteil von dieses Haus war, das ist ganz typisch und das ist wunderschön mit Umgebung, das war die Kunde hier zu empfangen. Nicht die Weine direkt bei Kooperative oder so, aber wir machen ihr eigene Wein und die Leute kommen hier, um diese Wein zu entdecken. Das war wirklich für Ludovic sehr wichtig.
3: Et naturellement, le positionnement de cette propriété et de cette maison. Je me suis dit, mon père avait commencé déjà à accueillir les gens à la cave, puisque nous sommes vignerons indépendants.
4: Er ist Vigneron indépendant, das ist ein Label in Frankreich. So das meint, sie machen alles von Produktion bis Wein und bis Verkauf.
3: Je vinifie, je transforme mon raisin en vin, je le mets en bouteille et je le commercialise. Les activités, c'est il y a le bien-être, le yoga, le vélo Enologie.
4: Die Hauptaktivitäten sind Weinprobe direkt in Bäumen. Am oben in Bäumen dann eine Mischung zwischen Kanu und Wein. So, sie nehmen Kanu an der Flüsse Ardèche. Sie kommen bei Pont d'Arc und Ludovic ist da mit Wein und ein bisschen zu essen, so Saucisson oder so. Und sie machen ein Machon. Machon, das ist eine kleine Mahlzeit mit Trinken und Essen. Und dann Yoga direkt im Weinberge. Das ist auch eine sehr schöne Erfahrung. Und auch eine Möglichkeit mit Fahrrädern.
3: La dégustation perché dans les arbres. La descente vigneronne.
5: C'était un petit jardin qui sentait bon le métropolitain.
3: Je voulais le rayonnement prolongé d'histoire de la famille pour faire partager les vins. L'art de vivre, les chefs, les produits locaux.
4: Dieses Hotel, das ist in Vallon-Pont d'Arc, aber wir sind ganz in der Nähe, natürlich von Chauvet, Öle, aber auch von einem großen Event, Aluna Festival. Das ist französische Musik, aber nicht nur. Und erstes Jahr von Domaine Valbaume. Ludovic hat Jacques Dutronc empfängt, weil er war an diesem Festival. Er ist hier drei Tage gewesen und er hat Wein probieren und er sagte etwas, aber in Französisch, das meint, das ist besser am Tisch zu sein hier als am Polizei, weil gibt es auf Französisch einen Namen, se mettre à table.
3: Il a dit qu'il valait mieux se mettre à table ici qu'à la PJ. Ceux qui connaissent Audiard comprendront. J'avais 10 ans, Mireille Mathieu, qui est la star française internationale, la première de notre jeunesse et qui est toute notre modèle de peau, qui est originaire d'Avignon.
4: Mit Star gibt es auch eine Geschichte mit Mireille Mathieu, ja, sehr bekannt in Frankreich. Sie ist in der Nähe von ihr geboren, Avignon, das ist da ungefähr eine Stunde. Und Ludovic hat eine Kiss von Mireille Mathieu gehabt, weil sie singen ganz in der Nähe an einem Festivaltheater. Und sie war da, sie hat gesingt und sie hat Ludovic geküsst. Und er ist sehr, sehr stolz.
3: Elle m'a fait un bisou sur la joue et ça, c'est resté un souvenir impérissable et à jamais.
6: On ne vit pas sans se dire adieu.
1: On ne vient pas sans se dire adieu. Und deswegen legte Ludovic kurz vor meiner Abreise noch eine CD von Mireille Mathieu ein. Ein wunderschöner Morgen war dies gewesen. Den Kuss von Mireille, den wird seine Chloe sicher längst verziehen haben. Die Radioreise mit Alexander Tauscher geht langsam in die Schlussetappe. Heute ein kulinarischer Rundkurs durch die Ardèche. Am Ende dieser köstlichen Sendung treffen wir noch zwei unterschiedliche, aber sehr innovative Köche dieser Region. Die Kastanie hatte ja viele unserer Stationen geprägt. Ein Kochbuch von Rainer Schilling trägt den Titel Die Kastanie, die ungekrönte Königin der Küche. Als Inspiration diente ihm ganz sicher auch das nach dem Chefkoch benannte, sternegekrönte Restaurant Claude Briot in Nérac. Nun, ich koche mit Kastanien, weil sie einfach zur Ardèche gehören.
7: C'est un produit que j'aime beaucoup. C'est le produit qui est l'histoire de l'Ardèche.
1: Ich liebe die Kastanien deshalb auch, weil sie Teil der Geschichte der Ardèche sind. Sie umgeben uns und aus dem Holz der Kastanienbäume werden auch Häuser gebaut. Also sie sind Teil unserer Landschaft.
7: Meublé et qu'elle fait aussi partie du paysage et de l'environnement ardéchois. Et puis j'aime beaucoup le goût.
1: Und ich liebe den Geschmack der Kastanien sehr.
7: La châtaigne, c'est un produit qui est à la fois très difficile à cuisiner.
1: Kastanien lassen sich nicht ganz so einfach kochen. Es steckt eine gewisse Kunst dahinter und ich nutze sie auch als Gewürz.
7: Mais aussi, c'est un produit qui plein de subtilité. Après, je vous ferai goûter une spécialité, qui est le cousinat.
1: Heute Abend gebe ich Ihnen zur Verkostung eine Kastaniensuppe, sehr traditionell für die Ardèche.
7: Très traditionnel et qu'on revisite un peu. La cuisine traditionnelle, pas forcément la mienne, mais la cuisine traditionnelle, c'est une cuisine paysanne.
1: Nun, abseits der Kastanien ist die Küche der Ardèche ländlich geprägt und besteht aus viel Gemüse. Und vom Fleisch her überwiegt das Schwein, also viel Schweinefleisch wird verwendet, entsprechend auch viele Würste beispielsweise.
7: Beaucoup de légumes.
1: Das also Claude Briot im Radioreisegespräch. Moderne Küche will auch Tom Boularet präsentieren. Im Alter von gerade mal 25 konnte der blonde Lockenkopf bereits seine kulinarische Ideen im eigenen Restaurant umsetzen, nämlich im Tom Lespousse in Vallon-Pont-d'Arc. Da lässt er sich beim Kochen sogar ein wenig, wie er mir sagte, von seiner italienischen Freundin inspirieren.
8: Die Philosophie du coup, c'est un restaurant que j'ai ouvert avec mon père. Maintenant, il est un peu là, mais il travaille de moins en moins. Et c'était vraiment se concentrer autour des producteurs.
4: Dieses Restaurant, er hat mit seinem Vater geöffnet und er hat Produkte gesucht. Erum Vallon-Pont-d'Arc. Und seine Idee, das ist zu sagen, wir können sehr gut essen, direkt, wenn wir nehmen die Produkte Erum Vallon-Pont-d'Arc.
8: À des prix qui sont honnêtes. C'est la variété des produits qu'on peut trouver plus que les cuisines.
4: Sie können ein Menü machen, nur mit Produkten aus der Ardèche. Und die beste Produkte für ihn, das ist die Gemüse. Weil wir haben alte Sorte aus Gemüse und wirklich verschiedene und das ist sehr gut zu kochen.
8: Selon moi, je crois que ce serait les légumes. Je pense que je me retrouve bien dans la cuisine italienne et que pour sublimer un produit.
4: L'Italie est vraiment une inspiration, parce que nous avons hier ungefähr dieselben Produkte, ja. Und Italien mit Geschmack, das ist wirklich eine Quelle von Inspiration.
8: Faire quelque chose de magique, quoi. Je fais partie de la nouvelle génération.
4: Ich vertrete nicht die neue Küche in der Ardèche, aber für ihn, er ist jung und das ist wichtig, diese Mischung und diese Inspiration mit der ganzen Welt zu haben. Ja.
8: Die neue Küche ardéchoise, je suis pas sûr.
1: Die Inspiration der ganzen Welt bieten wir auch und verlängern auch hier in der Ardèche gerne den Urlaub. Denn eine weitere Radioreise widmet sich ebenfalls den Kastanien in der Ardèche und dann dem großen Geld in Monaco. Ardèche Monaco heißt diese Sendung. Mit uns geht's auch gleich runter an die Côte d'Azur, nach Cannes zum Beispiel. Wir haben Frankreich-Sendungen aus dem Département Lot, aus der Vendée, aus der Region Loire-Atlantique, aus der Gironde oder auch den Lorde. Außerdem bieten wir Radioreisen in die Bourgogne, in die Bretagne oder auch in die Normandie. Das alles zu finden auf www.radioreise.de. Es ist der akustische Urlaubskatalog, der einfach süchtig nach Reisen macht in unseren Bildern und Texten aus den Blogs. www.radioreise.de und überall da, wo man auch in der Ardèche gute Podcasts findet. In diesem Sinne sage ich Goodbye, Ciao, Adios, Totiens, Hoi, Au Wiederloge, Dovidjenja, Ayuwomba, Wislat, Dosvidrenja, Gülügül, Versalama und Shalom und natürlich Au revoir, mes amis.
4: Nathalie Sisteron aus Ardèche Promote und Sie sind jetzt am Ende Ihrer Reise.
9: Je m'appelle Michel, je suis producteur de châtaigne à la Mastre en Ardèche. Voilà, j'ai eu plaisir de vous rencontrer et j'espère que vous viendrez donc nous voir donc, sur notre ferme à la Mastre en Ardèche. Mais là, ça fait deux fois, ça fait beaucoup.
10: Ich bin Audrey von Chauvetzweier. Und bis bald.
3: J'ai été très heureux de vous recevoir au Domaine Valbaume et je n'ai qu'une hâte, c'est que vous puissiez venir nous rencontrer et passer un séjour. À très bientôt, j'espère.
11: Graziella Blanchard de l'Office de Tourisme qui vous parlait en direct de la fête de la châtaigne de Vaisseau au cœur de l'Ardèche, au pied des châtaigniers et de la montagne.
7: Merci beaucoup, mon nom est Claude Brioude et j'espère vous voir bientôt en Ardèche.
0: Danke schön, Raphaël Pommier von Domaine de Cousignac, viele Grüße von der Ardèche. Auf Wiedersehen.
1: Bon, merci. Bleiben Sie schön reisefreudig, meine Damen und Herren, denn es gibt noch mindestens 1000 Orte in dieser Welt zu entdecken. In diesem Sinn, wie immer, bis bald.
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13: Ich bin André Glatzel. Die politische Sommerpause ist vorbei und die Bundesregierung steht direkt unter Druck. Bei der Kabinettsklausur heute und morgen will Kanzler Merz die Wirtschaft in den Fokus nehmen. Er verspricht, die Reformen und Entlastungen schnell umzusetzen. Beim Sparkurs bei Volkswagen zieht der Betriebsrat klare rote Linien. Betriebsratschefin Daniela Cavallo schließt betriebsbedingte Kündigungen und Werksschließungen aus. VW-Chef Blome hatte zuletzt einen zusätzlichen Abbau von weltweit 100.000 Stellen ins Gespräch gebracht. Immer mehr Top-Jobs werden von Ostdeutschen besetzt. Gemessen am Bevölkerungsanteil sind sie aber immer noch unterrepräsentiert. In einer neuen Studie heißt es, Ostdeutsche schlagen seltener Karrierewege ein, die typischerweise in die Chefetagen führen. Und sie haben auch weniger Connections in die Machtzirkel. AOK-Chefin Reimann stellt sich gegen die Koalitionspläne zur Abschaffung der Telefonkrankschreibung. Sie sagte den Funke-Zeitungen, das schützt gerade bei Infektionswellen Patienten und Personal. Von Missbrauch könne keine Rede sein. Reimann findet auch die Krankschreibung ab Tag 1 unsinnig. Die Ergebnisse aus der ersten Runde des DFB-Pokals. SC Verl Hamburger SV 0:3. Altglienicke Wolfsburg 5:6 nach Elfmeterschießen. Würzburger Kickers, 1. FC Köln 1:2 und Hallischer FC Schalke 2:5.
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14: Zur Stunde haben wir bei uns einen bedeckten Himmel. Dazu liegen die aktuellen Werte knapp unter 18 Grad. In Heilbronn sind es 17 Grad, in Hohenlohe 18 Grad und im Ostalbkreis 17 Grad. In den nächsten Stunden bleibt der Himmel meist bedeckt. Ab dem Vormittag gibt's vor allem leichten Regen. Später am Tag auch wieder längere Abschnitte mit Wolken. Heute Nacht gehen die Werte auf etwa 16 Grad zurück. Morgen startet der Tag mit vielen Wolken. Und am Nachmittag steigen die Temperaturen dann auf rund 25 bis 26 Grad.
12: 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Auf der A81 Würzburg Richtung Heilbronn zwischen Gerchsheim und Tauberbischofsheim steht ihr auf 1 Kilometer im Stau. Da ist stockender Verkehr. 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
1: Ich bin André Glatzel. Die politische Sommerpause ist vorbei und die Bundesregierung steht direkt unter Druck. Bei der Kabinettsklausur heute und morgen will Kanzler Merz die Wirtschaft in den Fokus nehmen. Er verspricht, die Reformen und Entlastungen schnell umzusetzen. Beim Sparkurs bei Volkswagen zieht der Betriebsrat klare rote Linien. Betriebsratschefin Daniela Cavallo schließt betriebsbedingte Kündigungen und Werksschließungen aus. VW-Chef Blome hatte zuletzt einen zusätzlichen Abbau von weltweit 100.000 Stellen ins Gespräch gebracht. Immer mehr Top-Jobs werden von Ostdeutschen besetzt. Gemessen am Bevölkerungsanteil sind sie aber immer noch unterrepräsentiert. In einer neuen Studie heißt es, Ostdeutsche schlagen seltener Karrierewege ein, die typischerweise in die Chefetagen führen. Und sie haben auch weniger Connections in die Machtzirkel. AOK-Chefin Reimann stellt sich gegen die Koalitionspläne zur Abschaffung der Telefonkrankschreibung. Sie sagte den Funke-Zeitungen, da schützt gerade bei Infektionswellen Patienten und Personal. Von Missbrauch könne keine Rede sein. Reimann findet auch die Krankschreibung ab Tag 1 unsinnig. Die Ergebnisse aus der ersten Runde des DFB-Pokals. SC Verl Hamburger SV 0:3. Altglienicke Wolfsburg 5:6 nach Elfmeterschießen. Würzburger Kickers, 1. FC Köln 1:2 und Hallischer FC Schalke 2:5.
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2: Zur Stunde haben wir bei uns noch meist bedeckten Himmel. Im Ostalbkreis kommt dazu leichter Regen. In Heilbronn liegen die Temperaturen bei 17 Grad, in Hohenlohe bei 17 Grad und im Ostalbkreis bei 17 Grad. In den nächsten Stunden bleibt es überwiegend bedeckt. Im Tagesverlauf sind zwischendurch leichte Schauer dabei. Heute Nacht gehen die Werte auf etwa 14 bis 16 Grad zurück. Morgen geht's bei durchweg vielen Wolken los, später lockert es etwas auf und die Höchstwerte steigen auf 25 bis 26 Grad.
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3: Derzeit keine Meldungen, weiterhin eine gute Fahrt.

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1: Ich bin André Glatzel. Nach der politischen Sommerpause geht es für die Bundesregierung gleich in die Vollen. Bei einer Klausurtagung heute und morgen wollen Union und SPD die Pläne für die kommenden Monate festzurren. Großes Thema ist dabei die schwächelnde Wirtschaft. Aus der Branche wird vorab gefordert, bei den Reformen Tempo zu machen. Die Koalition der Willigen will die militärische Hilfe für die Ukraine verstärken. Darauf haben sich die Unterstützerländer bei einem Treffen verständigt. Besonders die Flugabwehr soll ausgebaut werden. Außerdem wollen die Staaten die Sanktionen gegen Russland verschärfen und der Ukraine vor dem Winter bei der Energieversorgung helfen. Bei VW werden jetzt nach und nach die Beschäftigten über die Sparpläne des Konzerns informiert. Kritik an möglichen Werksschließungen und einem drohenden Jobabbau kommt unter anderem von Niedersachsens Ministerpräsident Olaf Lies. Er fordert den Konzern auf, gemeinsam Lösungen zu finden. Die Niederlande machen auch beim nächsten Eurovision Song Contest nicht mit. Der Wettbewerb habe durch die Teilnahme Israels seinen neutralen Charakter verloren, so die Verantwortlichen. In diesem Jahr hatten auch Spanien, Irland, Slowenien und Island den ESC boykottiert. Die Ergebnisse aus der ersten Runde des DFB-Pokals. SC Verl Hamburger SV 0:3. Altglienicke Wolfsburg 5:6 nach Elfmeterschießen. Würzburger Kickers, 1. FC Köln 1:2 und Hallischer FC Schalke 2:5.
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2: Zur Stunde haben wir bei uns einen bedeckten Himmel. Im Ostalbkreis fällt dazu leichter Regen. In Heilbronn liegen die Temperaturen bei 17 Grad, in Hohenlohe bei 17 Grad und im Ostalbkreis bei 17 Grad. Im weiteren Verlauf bleibt es heute wechselhaft mit wiederholtem leichtem Regen. Zum Abend hin lockert es stellenweise etwas auf. In der Nacht gehen die Werte auf etwa 16 bis 17 Grad zurück. Morgen geht's mit vielen Wolken los. Später steigen die Temperaturen auf rund 25 bis 26 Grad.
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3: Auf der A8 München Richtung Stuttgart zwischen Ulm West und Merklingen steht ein defektes Fahrzeug. Fahrt dort bitte besonders vorsichtig. 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

Millennium Hit bei Radio Ton. Melanie C, Never Be the Same Again, ist sogar genau aus dem Jahr 2000. Machen wir einen kleinen Sprung, denn die beste aktuelle Musik gibt's natürlich auch immer bei Radio Ton. Michael Schulte für euren Dienstagmorgen, 5 a.m. Schönen guten Morgen.

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9: Ich bin André Glatzel. Nach der politischen Sommerpause geht es für die Bundesregierung gleich in die Vollen. Bei einer Klausurtagung heute und morgen wollen Union und SPD die Pläne für die kommenden Monate festzurren. Großes Thema ist dabei die schwächelnde Wirtschaft. Aus der Branche wird vorab gefordert, bei den Reformen Tempo zu machen. Die Koalition der Willigen will die militärische Hilfe für die Ukraine verstärken. Darauf haben sich die Unterstützerländer bei einem Treffen verständigt. Besonders die Flugabwehr soll ausgebaut werden. Außerdem wollen die Staaten die Sanktionen gegen Russland verschärfen und der Ukraine vor dem Winter bei der Energieversorgung helfen. Bei VW werden jetzt nach und nach die Beschäftigten über die Sparpläne des Konzerns informiert. Kritik an möglichen Werksschließungen und einem drohenden Jobabbau kommt unter anderem von Niedersachsens Ministerpräsident Olaf Lies. Er fordert den Konzern auf, gemeinsam Lösungen zu finden. Die Niederlande machen auch beim nächsten Eurovision Song Contest nicht mit. Der Wettbewerb habe durch die Teilnahme Israels seinen neutralen Charakter verloren, so die Verantwortlichen. In diesem Jahr hatten auch Spanien, Irland, Slowenien und Island den ESC boykottiert. Die Ergebnisse aus der ersten Runde des DFB-Pokals. SC Verl Hamburger SV 0:3. Altglienicke Wolfsburg 5:6 nach Elfmeterschießen. Würzburger Kickers, 1. FC Köln 1:2 und Hallischer FC Schalke 2:5.
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10: Und wir starten in den Dienstag bei 13 Grad in Heidenheim an der Brenz, Landkreis Heidenheim logischerweise. Mein Tauberkreis in Tauberbischofsheim messen wir 14 Grad und in Künzelsalm, Kreis Schwäbisch Hall sind es 15 Grad. Heute tagsüber vorerst Regen, der zieht dann vor allem am Vormittag so ab 11 Uhr einmal quer über die Tonregion, angefangen über den Kreis Heilbronn bis dann über Ostwürttemberg und den Main. Tauberkreis wird es einmal nass. Höchstwerte liegen heute bei 20 bis 22 Grad, also auch nicht wirklich sommerlich. Ist mal ein Durchatmen jetzt zwischendurch die Tage, bevor es morgen wieder heißer wird mit 26 bis 28 Grad. Und der Sonne-Wolken-Mix mit gelegentlichen Schauern bleibt uns auch. Schauen wir auf die Straßen zu euch.
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10: Aktuell noch nichts los, falls ihr schon was habt für mich. Staus oder Blitzer, dann gern durchklingeln. Das immer kostenlos hier 0800 50 65 und 3x0. Per Telefon natürlich, ist aber auch die Nummer für WhatsApp. Und gerne auch für WhatsApp Sprachnachrichten. Startet gut in den Dienstag. Gute Fahrt und guten Morgen jetzt mit der besten aktuellen Musik von Harry Styles, American Girl.

0: mit Tina Turner, immer eure Lieblingshits bei Radio Thun. Ach ja, und Kohle gibt's auch noch bei uns fürs Einkaufen.
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0: Ist ja immer die Frage, wo hört ihr uns eigentlich überall zu? Also Manuela aus Bad Rappenau, du eigentlich irgendwie überall?
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0: Du jedes Mal mitnimmst und dann zu Hause immer zu viel im Schrank hast.
1: Ja, Kaffee eigentlich. Ja. Kaffee trinke ich halt schon ziemlich viel, gell?
0: Ja, vielleicht kannst du dir einen richtig großen Kaffeevorrat bald zulegen. Ich wünsche dir viel Glück. Du bist auf jeden Fall im Lostopf und dann lassen wir uns zusammen den Kaffee schmecken, ja?
1: Gut, okay, alles klar. Danke, danke dir, Caro.
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0: vor sechs haben wir es.
1: Radio Thun ist das. Jetzt einmal entspannt aus dem Bett gerollt und den Schlaf aus den Augen gerieben. Schön, dass ihr bei uns seid. Und bei euch ist jetzt Bryan Adams. Nach der letzten Schlummertaste und dann geht's rein in den Tag. Here I am. Schönen guten Morgen. Ich bin die Caro.

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8: Ich bin Sabrina Amon. Guten Morgen. Der belgische Singer-Songwriter Milo eröffnet das 35. Aalener Jazzfest im November. Damit ist Aalen einer von 10 Orten, in denen Milo mit seiner Unplugged-Tour Boy Made Out of Stars Stopp macht. Das Aalener Jazzfest findet vom 3. bis 7. November statt. Der Vorverkauf hat bereits begonnen. Sabrina Amon, Radio Ton Aalen.
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9: Ich bin Dirk Justes. Nach der politischen Sommerpause geht es für die Bundesregierung gleich in die Vollen. Bei einer Klausurtagung heute und morgen wollen Union und SPD die Pläne für die kommenden Monate festzurren. Großes Thema ist die schwächelnde Wirtschaft. Die Branche fordert, bei den Reformen Tempo zu machen. Bei VW werden jetzt nach und nach die Beschäftigten über die Sparpläne des Konzerns informiert. Kritik an möglichen Werksschließungen und einem drohenden Jobabbau kommt unter anderem von Niedersachsens Ministerpräsident Olaf Lies. Er fordert den Konzern auf, gemeinsam Lösungen zu finden. Die Verbraucherzentrale warnt vor Designtricks, wenn es ums Trinkgeld geben mit der Karte geht. Dabei leuchten die Trinkgeldbeträge groß und bunt, während sich die Nein-Danke-Option irgendwo in der Ecke versteckt. Mehr als die Hälfte der Deutschen fühlt sich da laut einer Umfrage gedrängt. Die Menschen in Deutschland gehen immer öfter ins Kino. In der ersten Jahreshälfte wurden knapp 48 Millionen Tickets verkauft. Das ist das beste Ergebnis seit vor der Corona-Pandemie, so die Filmförderungsanstalt. In der Branche ist man auch optimistisch, was die kommenden Monate angeht. Der VfL Wolfsburg hat die zweite Runde des DFB-Pokals erreicht. Der Bundesliga-Absteiger setzte sich gegen Regionalligist Alt-Glienicke, aber erst mit 6:5 im Elfmeterschießen durch. Schalke gewann in der Verlängerung gegen den Halleschen FC mit 5:2. Außerdem siegte der HSV 3:0 gegen Verl. Der 1. FC Köln schlug die Würzburger Kickers mit 2:1.
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11: Guten Morgen in die Tonregion. Noch ist es draußen dunkel und wir starten in den Dienstag, der uns ziemlich wechselhaftes Wetter bringt. Also noch mal so ein bisschen Zeit zum Durchatmen, bevor die Temperaturen in den nächsten Tagen wieder nach oben klettern. Zwischen Kraichgau und Ostalb ziehen heute auch immer wieder Regenschauer durch, vor allem am Vormittag. Gegen Nachmittag lässt sich dann aber auch immer häufiger die Sonne blicken. Bei Tageshöchstwerten zwischen 20 und 22 Grad. Ja, und aktuell um kurz nach 6 Uhr messen wir in Leingatten im Landkreis Heilbronn 16 Grad, in Weigersheim im Main-Tauber-Kreis 14 und in Aalen, da liegen wir noch bei 13 Grad.
10: Und wir schauen noch auf die Straßen zu euch.
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10: Um 4 nach 6 Vorsicht auf der A7 Ulm Richtung Würzburg zwischen Dinkelsbühl, Fichtenau und Feuchtwangen West haben wir nämlich ein defektes Fahrzeug. Ansonsten alle alles noch ruhig. Ihr meldet Staus und Blitzer jederzeit gern durch 0800 50 65 und dreimal die 0. Radiotonhörerin Marion hat einen gesehen in Bad Mergentheim. Nee, Entschuldigung, in Wertheim. In Wertheim-Grünenwörth, schreibt die Marion, in der 70er-Zone. Und zwar in der besten Heider Landstraße in Grünenwörth. Da wird bei 70 geblitzt. Danke dir. Ihr meldet, wie gesagt, auch alles durch. Ich versuche es dann auch korrekt vorzutragen und lese auch eure Staus und Blitzer nach auf radioton.de. Gute Fahrt.
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10: Ja, was? Ohne Megis, den hat's erwischt. Gute Besserung an der Stelle. Nichtsdestotrotz wollen wir euch euren Wocheneinkauf sichern. Also macht ihr selber beim Lieblingshits hören. Ab nächster Woche sind nämlich 1.000-Euro-Hits bei uns in der Morning Show versteckt. Und dafür sichert ihr euch 1.000-Euro-Gutscheine für Kaufland. Soweit so klar. Nur welche Hits das sind, das erfahren wir dann erst morgen. Bis dahin könnt ihr euch nämlich noch eure Favoriten wünschen. Hat auch die Annette getan. Und bei dir ist Radio Ton auch schon ab dem ersten Kaffee dabei, Annette.
13: Ach, schon viel früher beim Wachwerden.
10: Ja.
13: Um 5 geht's los und dann wird's Radio eingeschaltet. Dann wird noch ein bisschen geschlummert mit Radioton nebenbei und dann irgendwann aufstehen.
10: Ja. Da hast du unsere schöne Stimme schon im Ohr. Mein Beileid. Nee, aber sehr gut. Vielen Dank fürs Zuhören. Und du bist ja auch dran, um uns zu erzählen, was du denn gern von uns hättest, nämlich welchen Lieblingshit du dir wünschst für die 1.000-Euro-Songs. Besprechen wir auch gleich um 10 nach 6.
13: Auf jeden Fall.
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0: Sag ich doch. Taugt eigentlich auch für den hier.
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0: Also zum 1000-Euro-Hit meine ich natürlich, die verstecken wir ab nächster Woche in der Morningshow. Entdeckt ihr sie, habt ihr die Chance auf Kaufland-Einkaufsgutscheine im Wert von bis zu 1000 Euro. Und es sollen eure Lieblingshits sein. Das heißt, noch wünscht ihr euch diese 1000-Euro-Hits. Bis morgen habt ihr die Chance drauf und auch schon fürs Wünschen die Chance auf 1000 Euro Kaufland-Einkaufsgutschein. Mitgemacht hat auch Annette aus Pfaffenhofen, die heute Morgen schon bei uns in der Sendung ist. Und jetzt einmal von dir bitte deinen Lieblingstipp. Was hast du dir gewünscht?
3: Weekend.
0: Ja.
3: Blinding Lights. Ich weiß gar nicht, wie ich es beschreiben soll. Der flasht einfach. Also ich kann es gar nicht anders beschreiben. Ich habe den als Klingelton. Ich höre den wahnsinnig gerne. Der ist einfach, der holt überall ab.
0: Ich sag von diesem Song immer, da wird man direkt vom Intro so richtig reingezogen. Ne? Da, genau. Du kannst gar nicht weghören eigentlich.
3: Man muss singen. Man muss mitsingen bei dem Lied. Es geht gar nicht anders.
0: Ja, und wir fragen euch ja noch euren Lieblingssongs. Und ich glaube, das muss ein Lieblingssong auf jeden Fall sein, mitsingbar. Ne?
3: Ja. Auf jeden Fall.
0: Wer weiß, vielleicht ist The Weeknd auch mit dabei. Also vielen Dank schon mal fürs Mitwünschen, Annette.
3: Dankeschön.
0: Und ihr habt bis morgen auch noch die Chance dazu. Also falls noch nicht geschehen, frage ich mich A, warum bitte nicht? Und B, jetzt die drei Klicks machen, radioton.de aufs 1000-Euro-Hit-Formular und euren Wunsch mit abgeben.
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26. Am Dienstagmorgen und das ist wieder verschärftes Zwiebellook-Wetter aktuell oder anders die Zeit im Jahr, wo wir mit Jacke, die vielleicht sogar ein bisschen dicker ist, ins Büro gehen und dann mit Spaghetti-Träger-Top wieder raus. Also schält euch heute gut ein, damit ihr euch auch wieder ausschälen könnt für alle, die gerade vom Kleiderschrank stehen. Guten Morgen.

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15: Ich bin Sabrina Ammon, guten Morgen. Das Regierungspräsidium Stuttgart wird die Erstaufnahmeeinrichtung in Gingen an der Brenz im ersten Quartal 2027 schließen. Grund dafür ist ein absehbarer, größerer und teurer Sanierungsbedarf. Die 2020 aktivierte Einrichtung diente zunächst dazu, während der Corona-Pandemie die Unterbringungssituation zu entlasten und spielte auch zu Beginn des Ukraine-Kriegs eine wichtige Rolle. Insgesamt wurden dort bislang rund 4.900 Geflüchtete untergebracht. Für das Gelände in der Siemensstraße sollen Stadt und Land gemeinsam eine neue Nutzung finden. Als Ersatz wird derzeit die Landeserstaufnahmeeinrichtung in Stuttgart-Weilimdorf vorangetrieben. Sabrina Ammon, Radio Thun, Gingen.
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16: Ich bin Dirk Justes. Nach der politischen Sommerpause geht es für die Bundesregierung gleich in die Vollen. Bei einer Klausurtagung heute und morgen wollen Union und SPD die Pläne für die kommenden Monate festzurren. Großes Thema ist die schwächelnde Wirtschaft. Die Branche fordert, bei den Reformen Tempo zu machen. Bei VW werden jetzt nach und nach die Beschäftigten über die Sparpläne des Konzerns informiert. Kritik an möglichen Werksschließungen und einem drohenden Jobabbau kommt unter anderem von Niedersachsens Ministerpräsident Olaf Lies. Er fordert den Konzern auf, gemeinsam Lösungen zu finden. Die Verbraucherzentrale warnt vor Designtricks, wenn es ums Trinkgeld geben mit der Karte geht. Dabei leuchten die Trinkgeldbeträge groß und bunt, während sich die Nein-Danke-Option irgendwo in der Ecke versteckt. Mehr als die Hälfte der Deutschen fühlt sich da laut einer Umfrage gedrängt. Die Menschen in Deutschland gehen immer öfter ins Kino. In der ersten Jahreshälfte wurden knapp 48 Millionen Tickets verkauft. Das ist das beste Ergebnis seit vor der Corona-Pandemie, so die Filmförderungsanstalt. In der Branche ist man auch optimistisch, was die kommenden Monate angeht. Der VfL Wolfsburg hat die zweite Runde des DFB-Pokals erreicht. Der Bundesliga-Absteiger setzte sich gegen Regionalligist Alt-Glienicke, aber erst mit 6:5 im Elfmeterschießen durch. Schalke gewann in der Verlängerung gegen den Halleschen FC mit 5:2. Außerdem siegte der HSV 3:0 gegen Verl. Der 1. FC Köln schlug die Würzburger Kickers mit 2:1.
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3: Einen schönen guten Morgen. In Heilbronn-Franken, im Main-Tauber-Kreis und auf der Ostalb erwartet uns heute ziemlich wechselhaftes Wetter. Der Regenschirm am besten vor allem am Vormittag griffbereit halten, denn immer wieder ziehen Regenschauer durch. Ja, gegen Nachmittag sind zum Glück aber ein paar Sonnenstrahlen wieder mit dabei und die Tageshöchstwerte liegen zwischen 20 und 22 Grad. Auch der Radio Thurn 3-Tage-Wettertrend bleibt zunächst wechselhaft. Ab morgen Mittag wird es trockener und die Temperaturen steigen auf bis zu 28 Grad. Am Donnerstag knacken wir bei vielen Sonnenstrahlen wieder die 30-Grad-Marke. Und in der Nacht zum Freitag können sich örtlich Gewitter bilden. Ja, und am Freitag gehen die Temperaturen dann wieder um 3 bis 4 Grad zurück.
17: Danke ich dir. Wir schauen auf die Straßen in 12 Sekunden.
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17: Um 6:35 Vorsicht auf der A6 Ulm Richtung Würzburg. Zwischen Dinkelsbühl-Fichtenau und Feuchtwangen-West haben wir ein defektes Fahrzeug. Außerdem A81 Heilbronn Richtung Würzburg. Zwischen Magmühl und Osterburken ein totes Tier auf der linken Spur. Und ihr meldet alles rein, Staus und auch Blitzer immer kostenlos. Die Marion meldet einen in Wertheim-Grünenwörth, Bestenheider Landstraße, steht immer noch bei 70. Einen Blitzer haben wir in Schwäbisch Gmünd-Siechenberg in der Goethestraße, dort 30 erlaubt. Und der Blitzer-Anhänger in Neckarwestheim steht auch noch, Höhe Leuchtmannshof in der 70er-Zone. Eure Nummer ins Studio, wie gesagt, die 0800 50 65 3x die 0. Und alle Staus und Blitzer lest ihr auch ganz bequem nach auf radioton.de oder in unserer App. Euch eine gute Fahrt, kommt sicher an und wir kümmern uns gleich um dieses Herbstlaub, das da schon zu sehen ist, unter anderem in Heilbronn, die Laubbläser unterwegs. Oder ist das wirklich Herbstlaub? Das besprechen wir nach 2 Songs, 20:07 dann.

0: 20 vor 7, euer Dienstagmorgen. Und ja, es wird nicht mehr ganz so früh hell, dafür früher dunkel. Da können manche schon in Herbststimmung verfallen, auch bei den aktuellen Temperaturen, wenn es mal ein paar Tage kühler ist und bei dem angesagten Regen heute. Aber es dreht ja nochmal ordentlich auf, das Sommerwetter. Donnerstag knacken wir sogar nochmal die 30 Grad in der Thun-Region. Trotzdem, was nicht hilft, ist, dass wir schon ordentlich Laub sehen bei uns. Und dass stellenweise auch schon die Laubbläserkolonnen unterwegs sind in der Region zwischen Kraichgau und Ostalb. Ja, Mandy Böhringer vom Grünflächenamt Heilbronn, täuscht dieser Eindruck oder ist das jetzt noch ein bisschen früh für dieses ganze Laub?
1: Ja, also es ist früh, aber es ist nicht ungewöhnlich. Wir als Gärtner sind witterungsabhängig und jedes Jahr verläuft ein bisschen anders, mal früher, mal später. Deswegen für uns war es jetzt nicht unbedingt ungewöhnlich, da jetzt schon mit Laubbläsern zum Einsatz zu kommen.
0: Jetzt liegt es ja trotzdem aktuell, vor allem an den vergangenen Hitzewellen, dass das Laub jetzt schon fällt, weil die Bäume einfach nicht genug Wasser bekommen. Aber nicht jedes Laub muss ja auch unbedingt weg, ne?
1: Wo man es liegen lassen kann, wollen wir es natürlich auch liegen lassen. Das hat ja auch einen wichtigen Aspekt als Lebensraum für alle möglichen Organismen, sozusagen auch für Kleinstlebewesen. Aber da, wo Wege sind, müssen wir es halt räumen, Wege und Straßen.
0: Also wo wir durch müssen, seid ihr schon unterwegs mit den Laubbläsern. Wenn wir mal kurz auf die ganzen letzten Wochen gucken, wie hat diese Hitze und diese Hitzewellen sie denn beeinflusst?
1: Ja gut, ich glaube, das sieht jeder, der einen eigenen Garten hat, dass die Hitze schon eine große Herausforderung für uns aktuell noch ist, auch wenn es jetzt ein bisschen aufatmen ist, dass die Temperaturen erträglicher sind. Die Pflanzen haben alle gelitten, der Rasen ist braun, die Bäume sind sehr trocken, also wir haben da schon alle Kapazitäten auch ins Gießen stecken müssen.
0: Sagt Mandy Böhringer vom Grünflächenamt der Stadt Heilbronn. Also ihr habt richtig gesehen, die ersten Laubbläser zwischen Kraichgau und Ostalb werden tatsächlich auch jetzt schon angeschmissen.
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13: Ich bin Sabrina Amm und guten Morgen. Heilbronn bereitet sich auf ein besonders sportliches Wochenende vor. Internationales Hochsprung-Meeting auf dem Marktplatz, Saisoneröffnung der Falken in und um die Eishalle und Heimspielpremiere des neuen SGV Heilbronn-Freiberg gegen Eintracht Frankfurt 2 im Frankenstadion. Für das Spiel der Fußballregionalligisten sind bereits mehr als 3.300 Freitickets vergeben. Die Stadt sorgt aus diesem Grund für weitere kostenlose Parkplätze, unter anderem in den Mitarbeiterparkhäusern des Kauflandmarktes in der Olgastraße. Zudem steht auch die Theresienwiese als Parkplatz zur Verfügung. Der dort geplante Flohmarkt ist auf Oktober verlegt worden. Sabrina Amon, Radio Ton Heilbronn.
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14: Ich bin Dirk Justes. Die politische Sommerpause ist vorbei und die Bundesregierung steht direkt unter Druck. Bei der Kabinettsklausur heute und morgen will Kanzler Merz die Wirtschaft in den Fokus nehmen. Er verspricht, die Reformen und Entlastungen schnell umzusetzen. Beim Sparkurs bei Volkswagen zieht der Betriebsrat klare rote Linien. Betriebsratschefin Cavallo schließt betriebsbedingte Kündigungen und Werksschließungen aus. VW-Chef Blume hatte zuletzt einen Abbau von zusätzlichen 50.000 Stellen weltweit ins Gespräch gebracht. Jeder dritte Jugendliche ist durch Schule massiv gestresst. Vor allem Mädchen sind betroffen. Das geht aus einer Studie im Auftrag der Barmer Krankenkasse hervor. Darin werden auch Stress in der Familie und Einsamkeit als Belastungsfaktoren genannt. AOK-Chefin Reimann ist gegen Abnehmspritzen als Kassenleistung. In den Funke-Zeitungen warnt sie vor Kosten von bis zu 45 Milliarden Euro pro Jahr, wenn jeder mit einem BMI von über 30 damit behandelt wird. Zuletzt gab es Forderungen, die Kosten für die Spritze bei schwerer Adipositas zu übernehmen. Schalke 04 steht in der zweiten Runde des DFB-Pokals. Die Schalker besiegten den Halleschen FC 5:2 nach Verlängerung. Mit etwas Glück ist auch Wolfsburg weiter. Der Bundesliga-Absteiger gewann gegen Viertligist Alt-Klinike erst im Elfmeterschießen. Weiter sind außerdem der 1. FC Köln und der Hamburger SV.
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15: Mit Wetterfrau Madeleine Willers.
16: Einen schönen guten Morgen. So langsam wird es hell in der Thurnregion. Aber an der Jagst am Neckar und am Kocher begleiten uns zunächst viele graue Wolken. Vor allem am Vormittag ziehen immer wieder Regenschauer durch. Ja, nach den Hitzewellen ist man ja doch froh, mal wieder richtig durchatmen zu können. Jedoch fehlt einem die Sonne dann doch recht schnell wieder. Zumindest geht's mir so. Aber zum Glück schaffen es vor allem gegen Nachmittag ein paar Sonnenstrahlen durch die graue Wolkendecke. Ja, und aktuell um kurz nach 7 Uhr messen wir in Weinsberg 16 Grad, in Krautheim im Hohenlohe-Kreis 15 und in Crailsheim ebenfalls 15 Grad. Bis zum Nachmittag steigen die Temperaturen noch etwas an und ja, die pendeln sich dann so zwischen 20 und 22 Grad ein.
15: Wir schauen noch auf die Straßen, danke dir.
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15: 4 nach 7 haben wir es, schauen auf die B7. 27 nach Bietigheim-Bissingen. Dort immer noch die Baustelle zwischen der Kammgarnspinnerei und Karl-May-Allee. Knapp 10 Minuten Zeitverlust. Vorsicht, wir haben einen Unfall auf der A3 Frankfurt Richtung Nürnberg. Zwischen Würzburg-Kiss und Würzburg-Randersacker sind es aktuell schon 7 Minuten Zeitverlust. Die rechte Spur ist blockiert und Gegenstände auf der Fahrbahn. Und auf die A6 noch Heilbronn Richtung Mannheim zwischen Sinsheim-Süd und Wiesloch-Raumberg. 3 Kilometer Stau, knapp 10 Minuten plus. Auf der A6 Nürnberg Richtung Heilbronn zwischen Crailsheim und Kirchberg sind es 2 Kilometer Stau und 5 Minuten Zeitverlust. Zu den Blitzern noch. In Schwäbisch Gmünd, Sichenberg steht einer in der Goethestraße. 30 erlaubt. Danke Radiotonhörer Timo fürs Melden auf WhatsApp. Blitzeranhänger in Neckarwestheim, Höhe Leuchtbahnshof in der 70er-Zone und in Wertheim-Grünenwörth blitzt es immer noch in der Bestenheider Landstraße bei 70. Danke Marion. Ihr meldet eure Staus und Blitzer ganz bequem unter der 0800 50 65 3x die 0. Entweder per Telefon oder WhatsApp, gern auch Sprachnachricht. Und alle Meldungen lest ihr nochmal bequem nach auf radiothurn.de oder in unserer App. Gute Fahrt!
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15: Marcel aus Adelsheim hat sich den Kaufland-Gutschein schon geschnappt und plant eine große Grillparty zum Sommerabschluss. Und ihr wünscht euch noch bis morgen eure Lieblings. Hits auf radiothurn.de, denn morgen habt ihr dafür nochmal die Chance auf so einen Gutschein. Der Countdown läuft und was wir dann mit euren Lieblingshits genau vorhaben, das besprechen wir auch gleich nochmal um 12 nach 7. Bleibt dran.
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0: Eure Morningshow, Dienstagmorgen, 7:12, Caro ohne Megis bei Radioton, den hat es ein bisschen erwischt. Wir schicken erstmal gute Besserungsenergie.
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0: Ja, diese Hits sind ab nächster Woche in der Morningshow versteckt. Zwei ganz bestimmte sind das, läuft einer und ihr entdeckt ihn, habt ihr die Chance auf einen 500-Euro-Kaufland-Gutschein. Laufen gleich beide hintereinander, dann eventuell auch ein 1000-Euro-Kaufland-Gutschein, wenn ihr es zu uns in die Sendung schafft. Aber noch wissen wir nicht, was diese 1000-Euro-Hits sind, denn das entscheidet ihr mit euren Lieblingshits noch bis morgen. Und wünschen lohnt sich, denn auch dafür habt ihr morgen nochmal die Chance auf einen 1000-Euro-Kaufland-Gutschein. Zum Beispiel Matthias aus Walhausen. Dein Lieblingshit wäre welcher?
2: American Girls. Der ist ja dieses Jahr erst rausgekommen. Mhm. Und als ich den zum ersten Mal gehört habe, da habe ich so einen Vibe bekommen, ja, wie so ein Sommerhit einfach. Ja, das war für mich der Sommerhit. Leichtigkeit, einfach gute Laune. Ja. Und das Beste war noch, als mein Sohn dann kam, auf die Ferien, und der hat den auch gehört und dann ist es unser Song geworden. Und jedes Mal, wenn der dann im Radio kam, haben wir volle Pulle aufgedreht und sind dann durch die Landschaft gecruised.
0: Über die Landstraße und die Sommerluft im Gesicht, ne? Irgendwie
2: ja,
0: so.
2: Genau sowas. Wir haben halt die Fenster runterkurbelt.
0: Dafür könntet ihr euch am Mittwoch schon einen 1000-Euro-Gutschein sichern. Und ich wünsche auf jeden Fall viel Glück und drück ganz fest die Daumen, Matthias.
2: Danke dir recht herzlich.
0: Also vielleicht wird's Harry Styles, American Girls, vielleicht auch ein ganz anderer. Klickt euch jetzt rein auf radioton.de. Da gibt's auch nochmal alle Infos zur Aktion.
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0: Hier Radio Ton, eure Morning Show am Dienstag, und auf Social Media gibt's immer mehr Videos, wo Menschen sich verschärft auf den Herbst freuen und jeden regnerischen Nachmittag oder kühlen Morgen dafür nutzen, weiter in diese Stimmung reinzukommen. Meteorologisch ist es heute genau einer Woche soweit und morgens ja schon gefühlt Jackenwetter, zumindest für uns frühe Vögel. Annette aus Pfaffenhofen.
1: Ich muss heute Morgen so lachen, als du gemeint hast, du hast die Sitzheizung angeschaltet, ja. Weil kurz nachdem du das gesagt hast, ich habe davor überlegt, mache sie an, lasse sie aus. Nein, ich mache sie an.
0: Das war dann quasi dein Zeichen dafür, okay, dann darf ich auch.
1: Ich habe alles richtig gemacht, genau.
0: Sehr gut. Was gibt es denn schon andere Vorboten bei dir? Die erste warme Suppe wieder gegessen oder kommt das jetzt erst noch die nächsten Wochen?
1: Einfach einen schönen, gemütlichen, warmen Tee und so. Dann auf die Couch setzen und gemütlich machen.
0: Wir können uns ja auch jede Jahreszeit schön machen, das ist doch das Gute.
1: Genau, so sieht's aus.
0: Und dann wünsche ich dir einen ganz tollen Tag.
1: Das wünsche ich auch euch, auch einen schönen Tag noch.
0: Dankeschön, mach's gut, Annette. Und trotz über 30 Grad nochmal am Donnerstag gibt es noch mehr Herbstvorboten, denn auch die Kürbissaison startet früh dieses Jahr zwischen Kraichgau und Ostalb. Da spielen auch diverse Hitzewellen mit rein und unser Hokkaido kann sogar Sonnenbrand kriegen. Gestern habe ich das gelesen, musste gleich mal nachfragen bei Kürbisbäuerin Margit Feldmeier aus Bopfing. Die verrät uns in 20 Minuten, ob sie ihre Hokkaidos jetzt eingecremt hat oder warum die verschont geblieben sind und worauf wir beim Kürbiskauf die nächsten Wochen achten sollten.
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12: Ich bin Sabrina Ammon. Guten Morgen. Das Regierungspräsidium Stuttgart wird die Erstaufnahmeeinrichtung in Gingen an der Brenz im ersten Quartal 2027 schließen. Grund dafür ist ein absehbarer, größerer und teurer Sanierungsbedarf. Die 2020 aktivierte Einrichtung diente zunächst dazu, während der Corona-Pandemie die Unterbringungssituation zu entlasten und spielte auch zu Beginn des Ukraine-Kriegs eine wichtige Rolle. Insgesamt wurden dort bislang rund 4.900 Geflüchtete untergebracht. Für das Gelände in der Siemensstraße sollen Stadt und Land gemeinsam eine neue Nutzung finden. Als Ersatz wird derzeit die Landeserstaufnahmeeinrichtung in Stuttgart-Weilimdorf vorangetrieben. Sabrina Ammon, Radio Thun, Gingen.
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13: Ich bin Dirk Justes. Die politische Sommerpause ist vorbei und die Bundesregierung steht direkt unter Druck. Bei der Kabinettsklausur heute und morgen will Kanzler Merz die Wirtschaft in den Fokus nehmen. Er verspricht, die Reformen und Entlastungen schnell umzusetzen. Beim Sparkurs bei Volkswagen zieht der Betriebsrat klare rote Linien. Betriebsratschefin Cavallo schließt betriebsbedingte Kündigungen und Werksschließungen aus. VW-Chef Blume hatte zuletzt einen Abbau von zusätzlichen 50.000 Stellen weltweit ins Gespräch gebracht. Jeder dritte Jugendliche ist durch Schule massiv gestresst. Vor allem Mädchen sind betroffen. Das geht aus einer Studie im Auftrag der Barmer Krankenkasse hervor. Darin werden auch Stress in der Familie und Einsamkeit als Belastungsfaktoren genannt. AOK-Chefin Reimann ist gegen Abnehmspritzen als Kassenleistung. In den Funke-Zeitungen warnt sie vor Kosten von bis zu 45 Milliarden Euro pro Jahr, wenn jeder mit einem BMI von über 30 damit behandelt wird. Zuletzt gab es Forderungen, die Kosten für die Spritze bei schwerer Adipositas zu übernehmen. Schalke 04 steht in der zweiten Runde des DFB-Pokals. Die Schalker besiegten den Halleschen FC 5:2 nach Verlängerung. Mit etwas Glück ist auch Wolfsburg weiter. Der Bundesliga-Absteiger gewann gegen Viertligist Altklinike erst im Elfmeterschießen. Weiter sind außerdem der 1. FC Köln und der Hamburger SV.
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15: Mit Wetterfrau Madeline Villers. Guten Morgen in die Thurnregion. Zwischen Kraichgau und Ostalb starten wir ziemlich wechselhaft in den Dienstag. Vor allem am Vormittag ziehen immer wieder Regenschauer durch. Also am besten den Regenschirm griffbereit halten. Am Nachmittag lockert die Wolkendecke zum Glück, aber ein bisschen häufiger auf. Und die Sonne zeigt sich ab und zu dann auch. Dazu erreichen wir Tageshöchstwerte von 20 bis 22 Grad. Ja, schauen wir noch kurz auf den Radioton 3-Tage-Wettertrend. Morgen wird es ab der Mittagszeit zunehmend trockener und mit bis zu 28 Grad auch deutlich wärmer. Am Donnerstag erwartet uns bei vielen Sonnenstrahlen wieder die 30-Grad-Marke. In der Nacht zum Freitag sind örtlich Gewitter möglich und anschließend wird es wieder 3 bis 4 Grad kühler.
16: Und wir schauen noch auf die Straßen in 12 Sekunden.
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16: Um gleich 7:35, längster Stau aktuell auf der A6 Heilbronn Richtung Mannheim. Zwischen Sinsheim-Steinsfurt und Wiesloch-Raunberg sind es 5 Kilometer stockender Verkehr. Knapp 10 Minuten Zeitverlust. Vorsicht auch auf der A7 Würzburg Richtung Ulm. Zwischen Niederstotzingen und Langenau. Defektes Fahrzeug. Haben wir auch eins auf der 81 Heilbronn Richtung Würzburg zwischen Ahorn und Tauberbischofsheim und die A8 München Richtung Stuttgart zwischen Ulm-West und Märklingen, ebenfalls ein defektes Fahrzeug. Die restlichen Staus auf der A6 Nürnberg Richtung Heilbronn zwischen Bretzfeld und dem Kreuz Weinsberg. 1 Kilometer Stillstand, 5 Minuten Zeitverlust. Vorsicht auch auf der A3 weiterhin Würzburg Richtung Nürnberg zwischen Würzburg-Heidingsfeld und Randersacker. Die rechte Spur blockiert wegen einer Unfallaufnahme. Und BZK in Bissingen B27, die Baustelle zwischen der Kammgarn-Spinnerei und der Karl-May-Allee. Da braucht er aktuell 6 Minuten länger. Ihr meldet uns eure Staus und Blitzer immer kostenlos rein. 0800 50 65 3x0 per Telefon oder WhatsApp. Einer steht in Schwäbisch Gmünd, Sichenberg in der Goethestraße. 30 erlaubt. Danke Radiotonhörer Timo fürs Melden. Blitzeranhänger in Neckarwestheim, Höhe Leuchtmannshof in der 70er Zone und in Wertheim-Grünenwörth in der Bestenheider Landstraße steht auch immer noch einer bei 70. Euch eine gute Fahrt. Kommt sicher an mit Radioton. Und jetzt Tiffany Harris.

0: Gleich 20 vor 8, Dienstagmorgen, eure Morningshow bei Radio Ton. Und irgendwie ist dieses Jahr alles so ein bisschen früher dran und schuld sind auch diverse Hitzewellen. Wir haben das letzte Woche schon von der Weinlese gehört, die in der Tonregion schon gestartet hat. Und jetzt geht's auch mit den Kürbissen los. Nächste Woche wohl so richtig zwischen Kraichgau und Ostalb. Das Wetter war auch für die Kürbisbauern herausfordernd. Ihr denkt's euch, zu trocken, zu heiß. Familie Feldmeier baut seit 30 Jahren im Bopfinger Stadtteil Osterholz unterm Ipf Kürbisse an. Und Margit Feldmeier ist heute Morgen bei mir. Guten Morgen.
1: Grüß Gott.
0: Vor allem im Juni und Juli, Frau Feldmeier, wo der Kürbis seine Früchte bildet, gab es eben das Problem zu wenig Regen, zu große Hitze. Was heißt das denn jetzt für Ihre Kürbisse unterm Ipf?
1: Die Qualität ist soweit gut. Mir wird halt ein bisschen weniger ernten, aber ja. Hauptsache die Qualität passt.
0: Also kleine Kürbisse, aber die schmecken gut. Das finden wir dann auch gut als Verbraucher. Es gibt ja jetzt keine Maschinen, Frau Feldmeier. Sie zwicken das alles von Hand ab. Stichwort Ernte, bevor es jetzt losgeht. Haben Sie da so ein Gymnastikprogramm für Ihre Hände und Finger, so zur Muskelkatervorbeugung?
1: Nee, da kriegt man keinen.
0: Da kriegt man keinen, okay, alles klar.
1: Ich krieg keinen.
0: Jetzt habe ich trotzdem von Hokkaidos mit Sonnenbrand gelesen dieses Jahr. Manche Bauern haben da Probleme. Wie ist es bei Ihnen?
1: Bei uns, also das Blatt war noch richtig über den Kürbisse. Mhm. Also ich habe jetzt noch nichts festgestellt.
0: Aber das gibt es tatsächlich, Kürbissonnenbrand?
1: Ja, das ist dann so eine hellgraue Fläche, wo der Kürbis verbrannt ist.
0: Das habe ich nämlich noch nie gehört, aber dann haben die Hokkaido-Kürbisse bei Ihnen einfach, die Blätter sind groß genug drüber.
1: Ja, da habe ich noch nichts festgestellt.
0: Wir wollen jetzt natürlich, Frau Feldmeier, uns auch auf den Kürbiskauf vorbereiten, bevor die Stände wieder aus dem Boden schießen. Können wir denn einen richtig guten Hokkaido zum Beispiel von außen erkennen?
1: Nein, eigentlich nicht. Okay. Aber es sollte immer der Schnörpel oben am Kürbis drauf sein. Wenn der beim Hokkaido abgebrochen ist, dann ist er offen. Mhm. Und dann müsste man noch gleich verwerten.
0: Okay, also dann achten wir immer darauf, dass das Grüne oben drauf ist.
1: Ja, oder beim Hokkaido muss das verkorkt sein.
0: Jetzt haben Sie wahrscheinlich so viel Kürbis die nächsten Wochen in allen Farben und Formen, dass er Ihnen irgendwann komplett zum Hals rauskommt, oder?
1: Nein, das geht.
0: Okay. Was ist denn Ihr Lieblingskürbisrezept? Ist es tatsächlich die Suppe?
1: Die Suppe und auf dem Backblech der Hokkaido in Schnitze, mit Öl gebacken, so 20 bis 25 Minuten.
0: Also, Tipp von der Expertin Margit Feldmeier, Kürbis Bäuerin aus Bopfingen, aus dem Stadtteil Osterholz. Unterm Ipf gibt's auch in, ja, gut einer Woche, ein bis zwei Wochen wieder Kürbisse. Also vielen Dank Ihnen schon mal und viel Spaß beim Zwicken. Machen Sie es gut, ciao.
1: Dankeschön.
0: Machen Sie es gut, ciao.
1: Danke, tschüss. 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

0: noch zu Ende, euer Dienstagmorgen kurz vor 8. Die nächste halbe Stunde haben wir einen Millennium-Hit mit am Start. The Cause, Breathless. Außerdem die beste aktuelle Musik bei Radio Thun. Gleich mit Holly Humberstone, To Love Somebody. Davor alles, was wichtig ist für euch in den Radio Thun Nachrichten um 8. Bleibt dran.
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0: Ich bin Sabrina Amm und guten Morgen. Heilbronn bereitet sich auf ein besonders sportliches Wochenende vor. Internationales Hochsprung-Meeting auf dem Marktplatz, Saisoneröffnung der Falken in und um die Eishalle und Heimspielpremiere des neuen SGV Heilbronn-Freiberg gegen Eintracht Frankfurt 2 im Frankenstadion. Für das Spiel der Fußballregionalligisten sind bereits mehr als 3.300 Freitickets vergeben. Die Stadt sorgt aus diesem Grund für weitere kostenlose Parkplätze. Unter anderem in den Mitarbeiterparkhäusern des Kauflandmarktes in der Olgastraße. Zudem steht auch die Theresienwiese als Parkplatz zur Verfügung. Der dort geplante Flohmarkt ist auf Oktober verlegt worden. Sabrina Amon, Radio Thun Heilbronn.
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18: Ich bin Dirk Justus. Nach dem gescheiterten Anschlag auf den Leipziger Flughafen haben Ermittler offenbar eine dritte Sprengstoffdrohne gefunden. Das berichtet unter anderem die Süddeutsche Zeitung. Die Drohne wurde demnach schon vor anderthalb Wochen auf einem Feld in der Nähe des Flughafens entdeckt. Nach der politischen Sommerpause geht es für die Bundesregierung gleich in die Vollen. Bei einer Klausurtagung heute und morgen wollen Union und SPD die Pläne für die kommenden Monate festzurren. Großes Thema ist die schwächelnde Wirtschaft. Die Branche fordert, bei den Reformen Tempo zu machen. Deutsche Fahnder sind einem internationalen Autoschiebernetzwerk auf der Spur. Die Täter sollen zehntausende Unfallwagen aus den USA nach Europa gebracht, oberflächlich repariert und dann weiterverkauft haben. Die Sicherheitsgefahr ist enorm, sagte uns die Europäische Staatsanwaltschaft in Berlin. Der legendäre WM-Ball von Diego Maradona hat einen neuen Besitzer. Bei einer Auktion brachte er umgerechnet knapp 2,9 Millionen Euro. Mit dem Ball erzielte Maradona 1986 gegen England gleich zwei berühmte Tore, eins davon mit der Hand. Der VfL Wolfsburg hat die zweite Runde des DFB-Pokals erreicht. Der Bundesliga-Absteiger setzte sich gegen Regionalligist Altklinike aber erst mit 6:5 im Elfmeterschießen durch. Schalke gewann in der Verlängerung gegen den Halleschen FC mit 5:2. Außerdem siegte der HSV 3:0 gegen Verl. Der 1. FC Köln schlug die Würzburger Kickers mit 2:1.
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14: Guten Morgen in die Thurnregion. Der Regenschirm darf heute Vormittag zwischen Graichgau und Ostalb noch griffbereit bleiben, denn viele graue Wolken bringen immer wieder einzelne Regenschauer. Aber am Nachmittag werden die trockenen Abschnitte wieder länger und auch die Sonne lässt sich dann häufiger blicken. Ja, die Tageshöchstwerte liegen zwischen 20 und 22 Grad. Eine leichte Übergangsjacke ist also heute mit Sicherheit eine gute Idee, denn aktuell um kurz nach 8 Uhr messen wir in Brackenheim im Landkreis Heilbronn 15 Grad, in Lauder-Königshofen 14 und in Ellwangen im Ostalbkreis liegen wir bei rund 13 Grad.
19: Und wir schauen noch zu euch auf die Straßen.
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19: Um 3 nach 8 ist dauert's am längsten aktuell auf der A6 Heilbronn Richtung Mannheim. Zwischen Sinsheim-Steinsfurt und der Anschlussstelle Wiesloch-Raun sind es 5 Kilometer Stau und eine knappe Viertelstunde Zeitverlust. Außerdem A6 Nürnberg Richtung Heilbronn zwischen Öhringen und dem Kreuz Weinsberg. 7 Kilometer stockender Verkehr und 10 Minuten plus. Wir haben auf der A6 Richtung Heilbronn in Höhe Kirchberg aktuell einen defekten LKW auf der linken Spur. Hier ist die linke Spur gerade komplett gesperrt. Außerdem die A3 Würzburg Richtung Nürnberg zwischen Würzburg-Heidingsfeld und Würzburg-Randersacker. Die rechte Spur blockiert, da läuft eine Unfallaufnahme. Und Bietigheim-Bissingen B27 zwischen der Kammgarn-Spinnerei und der Karl-May-Allee an der Baustelle. Im dichten Verkehr 6 Minuten Zeitverlust. Vorsicht Blitzer aktuell in Schwäbisch Münd, Siechenberg, Goethestraße 30 erlaubt. Neckar-Westheim Höhe Leuchtmannshof, Blitz 270 und in Wertheim-Grünenwörth in der besten Heiderlandstraße in der 70er-Zone. Falls ihr Ergänzungen habt, Staus oder Blitzer, gerne durchmelden per WhatsApp, Nachricht oder Sprachnachricht oder auch Anruf. Alles unter der 0800 50 65 und 3x die Null. Gute Fahrt euch und kommt sicher an.
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19: Fast ohne Megis, den hat es leider ein bisschen erwischt. Wir schicken weiter gute Besserung, hoffen, er ist bald wieder zurück und kümmern uns schon ums Wochenende. Gute Nachrichten für alle Sportmuffel wie ich. Ihr könnt auch einfach nur zugucken, aber in Heilbronn wird es sehr sportlich. Gleich 3 große Veranstaltungen stehen an. Was genau und wie wir dabei sein können, das weiß Radioton-Sport-Experte Maxi Schwab gleich um 13 nach 8.
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0: Also ich sag mal so, würdet ihr da am Samstag überall mitmachen, dann könnt ihr euch auf jeden Fall einen Ganzkörpermuskelkater holen. Eure Morningshow bei Radio Ton, 13 Minuten nach 8 am Dienstagmorgen, und es geht um den Samstag in Heilbronn. Der wird nämlich sehr sportlich. Gleich 3 große Sportveranstaltungen stehen an am 29. August und wir von Radio Ton sind irgendwie natürlich wie immer überall mit dabei. Unser Radio Ton Sportexperte Maxi Schwab ist jetzt bei mir. Guten Morgen, Maxi.
1: Guten Morgen, Caro.
0: So, wir fangen mit Fußball an. Für den Regionalligisten SGV Heilbronn-Freiberg gibt es nämlich eine große Heimpremiere.
1: Ja, genau, und die hat es direkt in sich. Der SGV empfängt am Samstag um 14 Uhr Eintracht Frankfurt 2 im für 5 Millionen Euro umgerüsteten Heilbronner Frankenstadion. Seit Saisonstart ist der SGV ja auch noch ungeschlagen, da ist die Euphorie natürlich jetzt riesig. Und das soll auch auf den Rängen spürbar sein. 10.000 Gratistickets wurden für die Heimspielpremiere bereitgestellt. Wer also am Wochenende noch nichts vorhat, Caro, ich hätte da was.
0: Okay.
1: Radio Ton ist natürlich auch dabei. Unser Mackes ist höchstpersönlich vor Ort und wird die Stimmung nochmal zusätzlich richtig anheizen.
0: Also wer Bock hat, auf der Seite vom SGV noch Tickets sichern. Fußballstimmung haben wir schon mal. Auf dem Marktplatz in Heilbronn wird es auch sportlich. Da geht es aber eher nach oben.
1: Ja, genau. Beim internationalen Hochsprung-Meeting trifft sich die Weltelite mitten in Heilbronn. Mit dabei auch der Olympiasieger von 2021, Mutash Esser Bashrim. Am Samstag geht es um 13 Uhr erstmal mit dem Nachwuchs los. Ab 16.15 Uhr springen dann die Männer. Am Sonntag ab 14.15 Uhr die Frauen.
0: Und dann fehlt noch eine Sportart, die in Heilbronn natürlich nicht fehlen darf. Eishockey.
1: Die HEC Falken feiern am Samstag Saisoneröffnung und gleichzeitig 40 Jahre HEC. In der Eissporthalle gibt es Testspiele, Interviews auf der Bühne, eine Autogrammstunde, unter anderem mit ehemaligen Spielern, ein Kinderprogramm, Live-Musik und natürlich jede Menge Eishockey. Auch dort sind wir von Radio Ton wieder als Partner mit dabei.
0: So, liebe Ostalb, euch haben wir natürlich auch nicht vergessen. Was haben wir da am Wochenende sportlich auf dem Zettel?
1: Ja, der 1. FC Heidenheim empfängt am Samstag um 13 Uhr Dynamo Dresden in der 2. Bundesliga. Gegen den Traditionsklub aus dem Osten ist Wiedergutmachung angesagt. Am Wochenende gab es ja leider eine dicke Packung und damit auch das Ausscheiden aus dem DFB-Pokal gegen den krassen Außenseiter Jedelo 2. Wir von Radio Ton haben zum FCH aber auch noch unter der Woche wieder gute News. Mehr Infos dazu gibt es dann schon morgen früh.
0: Oh, geheim, geheim oder was? Okay, bin ich mal gespannt. Danke, Sportexperte Maxi Schwab.
1: Gerne.
0: Und ihr habt es gehört, morgen früh lohnt es sich vielleicht noch mal mehr einzuschalten als sowieso schon.
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0: Viertel nach 8 haben wir's.

Millennium Hit von The Chorus bei Radioton 8:22 Uhr, euer Dienstagmorgen. Und schreibt euch vielleicht jetzt schon mal einen Post-it. Das muss ich nämlich tun, damit ich meine weiße Teddy-Fell-Jacke nicht vergesse, wenn ich heute Nachmittag in den Feierabend gehe. Das ist wieder dieses Wetter, wo wir uns eben nach und nach entzwiebeln dürfen. David Guetta, Gone Gone Gone, die beste aktuelle Musik gibt's für euch auf die Ohren. Beim Jacke anziehen vielleicht jetzt noch, weil noch können wir sie ganz gut brauchen.

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18: Ich bin Maxi Schwab. Guten Morgen. In der Tonregion zwischen Kraichgau und Ostalb kriselt die Autoindustrie. Dagegen boomt aber die Rüstungsbranche. Auf dem ehemaligen Triumphgelände in Aalen haben jetzt durch den Rüstungskonzern Hensoldt die Umbauarbeiten begonnen. Wo früher Wäsche gelagert und produziert wurde, entstehen nun moderne Fertigungs- und Büroflächen für Verteidigungs- und Sicherheitstechnik. Hensoldt nutzt die neuen Flächen, um die stärkere globale Nachfrage zu bedienen. Auf dem Areal werden künftig hochpräzise Ziel-, Sensor- und Aufklärungssysteme für militärische Stützpunkte und Fahrzeuge entwickelt und gefertigt. Es sollen dabei hunderte neue Arbeitsplätze entstehen. Maxi Schwab, Radioton, Aalen.
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19: Ich bin Dirk Justus. Nach dem gescheiterten Anschlag auf den Leipziger Flughafen haben Ermittler offenbar eine dritte Sprengstoffdrohne gefunden. Das berichtet unter anderem die Süddeutsche Zeitung. Die Drohne wurde demnach schon vor 1,5 Wochen auf einem Feld in der Nähe des Flughafens entdeckt. Nach der politischen Sommerpause geht es für die Bundesregierung gleich in die Vollen. Bei einer Klausurtagung heute und morgen wollen Union und SPD die Pläne für die kommenden Monate festzurren. Großes Thema ist die schwächelnde Wirtschaft. Die Branche fordert, bei den Reformen Tempo zu machen. Deutsche Fahnder sind einem internationalen Autoschiebernetzwerk auf der Spur. Die Täter sollen zehntausende Unfallwagen aus den USA nach Europa gebracht, oberflächlich repariert und dann weiterverkauft haben. Die Sicherheitsgefahr ist enorm, sagte uns die Europäische Staatsanwaltschaft in Berlin. Der legendäre WM-Ball von Diego Maradona hat einen neuen Besitzer. Bei einer Auktion brachte er umgerechnet knapp 2,9 Millionen Euro. Mit dem Ball erzielte Maradona 1986 gegen England gleich zwei berühmte Tore, eins davon mit der Hand. Der VfL Wolfsburg hat die zweite Runde des DFB-Pokals erreicht. Der Bundesliga-Absteiger setzte sich gegen Regionalligist Altklinike aber erst mit 6:5 im Elfmeterschießen durch. Schalke gewann in der Verlängerung gegen den Halleschen FC mit 5:2. Außerdem siegte der HSV 3:0 gegen Verl. Der 1. FC Köln schlug die Würzburger Kickers mit 2:1.
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8: Mit Wetterfrau Madeleine Villers.
20: Einen schönen guten Morgen. In Heilbronn-Franken, im Main-Tauber-Kreis und auf der Ostalb hält sich der Dienstag für uns heute einen bunten Wettermix bereit. Am Vormittag brauchen wir immer mal wieder den Regenschirm. Richtung Nachmittag werden die trockenen Abschnitte aber länger und auch die Sonne lässt sich dann zum Glück häufiger blicken. Ja, die Tageshöchstwerte pendeln sich so zwischen 20 und 22 Grad ein und auch der Radio Thun 3000 Tage Wettertrend bleibt zunächst wechselhaft. Morgen pendeln sich die Temperaturen auf bis zu 28 Grad ein. Am Donnerstag knacken wir die 30 Grad Marke und in der Nacht zum Freitag können örtlich wieder Gewitter aufziehen und am Freitag gehen die Temperaturen dann um 3 bis 4 Grad zurück. Aber ansonsten bekommen wir einen überwiegend freundlichen Mix aus Sonne und Wolken.
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21: Um genau 8:35 starten wir mit der A6. Da dauert es am längsten Nürnberg Richtung Heilbronn. Zwischen Crailsheim und Kirchberg sind es 5 Kilometer stockender Verkehr. Knapp 10 Minuten Zeitverlust. Nochmal A6 Gegenrichtung, beziehungsweise A6 Heilbronn Richtung Mannheim. Entschuldigung, Heilbronn Richtung Mannheim. Zwischen Sinsheim-Steinsfurt und Wiesloch-Raunberg sind es 3 Kilometer Stau und 8 Minuten Zeitverlust. Vorsicht außerdem auf der A6 Nürnberg Richtung Heilbronn, Höhe Kirchberg. Auch noch ein defekter LKW auf der linken Spur, die ist gerade gesperrt. Die A7 Ulm Richtung Würzburg, zwischen Gollhofen und Marktbreit ein defektes Fahrzeug. Der Standstreifen blockiert. Dann noch 81 Stuttgart Richtung Heilbronn, zwischen Ludwigsburg Nord und Pleidelsheim Gegenstände auf der linken und mittleren Spur. Und A81 Heilbronn Richtung Würzburg, zwischen Ahorn und Tauberbischofsheim ein defektes Fahrzeug. Ihr meldet uns Staus und Blitzer gern durch, immer kostenlos 0800 50 65 und dreimal die 0. Radiotonhörerin Biggie schreibt auf WhatsApp: Blitzer in Neckarsulm, Hohenloher Straße, 30 erlaubt. Danke dir. Schwäbisch Gmünd, Siechenberg, Blitz in der Goethestraße, 30 erlaubt. Und in Neckarwestheim, Höhe Leuchtmannshof, steht immer noch einer in der 70er-Zone. Euch allen eine gute Fahrt mit Radioton. Kommt sicher an, jetzt mit den besten aktuellen Hits von Gracie Abrams. That's so true.

0: dann halt doch mal ganz kurz einschalten auf dem Weg zur Arbeit. Abends darf es jetzt auch mal wieder eine heiße Suppe geben. Und vielleicht holen wir uns auch wieder die dickere Decke zum Schlafen ins Bett. Eure Morningshow bei Radio Ton am Dienstag 20 vor 9. Und manche verfallen vielleicht schon so ein bisschen in Herbststimmung bei den Temperaturen aktuell. Aber Achtung, es dreht noch mal ordentlich auf, der Sommer. Donnerstag knacken wir sogar noch mal die 30 Grad hier und da in der Tonregion. Und trotzdem, auch dieses Geräusch hören wir zwischen Kraichgau und Ostalb aktuell schon. Herbstlaub, das wirklich schon fällt vereinzelt. Und die ersten Laubbläserkolonnen sind auch unterwegs in der Tonregion. Zum Beispiel in Heilbronn. Mandy Böhringer vom Grünflächenamt. Täuscht denn dieser Eindruck? Oder ist das jetzt nicht noch ein bisschen zu früh dafür?
1: Ja, also es ist früh, aber es ist nicht ungewöhnlich. Wir als Gärtner sind witterungsabhängig und jedes Jahr verläuft ein bisschen anders, mal früher, mal später. Deswegen für uns war es jetzt nicht unbedingt ungewöhnlich, da jetzt schon mit Laubbläsern zum Einsatz zu kommen.
0: Aber das ist ja nicht nur gewöhnliches Herbstlaub, sondern teilweise eben auch Blätter, die zu wenig Wasser bekommen haben bei der ganzen Trockenheit. Dass das Laub jetzt schon fällt, das muss ja nicht alles unbedingt weg, ne?
1: Wo man es liegen lassen kann, wollen wir es natürlich auch liegen lassen. Das hat ja auch einen wichtigen Aspekt als Lebensraum für alle möglichen Organismen, sozusagen auch für Kleinstlebewesen. Aber da, wo Wege sind, müssen wir es halt räumen, Wege und Straßen.
0: Und da seid ihr vom Grünflächenamt jetzt eben schon im Einsatz, auch beim Laub wegblasen. Wenn wir noch mal kurz auf die ganzen letzten Wochen gucken, die hitzigen Wochen auch, wie hat diese Hitze sie beeinflusst auch?
1: Ja gut, ich glaube, das sieht jeder, der einen eigenen Garten hat, dass die Hitze schon eine große Herausforderung für uns aktuell noch ist, auch wenn es jetzt ein bisschen aufatmen ist, dass die Temperaturen erträglicher sind. Die Pflanzen haben alle gelitten, der Rasen ist braun, die Bäume sind sehr trocken, also wir haben da schon alle Kapazitäten auch ins Gießen stecken müssen.
0: Sagt Mandy Böhringer vom Grünflächenamt der Stadt Heilbronn, also auch wenn wir noch August haben, die ersten Laubbläser sind tatsächlich zwischen Kraichgau und Ostalb schon angeworfen worden.
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0: White Stripes. 4 vor 9 haben wir es. Gleich unter anderem ein Millennium-Hit von den Kings of Leon. Außerdem die beste aktuelle Musik. Ray Dalton, Blood Running. Nach allem, was wichtig für euch ist. Und das hört ihr in den Radioton-Nachrichten. Gleich um 9. Bleibt dran.
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17: Ich bin Maxi Schwab. Guten Morgen. Die Tour de France könnte bald in die Tonregion kommen. Zumindest wäre das ein Wunsch von Heilbronns Oberbürgermeister Harry Mergel. Das bestätigte er nach der erfolgreichen Deutschlandtour am Wochenende gegenüber der Heilbronner Stimme. Insgesamt soll Heilbronn ganz offenbar zur Sportstadt Nummer 1 zwischen Kraichgau und Ostalb aufsteigen. Am Samstag startet der Regionalligist SGV Heilbronn-Freiberg im neu ausgebauten Frankenstadion. Die Eishockey-Falken sind auch ambitioniert und präsentieren sich am Samstag beim Stadionfest. Und vor dem Rathaus steigt am Wochenende ein internationales Hochsprung-Meeting. Die nächste Deutschlandtour, die soll nächstes Jahr wohl aber im Osten starten. Ein möglicher Termin für die Tour de France in Deutschland wäre eventuell 2029, anlässlich des 40-jährigen Mauerfalls. Maxi Schwab, Radioton, Heilbronn.
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18: Ich bin Dirk Justes. Der gescheiterte Anschlag auf den Leipziger Flughafen sollte offenbar größer ausfallen, als bisher bekannt gewesen ist. Wie unter anderem die Süddeutsche Zeitung berichtet, wurde auf einem Feld in der Nähe des Flughafens eine weitere Sprengstoffdrohne gefunden. Sicherheitskreise vermuten Russland als Drahtzieher. Die politische Sommerpause ist vorbei und die Bundesregierung steht direkt unter Druck. Bei der Kabinettsklausur heute und morgen will Kanzler Merz die Wirtschaft in den Fokus nehmen. Er verspricht, die Reformen und Entlastungen schnell umzusetzen. Die deutsche Wirtschaft ist von Mai bis Juni um 0,3% gewachsen und das trotz des Iran-Kriegs. Das Statistische Bundesamt hat seine erste Schätzung damit um 0,1 Prozentpunkte nach oben korrigiert. Grund für das Plus ist eine gute Exportentwicklung. Im US-Bundesstaat Alaska wird die Senatswahl im November immer bizarrer. Amtsinhaber Dan Sullivan muss sich einem Herausforderer stellen, der auch Dan Sullivan heißt. Und jetzt gibt's noch ein weiteres Teil im Namenspuzzle. Ein dritter Dan Sullivan, Ex-Bürgermeister der Hauptstadt Anchorage, unterstützt einen der beiden. Schalke 04 steht in der zweiten Runde des DFB-Pokals. Die Schalker besiegten den Halleschen FC 5:2 nach Verlängerung. Mit etwas Glück ist auch Wolfsburg weiter. Der Bundesliga-Absteiger gewann gegen Viertligist Altklinike erst im Elfmeterschießen. Weiter sind außerdem der 1. FC Köln und der Hamburger SV.
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19: Guten Morgen in die Thonregion. Zwischen Kraichgau und Ostalb bleibt der Regenschirm heute Vormittag noch unser Begleiter, denn immer wieder ziehen einzelne Schauer durch. Am Nachmittag wird der Dienstag dann etwas freundlicher. Die Wolkendecke, die lockert so ein bisschen auf und die Sonne zeigt sich dann zum Glück auch wieder öfter. Und aktuell um kurz nach 9 Uhr messen wir in Ilsfeld im Landkreis Heilbronn 15 Grad, in Niederstetten im Main-Tauber-Kreis 14 und in Nattheim in Ostwürttemberg ebenfalls 14 Grad. Bis zum Nachmittag erreichen die Tageshöchstwerte zwischen 20 und 22 Grad. Also so eine leichte Übergangsjacke ist höchstwahrscheinlich eine gute Idee.
0: Und wir schauen noch auf die Straßen zu euch.
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0: Um 8:45 es dauert am längsten aktuell auf der B19 Aalen Richtung Giengen an der Brenz zwischen Unterkochen und Oberkochen Nord im dichten Verkehr 10 Minuten Zeitverlust. Vorsicht außerdem auf der A6 Nürnberg Richtung Heilbronn, Höhe Kirchberg, ein defekter LKW auf der linken Spur, die ist gerade auch gesperrt, bedeutet hier zwischen Kreisheim und Kirchberg 7 Kilometer stockender Verkehr und knapp 10 Minuten Zeitverlust. Nochmal die 6 Gegenrichtung Heilbronn Richtung Mannheim zwischen Sinsheim, Steinsfurt und Wiesloch-Raunberg 4 Kilometer stockender Verkehr und knapp 10 Minuten Zeitverlust. Vorsicht auch auf der A7 Ulm Richtung Würzburg zwischen Gollhofen und Mark Breit, ein defektes Fahrzeug, der Standstreifen blockiert. Und die A81 Heilbronn Richtung Würzburg zwischen Ahorn und Tauberbischofsheim, ebenfalls defektes Fahrzeug. Außerdem haben wir Blitzer stehen, einmal in Neckarsulm, Hohenloher Straße 30 erlaubt, Schwäbisch Gmünd, Siechenberg, Goethestraße in der 30er Zone und Wertheim, Grünenwörth, Westenheider Landstraße bei 70. Außerdem steht immer noch der Blitzer in Heilbronn in der Austraße in der 50er Zone gegenüber der DEKRA. Danke schön fürs Melden. Falls ihr noch was habt, Staus und Blitzer, gern immer durchklingeln, per WhatsApp schreiben oder eben per Anruf, geht alles 0800 50 65 und dreimal die 0. Immer kostenlos. Gute Fahrt.
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0: Fast ohne Megis, der liegt nämlich krank im Bett. Wir wünschen gute Besserung, zählen aber trotzdem zusammen den Countdown. Denn heute könnt ihr euch noch eure Lieblingssongs wünschen. Damit sichert ihr euch morgen früh die Chance auf einen 1.000 Euro Kaufland-Einkaufsgutschein. Was wir mit euren Lieblingssongs dann ab nächster Woche vorhaben, das klären wir nochmal um 8:45. Die Annette aus Pfaffenhofen hat sich ihre Lieblingssongs schon gewünscht. Und bei dir, Annette, ist Radio Thon auch schon morgens ab dem ersten Kaffee mit dabei?
22: Ach, schon viel früher beim Wachwerden.
0: Ja.
22: Ab um 5 geht's los und dann wird das Radio eingeschaltet. Dann wird noch ein bisschen geschlummert mit Radio Thon nebenbei und dann irgendwann aufstehen. Ja.
0: Da hast du unsere schöne Stimme schon im Ohr. Mein Beileid. Nee, aber sehr gut. Vielen Dank fürs Zuhören. Und du bist ja auch dran, um uns zu erzählen, was du denn gern von uns hättest, nämlich welchen Lieblingshit du dir wünschst für die 1.000-Euro-Songs. Besprechen wir auch gleich um 6:10.
22: Auf jeden Fall.
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0: Ja, eure Morningshow. 13 nach 9 haben wir es und nie wieder nach der Bückware greifen müssen im untersten Regal, weil die billiger ist. 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Und Annette aus Pfaffenhofen hat vorbildlich mitgemacht. Annette, was möchtest du hören? Was ist dein Lieblingssong?
2: The Weeknd.
0: Ja.
2: Blinding Lights. Ich weiß gar nicht, wie ich es beschreiben soll. Der flasht einfach. Also ich kann es gar nicht anders beschreiben. Ich habe den als Klingelton. Ich höre den wahnsinnig gerne. Der ist einfach, der holt überall ab.
0: Ich sag von diesem Song immer, da wird man direkt vom Intro so richtig reingezogen. Ne? Du kannst gar nicht weghören eigentlich.
2: Man muss singen. Man muss mitsingen bei dem Lied. Es geht gar nicht anders.
0: Ja, und wir fragen euch ja noch euren Lieblingssongs. Und ich glaube, das muss ein Lieblingssong auf jeden Fall sein, mitsingbar. Ne?
2: Ja. Auf jeden Fall.
0: Wer weiß, vielleicht ist The Weeknd auch mit dabei. Also vielen Dank schon mal fürs Mitwünschen, Annette.
2: Dankeschön.
0: Und ihr, wie gesagt, macht fleißig mit. Klickt euch jetzt rein, radioton.de. Da gibt's auch alle Infos nochmal.
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Mandeljau um 9.21 Uhr bei Radio Ton, eure Morningshow am Dienstag. Und jetzt mal ein kurzer Schulterklopfer. Ja, könnt ihr auch selber machen, wenn ihr heute euren Posteingang schon mal durchsortiert habt. Und jetzt der nächste Kaffee zusammen mit Ed Sheeran und Martin Garrix.

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8: Ich bin Maxi Schwab. Guten Morgen. In der Tonregion zwischen Kraichgau und Ostalb kriselt die Autoindustrie. Dagegen boomt aber die Rüstungsbranche. Auf dem ehemaligen Triumphgelände in Aalen haben jetzt durch den Rüstungskonzern Hensoldt die Umbauarbeiten begonnen. Wo früher Wäsche gelagert und produziert wurde, entstehen nun moderne Fertigungs- und Büroflächen für Verteidigungs- und Sicherheitstechnik. Hensoldt nutzt die neuen Flächen, um die stärkere globale Nachfrage zu bedienen. Auf dem Areal werden künftig hochpräzise Ziel-, Sensor- und Aufklärungssysteme für militärische Stützpunkte und Fahrzeuge entwickelt und gefertigt. Es sollen dabei hunderte neue Arbeitsplätze entstehen. Maxi Schwab, Radioton, Aalen.
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9: Ich bin Dirk Justes. Der gescheiterte Anschlag auf den Leipziger Flughafen sollte offenbar größer ausfallen, als bisher bekannt gewesen ist. Wie unter anderem die Süddeutsche Zeitung berichtet, wurde auf einem Feld in der Nähe des Flughafens eine weitere Sprengstoffdrohne gefunden. Sicherheitskreise vermuten Russland als Drahtzieher. Die politische Sommerpause ist vorbei und die Bundesregierung steht direkt unter Druck. Bei der Kabinettsklausur heute und morgen will Kanzler Merz die Wirtschaft in den Fokus nehmen. Er verspricht, die Reformen und Entlastungen schnell umzusetzen. Die deutsche Wirtschaft ist von Mai bis Juni um 0,3% gewachsen und das trotz des Iran-Kriegs. Das Statistische Bundesamt hat seine erste Schätzung damit um 0,1 Prozentpunkte nach oben korrigiert. Grund für das Plus ist eine gute Exportentwicklung. Im US-Bundesstaat Alaska wird die Senatswahl im November immer bizarrer. Amtsinhaber Dan Sullivan muss sich einem Herausforderer stellen, der auch Dan Sullivan heißt. Und jetzt gibt's noch ein weiteres Teil im Namenspuzzle. Ein dritter Dan Sullivan, Ex-Bürgermeister der Hauptstadt Anchorage, unterstützt einen der beiden. Schalke 04 steht in der zweiten Runde des DFB-Pokals. Die Schalker besiegten den Halleschen FC 5:2 nach Verlängerung. Mit etwas Glück ist auch Wolfsburg weiter. Der Bundesliga-Absteiger gewann gegen Viertligist Altklinike erst im Elfmeterschießen. Weiter sind außerdem der 1. FC Köln und der Hamburger SV.
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10: Mit Wetterfrau Madeline Villers. Guten Morgen. An der Jagst, am Neckar und am Kocher begleitet uns heute überwiegend eine graue Wolkendecke und immer wieder ziehen auch Regenschauer durch. Aber am Nachmittag wird es dann ein bisschen freundlicher, die Wolken lockern so ein bisschen auf und die Sonne zeigt sich dann auch immer mehr. Ja, bis zum Nachmittag pendeln sich die Temperaturen bei 20 bis 22 Grad ein und auch der Radio Thurn 3-Tage-Wettertrend bleibt zunächst wechselhaft, aber ab morgen Mittag wird es trockener und mit bis zu 28 Grad wieder sommerlich warm. Am Donnerstag knacken wir sogar wieder die 30 Grad Marke mit vielen Sonnenstrahlen und in der Nacht zum Freitag können örtlich Gewitter dabei sein und am Freitag wird es mit 3 bis 4 Grad wieder etwas kühler.
11: Und wir schauen auf die Straßen noch in 12 Sekunden.
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11: 3:30 längster Stau gerade auf der B19 Aalen Richtung Giegen an der Brenz zwischen Unterkochen und der Anschlussstelle Aalen-Oberkochen Nord. Knapp 20 Minuten Zeitverlust sind es da. Vorsicht auf der A6 Heilbronn Richtung Mannheim zwischen Sinsheim-Steinsfurt und Sinsheim-Süd. Ein defektes Fahrzeug auf der rechten Spur, die ist gerade gesperrt. Zwischen Sinsheim und Wiesloch-Raunberg sind schon 4 Kilometer Stau und gut 10 Minuten Zeitverlust. Außerdem A6 Nürnberg Richtung Heilbronn zwischen Schnelldorf und Kirchberg. 6 Kilometer stockender Verkehr, knapp 10 Minuten. Plus auch da hat man ja einen defekten LKW, der dort eine Fahrspur blockiert hatte. So, ein Blitzer steht noch in Neckarsulm in der Hohenloher Straße. Da sind 30 erlaubt. Und falls ihr Ergänzungen habt, Staus oder Blitzer, dann gern durchklingeln. Das immer kostenlos. 0800 50 65 3x0 oder auch per WhatsApp-Sprachnachricht. Gute Fahrt, kommt sicher an. Radio Ton ist dabei. 9:34 Uhr haben wir es an eurem Dienstagmorgen.

0: diesem Hitzesommer kriegen sogar die Kürbisse Sonnenbrand in der Tonregion. 9.41 Uhr. Guten Morgen. Eure Morning Show bei Radio Ton. Und da müssen wir drüber sprechen. Kürbissonnenbrand. Letzte Woche ging es schon um die frühe Weinlese bei uns. Auch die Kürbissaison startet zwischen Kraichgau und Ostalb. Außergewöhnlich früh, teilweise schon jetzt, wo es sonst meist erst Mitte September richtig losgeht. Und auch in Bopfingen ist es nächste Woche dann soweit. Das Wetter war ja herausfordernd für die Kürbisbauern. Zu trocken, zu heiß. Familie Feldmeier baut seit 30 Jahren im Bopfinger Stadtteil Osterholz unterm Ipf Kürbisse an. Margit Feldmeier ist jetzt bei mir. Erstmal guten Morgen.
1: Grüß Gott.
0: Vor allem im Juni und Juli, Frau Feldmeier, wo der Kürbis seine Früchte bildet, gab es eben das Problem zu wenig Regen, zu große Hitze. Was heißt das denn jetzt für Ihre Kürbisse unterm Ipf?
1: Die Qualität ist soweit gut. Mir wird halt ein bisschen weniger ernten, aber ja. Hauptsache die Qualität passt.
0: Also kleine Kürbisse, aber die schmecken gut. Es gibt ja jetzt keine Maschinen, Frau Feldmeier. Sie zwicken das alles von Hand ab. Stichwort Ernte, bevor es jetzt losgeht. Haben Sie da so ein Gymnastikprogramm für Ihre Hände und Finger, so zur Muskelkater-Vorbeugung?
1: Nee, da kriegt man keinen.
0: Da kriegt man keinen, okay, alles klar.
1: Ich krieg keinen.
0: Jetzt habe ich trotzdem von Hokkaidos mit Sonnenbrand gelesen dieses Jahr. Manche Bauern haben da Probleme. Wie ist es bei Ihnen?
1: Also ich habe jetzt noch nichts festgestellt.
0: Aber das gibt es tatsächlich, Kürbissonnenbrand?
1: Ja, das ist dann so eine hellgraue Fläche, wo der Kürbis verbrannt ist.
0: Das habe ich nämlich noch nie gehört, aber dann haben die Hokkaido-Kürbisse bei Ihnen einfach, die Blätter sind groß genug drüber.
1: Ja, da habe ich noch nichts festgestellt.
0: Wir wollen jetzt natürlich, Frau Feldmeier, uns auch auf den Kürbiskauf vorbereiten, bevor die Stände wieder aus dem Boden schießen. Können wir denn einen richtig guten Hokkaido zum Beispiel von außen erkennen?
1: Nein, eigentlich nicht. Okay. Aber es sollte immer der Schnörpfel oben am Kürbis drauf sein. Wenn der beim Hokkaido abgebrochen ist, dann ist er offen. Mhm. Und dann müsste man auch gleich verwerten.
0: Okay, also dann achten wir immer drauf, dass das Grüne oben drauf ist.
1: Ja, oder beim Hokkaido muss das verkorkt sein.
0: Jetzt haben Sie wahrscheinlich so viel Kürbis die nächsten Wochen in allen Farben und Formen, dass er Ihnen irgendwann komplett zum Hals rauskommt, oder?
1: Nein, das geht.
0: Okay. Was ist denn Ihr Lieblingskürbisrezept? Ist es tatsächlich die Suppe?
1: Die Suppe und auf dem Backblech der Hokkaido in Schnitze, mit Öl gebacken, so 20 bis 25 Minuten.
0: Also Tipp von der Expertin Margit Feldmeier, Kürbisbäuerin aus Bopfingen, aus dem Stadtteil Osterholz. Unterm Ipf gibt's auch in ein bis zwei Wochen wieder Kürbisse. Also vielen Dank Ihnen schon mal und viel Spaß beim Zwicken.
1: Dankeschön.
0: Mach's es gut, ciao.
1: Danke, tschüss.
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0: vor 10 haben wir es. Radio Ton Morning Show hier am Dienstag. Und wer ist jetzt bei mir? Guten Morgen.
1: Wunderschönen guten Morgen, Caro. Die Martina ist hier. Die fährt auf der B290 zur Arbeit. Mhm. In Herbsthausen ist ein mobiler Blitzer aufgebaut. Mhm. Also man darf Ortseinfahrt 50 fahren.
0: Du, dann wünsche ich dir jetzt einen tollen Weg auf die Arbeit ohne teures Foto.
1: Dankeschön. Ja, nee, die versuche ich wirklich zu vermeiden.
0: Sehr gut. Jetzt wissen auch die anderen Bescheid. Danke dir, mach's gut.
1: Tschüss.
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8: Ich bin Dirk Justus. Bei VW werden jetzt nach und nach die Beschäftigten über die Sparpläne des Konzerns informiert. Kritik an möglichen Werksschließungen und einem drohenden Jobabbau kommt unter anderem von Niedersachsens Ministerpräsident Olaf Lies. Er fordert den Konzern auf, gemeinsam Lösungen zu finden. Nach der politischen Sommerpause geht es für die Bundesregierung gleich in die Vollen. Bei einer Klausurtagung heute und morgen wollen Union und SPD die Pläne für die kommenden Monate festzurren. Großes Thema ist die schwächelnde Wirtschaft. Die Branche fordert, bei den Reformen Tempo zu machen. Jeder dritte Jugendliche ist durch Schule massiv gestresst. Vor allem Mädchen sind betroffen. Das geht aus einer Studie im Auftrag der Barmer Krankenkasse hervor. Darin werden auch Stress in der Familie und Einsamkeit als Belastungsfaktoren genannt. Was sind die neuesten Trends in der Gaming-Welt? Darum dreht sich ab heute Abend alles. In Köln, die Computerspielmesse Gamescom startet mit ihrer Eröffnungsshow. Morgen darf zunächst nur Fachpublikum rein. Ab Donnerstag ist das Gelände für Besucher geöffnet. 1600 Aussteller sind dieses Jahr dabei.
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9: Derzeit gibt's bei uns leichten Regen und einen überwiegend bedeckten Himmel. In Heilbronn liegen die Temperaturen bei 16 Grad, in Hohenlohe bei 17 Grad und im Ostalbkreis bei 15 Grad. Im weiteren Verlauf bleibt es heute wechselnd bis stark bewölkt. Dazu geht's am Nachmittag nur langsam bis auf etwa 18 Grad hoch. In der Nacht sinken die Werte auf 15 bis 16 Grad. Morgen wird's deutlich wärmer. Dann sind Höchstwerte von 25 bis 27 Grad drin. Dazu zeigt sich zeitweise ein teilweiser bis klarer Himmel.
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10: Achtung, auf der A6 Heilbronn Richtung Mannheim zwischen Sinsheim-Steinsfurt und Sinsheim-Süd. Da steht ein defektes Fahrzeug, der rechte Fahrstreifen ist gesperrt. Vorsicht, auch auf der A7 Ulm Richtung Würzburg zwischen Gollhofen und Marktbreit. Dort blockiert ein defektes Fahrzeug den Standstreifen. Dann zur A6 Nürnberg Richtung Heilbronn zwischen Crailsheim und Kirchberg. Da zieht sich der Verkehr auf 6 Kilometern. Ihr braucht mindestens 11 Minuten länger. Und auf der B19 Ahlen Richtung Giengen an der Brenz zwischen Ahlen Unterkochen und Ahlen Oberkochen Nord ist dichter Verkehr. Plant mindestens 13 Minuten mehr ein. Noch mehr Verkehr ausführlich zum Nachlesen findet ihr auf radioton.de und in unserer App.
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13: Zur Stunde gibt's bei uns leichten Regen, dazu liegt der Himmel meist unter Wolken. In Heilbronn sind es 17 Grad, in Hohenlohe ebenfalls 17 Grad und im Ostalbkreis 16 Grad. Im weiteren Verlauf bleibt es heute meist bedeckt bis leicht regnerisch. Zum Abend hin gehen die Werte auf etwa 15 bis 18 Grad zurück. Heute Nacht kühlt es in der gesamten Tonregion auf rund 14 bis 23 Grad ab. Dabei bleibt es überwiegend bedeckt und örtlich ist Nebel dabei. Morgen geht's mit mehr Sonne und aufklarendem Himmel weiter. Dazu steigen die Höchstwerte auf etwa 25 bis 27 Grad.
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14: Auf der A6 Nürnberg Richtung Heilbronn steht ihr zwischen der Anschlussstelle Greilsheim und der Anschlussstelle Kirchberg auf 7 Kilometern im Stau. Plant mindestens 17 Minuten mehr ein. Auf der B19 Aalen Richtung Giengen an der Brenz läuft zwischen der Anschlussstelle Aalen-Unterkochen und der Anschlussstelle Aalen-Oberkochen-Nord dichter Verkehr. Da braucht ihr mindestens 23 Minuten länger. Und auf der A6 Heilbronn Richtung Mannheim geht zwischen der Anschlussstelle Sinsheim-Steinsfurt und der Anschlussstelle Wiesloch-Rauenberg kaum was voran. Auf 5 Kilometern Stau kommen mindestens 11 Minuten dazu. In Bietigheim-Bissingen stockt es außerdem auf der B27 zwischen der Kammgarn-Spinnerei und der Karl-May-Allee. Plant hier rund 6 Minuten mehr ein. Noch mehr Verkehr ausführlich zum Nachlesen findet ihr auf radioton.de und in unserer App.

0: Ich bin's nochmal, die Caro aus der Morning Show. Und die ganze Tonregion schaut heute nach Wolfsburg. Da will die VW-Konzernführung nämlich der Belegschaft erklären, wie sie sich das aus für 100.000 Arbeitsplätze vorstellt. Von bis zu 4 kompletten Werksschließungen ist die Rede. Unter anderem, wir haben es berichtet, droht dem Audi-Werk in Neckarsulm die Schließung. Da arbeiten aktuell über 15.000 Menschen und bangen dementsprechend um ihre Zukunft.
1: Die Vernichtungsschlacht in der Autoindustrie ist weltweit. Hier in Neckarsulm seid ihr gegenwärtig an der Spitze des Eisbergs, aber ihr seid nicht allein.
0: Wir berichten heute aktuell in den Radioton-Nachrichten und im Programm über alle Entwicklungen in Wolfsburg und die Reaktionen hier in der Tonregion. Bleibt dran.
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13: Ich bin Dirk Justus. Der gescheiterte Anschlag auf den Leipziger Flughafen sollte offenbar größer ausfallen, als bisher bekannt gewesen ist. Wie unter anderem die Süddeutsche Zeitung berichtet, wurde auf einem Feld in der Nähe des Flughafens eine weitere Sprengstoffdrohne gefunden. Sicherheitskreise vermuten Russland als Drahtzieher. Die politische Sommerpause ist vorbei und die Bundesregierung steht direkt unter Druck. Bei der Kabinettsklausur heute und morgen will Kanzler Merz die Wirtschaft in den Fokus nehmen. Er verspricht, die Reformen und Entlastungen schnell umzusetzen. Die Verbraucherzentrale warnt vor Designtricks, wenn es ums Trinkgeld geben mit der Karte geht. Dabei leuchten die Trinkgeldbeträge groß und bunt, während sich die Nein-Danke-Option irgendwo in der Ecke versteckt. Mehr als die Hälfte der Deutschen fühlt sich da laut einer Umfrage gedrängt. Im US-Bundesstaat Alaska wird die Senatswahl im November immer bizarrer. Amtsinhaber Dan Sullivan muss sich einem Herausforderer stellen, der auch Dan Sullivan heißt. Und jetzt gibt's noch ein weiteres Teil im Namenspuzzle. Ein dritter Dan Sullivan, Ex-Bürgermeister der Hauptstadt Anchorage, unterstützt einen der beiden.
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14: Aktuell haben wir bei uns leichten Regen und gebietsweise bedeckten Himmel. In Heilbronn sind es 16 Grad, in Hohenlohe 17 Grad und im Ostalbkreis knapp 16 Grad. In den nächsten Stunden bleibt es bei leichtem Regen oder dichterer Bewölkung. Zum Abend hin bewegen sich die Werte noch um etwa 17 Grad. Heute Nacht geht es in der gesamten Tonregion auf ungefähr 14 bis 16 Grad zurück. Dazu bleibt es meist bedeckt und örtlich gibt's Nebel. Morgen startet die Tonregion mit vielen Wolken. Danach steigen die Temperaturen deutlich an und erreichen etwa 25 bis 27 Grad.
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15: Auf der A6 Nürnberg Richtung Heilbronn zwischen Schnelldorf und Kirchberg steht ihr auf 9 Kilometern im stockenden Verkehr. Plant da mindestens 13 Minuten mehr ein. Auf der A6 Heilbronn Richtung Mannheim zwischen Sinsheim-Steinsfurt und Wiesloch-Rauenberg staut es sich auf 5 Kilometern. Das dauert mindestens 15 Minuten länger. Auf der B19 Aalen Richtung Giengen an der Brenz zwischen Aalen-Unterkochen und Aalen-Oberkochen Nord ist dichter Verkehr. Hier braucht ihr etwa 10 Minuten länger. Und nochmal die A6 Mannheim Richtung Heilbronn zwischen Wiesloch-Rauenberg und Sinsheim. Da läuft es stockend, rund 6 Minuten plus. Noch mehr Verkehr, ausführlich zum Nachlesen, findet ihr auf radioton.de und in unserer App.
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15: Aktuell gibt es bei uns leichten Regen. In Heilbronn liegen die Temperaturen bei 17 Grad, in Hohenlohe bei 17 Grad und im Ostalbkreis bei 16 Grad. Im Verlauf des Tages bleibt es meist bei Regen oder bedeckt. Zum Abend hin gehen die Werte auf etwa 18 Grad zurück. In der Nacht sinken die Temperaturen auf 16 bis 14 Grad. Dazu hält sich vielerorts ein bedeckter Himmel. Stellenweise kommt Nebel dazu. Morgen startet die Tonregion mit Nebel und vielen Wolken. Im Tagesverlauf steigen die Werte dann auf 25 bis 27 Grad an.
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17: Achtung, auf der A7 Ulm Richtung Würzburg zwischen Heidenheim und Ahlen-Oberkochen. Da steht ein defektes Fahrzeug auf der Strecke. Auf der A6 Heilbronn Richtung Mannheim zwischen Sinsheim-Steinsfurt und Wiesloch-Rauenberg stehen 5 Kilometer Stau. Plant mindestens 20 Minuten mehr ein. Auch auf der A6 Nürnberg Richtung Heilbronn zwischen Kreilsheim und Ilshofen-Wolpertshausen sind es 5 Kilometer Stau. Ihr braucht mindestens 11 Minuten länger. Und auf der A6 Mannheim Richtung Heilbronn zwischen Wiesloch-Rauenberg und Sinsheim läuft es stockend. Da dauert es ungefähr 7 Minuten länger. Noch mehr Verkehr ausführlich zum Nachlesen findet ihr auf radioton.de und in unserer App.

0: ist nochmal die Caro aus der Morning Show. Und die ganze Tonregion schaut heute nach Wolfsburg. Da will die VW-Konzernführung nämlich der Belegschaft erklären, wie sie sich das aus für 100.000 Arbeitsplätze vorstellt. Von bis zu 4 kompletten Werksschließungen ist die Rede. Unter anderem, wir haben es berichtet, droht dem Audi-Werk in Neckarsulm die Schließung. Da arbeiten aktuell über 15.000 Menschen und bangen dementsprechend um ihre Zukunft.
1: Die Vernichtungsschlacht in der Autoindustrie ist weltweit. Hier in Neckarsulm seid ihr gegenwärtig an der Spitze des Eisbergs, aber ihr seid nicht allein.
0: Wir berichten heute aktuell in den Radioton-Nachrichten und im Programm über alle Entwicklungen in Wolfsburg und die Reaktionen hier in der Tonregion. Bleibt dran.
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10: Ich bin Dirk Justus. Nach dem gescheiterten Anschlag auf den Leipziger Flughafen haben Ermittler offenbar eine dritte Sprengstoffdrohne gefunden. Das berichtet unter anderem die Süddeutsche Zeitung. Die Drohne wurde demnach schon vor anderthalb Wochen auf einem Feld in der Nähe des Flughafens entdeckt. Nach der politischen Sommerpause geht es für die Bundesregierung gleich in die Vollen. Bei einer Klausurtagung heute und morgen wollen Union und SPD die Pläne für die kommenden Monate festzurren. Großes Thema ist die schwächelnde Wirtschaft. Die Branche fordert, bei den Reformen Tempo zu machen. Jeder dritte Jugendliche ist durch Schule massiv gestresst. Vor allem Mädchen sind betroffen. Das geht aus einer Studie im Auftrag der Barmer Krankenkasse hervor. Darin werden auch Stress in der Familie und Einsamkeit als Belastungsfaktoren genannt. Digitale Medien bestimmen die Freizeit der Deutschen. Im Freizeitmonitor landet alles rund um Internet, Smartphone, Fernsehen und Musik hören auf den Spitzenplätzen. Aber auch Chillen und Sport sind hoch im Kurs. Über die Hälfte der Befragten wird regelmäßig sportlich aktiv. In Japan gehen immer mehr Unternehmen ungewöhnlich mit der Hitze um. Seit April wurden 300 Exemplare einer Art Kühlschrank für Menschen verkauft. Die Kabine mit der Größe einer Telefonzelle wird unter anderem auf Baustellen eingesetzt.
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11: Zur Stunde gibt's bei uns leichten Regen bei rund 17 Grad in der Thunregion. In Heilbronn liegen die Temperaturen bei 17 Grad, in Hohenlohe bei 17 Grad und im Ostalbkreis bei knapp 16 Grad. In den nächsten Stunden bleibt es zunächst noch bei leichtem Regen, später wird's öfter bedeckt. Heute Nacht gehen die Werte auf etwa 14 bis 15 Grad zurück. Morgen starten wir mit vielen Wolken. Im Tagesverlauf steigen die Temperaturen dann auf rund 25 bis 27 Grad.
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12: Auf der A6 Heilbronn Richtung Mannheim steht ihr zwischen Bad Rappenau und Wiesloch-Rauenberg auf 6 Kilometern im Stau. Plant mindestens 20 Minuten mehr ein. Auf der A6 Nürnberg Richtung Heilbronn geht zwischen Schnelldorf und Schwäbisch Hall auf 7 Kilometer nur stockend voran. Ihr braucht etwa 13 Minuten länger. In der Gegenrichtung auf der A6 Mannheim Richtung Heilbronn stockt es zwischen Wiesloch-Rauenberg und Sinsheim auf 4 Kilometern. Da kommen rund 6 Minuten dazu. Und in Bietigheim-Bissingen auf der B27 zwischen Kammgarn-Spinnerei und Karl-May-Allee ist dichter Verkehr. Auch da braucht ihr etwa 6 Minuten länger. Noch mehr Verkehr ausführlich zum Nachlesen findet ihr auf radioton.de und in unserer App.
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15: Aktuell gibt's bei uns leichten Regen und einen geschlossenen Himmel. In Heilbronn liegen die Temperaturen bei 17 Grad, in Hohenlohe bei 16 Grad und im Ostalbkreis bei 15 Grad. In den nächsten Stunden bleibt es wechselhaft mit weiter leichtem Regen. Zum Abend hin lockert es stellenweise etwas auf. Heute Nacht gehen die Werte auf etwa 16 bis 20 Grad zurück. Morgen startet die Tonregion mit Nebel und vielen Wolken. Im Verlauf steigen die Temperaturen dann auf etwa 25 bis 27 Grad.
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16: Auf der A6 Heilbronn Richtung Mannheim steht ihr zwischen Bad Rappenau und Wiesloch-Rauenberg auf 7 Kilometern im Stau. Plant mindestens 28 Minuten mehr ein. Auf der B19 Ahlen Richtung Giengen an der Brenz ist es zwischen Ahlen-Unterkochen und Ahlen-Oberkochen norddicht. Ihr braucht dort etwa 9 Minuten länger. Dann zur A6 Nürnberg Richtung Heilbronn. Zwischen Crailsheim und Ilzhofen-Wolpertshausen läuft es stockend. Rechnet mit rund 6 Minuten plus. Und auf der A6 Mannheim Richtung Heilbronn stockt es zwischen Wiesloch-Rauenberg und Sinsheim. Noch mehr Verkehr ausführlich zum Nachlesen findet ihr auf radioton.de und in unserer App. Baby!

0: Ich bin's nochmal, die Caro aus der Morning Show. Und die ganze Tonregion schaut heute nach Wolfsburg. 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Unter anderem, wir haben es berichtet, droht dem Audi-Werk in Neckarsulm die Schließung. Da arbeiten aktuell über 15.000 Menschen und bangen dementsprechend um ihre Zukunft.
1: Die Vernichtungsschlacht in der Autoindustrie ist weltweit. Hier in Neckarsulm seid ihr gegenwärtig an der Spitze des Eisbergs, aber ihr seid nicht allein.
0: Wir berichten heute aktuell in den Radioton-Nachrichten und im Programm über alle Entwicklungen in Wolfsburg und die Reaktionen hier in der Tonregion. 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
13: Ich bin Dirk Justes. Der gescheiterte Anschlag auf den Leipziger Flughafen sollte offenbar größer ausfallen, als bisher bekannt gewesen ist. Wie unter anderem die Süddeutsche Zeitung berichtet, wurde auf einem Feld in der Nähe des Flughafens eine weitere Sprengstoffdrohne gefunden. Sicherheitskreise vermuten Russland als Drahtzieher. Die politische Sommerpause ist vorbei und die Bundesregierung steht direkt unter Druck. Bei der Kabinettsklausur heute und morgen will Kanzler Merz die Wirtschaft in den Fokus nehmen. Er verspricht, die Reformen und Entlastungen schnell umzusetzen. Trotz Iran-Krieg ist die deutsche Wirtschaft von Mai bis Juni um 0,3% gewachsen. Das hat das Statistische Bundesamt mitgeteilt und damit seine Schätzung von Ende Juli um 0,1% nach oben korrigiert. Insbesondere die gute Entwicklung bei den Exporten ist dafür ausschlaggebend. Die geplante Zuckersteuer soll offenbar auch auf Zero-Getränke fällig werden, also für Cola und Limo mit Süßungsmitteln statt Zucker. Das berichtet die Bild-Zeitung und beruft sich auf ein Papier aus dem Finanzministerium. Pro Liter soll die Steuer demnach 26 Cent betragen. Die Menschen in Deutschland gehen immer öfter ins Kino. In der ersten Jahreshälfte wurden knapp 48 Millionen Tickets verkauft. Das ist das beste Ergebnis seit vor der Corona-Pandemie, so die Filmförderungsanstalt. In der Branche ist man auch optimistisch, was die kommenden Monate angeht.
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14: Aktuell gibt's bei uns leichten Regen und dazu liegen die Temperaturen bei 16 Grad in Heilbronn, 17 Grad in Hohenlohe und 17 Grad im Ostalbkreis. In den nächsten Stunden bleibt es noch oft bei leichtem Regen. Später am Nachmittag und am Abend wird es dann zunehmend bedeckt. Heute Nacht kühlt es auf etwa 15 bis 17 Grad ab. Morgen startet der Tag mit Nebel und vielen Wolken. Im Verlauf lockert es auf und die Werte steigen auf 27 Grad in Heilbronn, 27 Grad in Hohenlohe und 27 Grad im Ostalbkreis.
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15: A7 Ulm Richtung Würzburg zwischen Langenau und Niederstotzingen ist gesperrt. Da läuft die Unfallaufnahme auf allen Fahrstreifen. Der Verkehr geht über den Standstreifen. Vorsicht auf der A81 Heilbronn Richtung Würzburg zwischen den Kreuz Weinsberg und Neuenstadt am Kocher. Dort sind Baustellenfahrzeuge unterwegs. Auf der A6 Heilbronn Richtung Mannheim zwischen Bad Rappenau und Wiesloch-Rauenberg steht ihr auf 9 Kilometern, plant mindestens 24 Minuten mehr ein. Und auf der B19 Ahlen Richtung Giengen an der Brenz zwischen Ahlen-Unterkochen und Ahlen-Oberkochen-Nord läuft dichter Verkehr. Ihr braucht mindestens 13 Minuten länger. Noch mehr Verkehr ausführlich zum Nachlesen findet ihr auf radioton.de und in unserer App.
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14: Aktuell gibt's bei uns leichten Regen und Temperaturen um 17 Grad. In Heilbronn liegen die Werte bei 17 Grad, in Hohenlohe bei 17 Grad und im Ostalbkreis bei 17 Grad. Im weiteren Verlauf bleibt es heute noch meist bedeckt. Dazu steigen die Temperaturen bis zum Abend auf etwa 18 Grad. In der Nacht sinken die Werte auf rund 16 Grad. Teils ist dabei Nebel im Spiel. Morgen geht's mit mehr Sonne und Wolken weiter. Dann steigen die Temperaturen auf 27 Grad.
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16: A7 Ulm Richtung Würzburg zwischen Langenau und Niederstotzingen. Vorsicht, dort ist wegen einer Unfallaufnahme gesperrt. Der Verkehr läuft über den Standstreifen. Auf der A7 Füssenreute Richtung Würzburg zwischen Nersingen und Niederstotzingen stehen 11 Kilometer Stau. Plant mindestens 52 Minuten mehr ein. Auf der A6 Heilbronn Richtung Mannheim zwischen Bad Rappenau und Wiesloch-Rauenberg stehen 9 Kilometer Stau. Ihr braucht mindestens 25 Minuten länger. Und auf der A6 Mannheim Richtung Heilbronn zwischen Bad Rappenau und Heilbronn-Untereisesheim läuft nach einem Unfall die Aufnahme auf dem linken Fahrstreifen. 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

0: 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Da arbeiten aktuell über 15.000 Menschen und bangen dementsprechend um ihre Zukunft.
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13: Ich bin Gisa Weber. Nach dem gescheiterten Anschlag auf den Leipziger Flughafen haben Ermittler offenbar eine dritte Sprengstoffdrohne gefunden. Das berichtet unter anderem die Süddeutsche Zeitung. Die Drohne wurde demnach schon vor anderthalb Wochen in einem Feld in der Nähe des Flughafens entdeckt. Die deutsche Wirtschaft ist von Mai bis Juni um 0,3% gewachsen und das trotz des Iran-Kriegs. Das Statistische Bundesamt hat seine erste Schätzung damit um 0,1 Prozentpunkte nach oben korrigiert. Grund für das Plus ist die gute Exportentwicklung. Bei VW sollen nur im Notfall Werke geschlossen werden. Das hat Konzernchef Blume auf einer Betriebsversammlung in Wolfsburg gesagt. Der VW-Vorstand erklärt sich die Woche über auf mehreren Veranstaltungen zum Sparplan des Autobaus. Weltweit sollen 50.000 Jobs gestrichen werden. 4 Werke in Deutschland stehen vor dem Aus. Nach der politischen Sommerpause geht es für die Bundesregierung gleich in die Vollen. Bei einer Klausurtagung heute und morgen wollen Union und SPD die Pläne für die kommenden Monate festzurren. Großes Thema ist die schwächelnde Wirtschaft. Die Branche fordert, bei den Reformen Tempo zu machen. Was sind die neuesten Trends in der Gaming-Welt? Darum dreht sich ab heute Abend alles in Köln. Die Computerspielmesse Gamescom startet mit ihrer Eröffnungsshow. Morgen darf zunächst nur Fachpublikum rein. Ab Donnerstag ist das Gelände für Besucher geöffnet. 1600 Aussteller sind dieses Jahr dabei.
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14: Zwischen Kraichgau und Ostalb heute Nachmittag. Viele Wolken unterwegs. Immer wieder kommen auch ein paar Regenschauer runter. Temperaturen liegen bei um die 20 Grad. Schauen wir auf den Radio Thun 3 Tage Wettertrend. Morgen, da wird es deutlich wärmer. Da zeigt sich auch ab und zu mal die Sonne. Höchstwerte liegen bei um die 26 Grad. Aber auch da ziehen erneut immer wieder Schauer und Gewitter durch. Am Donnerstag dann nochmal ein Ticken wärmer, dann haben wir um die 30 Grad maximal.
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14: Einiges los heute Nachmittag. Um 2:02 fangen wir an mit dem längsten Stau zwischen Kraichgau und Ostalb. Der ist aktuell auf der A6 Heilbronn Richtung Mannheim. Zwischen Bad Rappenau und Wiesloch-Rauenberg 10 Kilometer Stau. Knapp eine halbe Stunde kommt hier insgesamt oben drauf. Dann schauen wir auf die A7 Ulm Richtung Würzburg zwischen Langenau und Niederstotzingen. Hier wird gerade ein Unfall aufgenommen, der linke Fahrstreifen gesperrt. 5 Kilometer Stau, ihr braucht knapp 20 Minuten momentan länger. Dann haben wir noch die A81 Stuttgart Richtung Würzburg zwischen Ilsfeld und Weinsberg-Ellhofen. 1 Kilometer Stau, knapp 5 Minuten dauert es hier länger. Und der A81 Heilbronn Richtung Stuttgart zwischen Ludwigsburg Nord und Ludwigsburg Süd. Ein defekter LKW auf dem rechten Fahrstreifen. Hier auch vorsichtig fahren. Lasst euch nicht blitzen heute Nachmittag in Ellwangen in der Dalkinger Straße. Da sind 30 erlaubt. Danke Radiotonhörerin Manuela fürs Melden. Dann haben wir noch einen Blitzer in Bad Mergentheim in der alten Kaiserstraße. Das ist ein 50er Bereich. Und in Neckarsulm in der Hohenloher Straße sind 30 erlaubt. Wenn ihr noch was entdeckt, dann gebt uns gern Bescheid.
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14: Mit Patrick Berger und mit der Frage, wie geht's weiter mit Audi in Neckarsulm? Man hat sich Antworten erhofft von VW-Boss Blume. Er hat sich heute ja zum ersten Mal seit Bekanntwerden der Sparpläne den Mitarbeitern gestellt im VW-Werk in Wolfsburg und unter anderem gesagt, dass es Schließungen nur im Notfall geben werde. Wie jetzt Neckarsulms Oberbürgermeister Steffen Hertwig auf die in Anführungszeichen Ergebnisse blickt, das fragen wir ihn gleich selbst um 14:45. Schön, dass ihr mit dabei seid.
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0: Samstagnachmittag mit Radioton und die Wirtschaft, die blickt heute auf Volkswagen. Wie geht's weiter? Das fragen sich ja auch viele von Audi in Neckarsulm. VW-Chef Oliver Blume, der hat sich ja im Werk in Wolfsburg den Beschäftigten gestellt. Zum ersten Mal, seit die möglichen Sparpläne und die drohenden Werksschließungen veröffentlicht worden sind. Dabei ist jetzt wenig Konkretes rausgekommen. Das Treffen, das ist beendet. Sprechen wir drüber mit dem Oberbürgermeister von Neckarsulm, Steffen Hertwig. Der hat das Ganze nämlich per Live-Ticker verfolgt.
1: Hallo Herr Berger, ich grüße Sie.
0: Wie bewerten Sie denn jetzt das Ganze?
1: Ja, es ist leider das eingetreten, was zu befürchten war. Eben, dass es keine Klarheit über die Zukunft der von der Schließung bedrohten Werke gibt. Und die von allen, den Mitarbeitern hier in Neckarsulm, aber natürlich auch den vielen Einwohnern der Region Heilbronn-Franken erhoffte Klarheit durch den Volkswagen-Vorstand, wie es genau mit dem Werk weitergehen wird, das ist nach wie vor offen geblieben. Der Oliver Blume hat zwar ausgeführt, dass in den nächsten 6 bis 12 Monaten Perspektiven für alle in Frage stehenden Standorte geschaffen werden sollen. Also das heißt, wir haben uns noch auf eine längere Hängepartie einzustellen, das einerseits, aber ich nehme ihn auch ganz konkret beim Wort, dass tatsächlich in diesem Zeitraum diese Perspektiven, von denen er spricht, vom Volkswagen-Vorstand und der Werkleitung auch tatsächlich erarbeitet werden und alles getan wird, dem Standort Neckarsulm eine industrielle und belastbare Zukunft zu geben. Das ist meine unbedingte Erwartung an den Volkswagen-Vorstand und das Ergebnis aus dem, was wir heute hier gehört haben.
0: Jetzt haben wir ja seit Wochen eigentlich so dieselbe Situation, dass sich nicht viel tut. Wie nehmen Sie das Ganze wahr?
1: Es ist belastend. Es ist belastend für mich als Oberbürgermeister, aber es ist natürlich erst recht belastend für die Familien der Mitarbeiterinnen und Mitarbeiter im Audi-Werk. Das darf man in keiner Weise kleinreden. Das ist einfach tatsächlich eine Ausnahmesituation, die es einfach gilt, so schnell als möglich aufzulösen. Offensichtlich ist es aber halt eben nicht so einfach, hier schnell Klarheit zu schaffen. Und umso wichtiger ist es aber wirklich, dass alles getan wird, dass dieser Standort eine gute Zukunft haben kann.
0: Sagt und fordert der Oberbürgermeister von Neckarsulm, Steffen Hertwig. Dankeschön fürs Gespräch.
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18: Das ist recht angenehm heute Nachmittag, vor allem auch für die Natur. Zwischen Kraichgau und Ostalb haben wir nämlich immer wieder Schauer mit dabei. Dazu Temperaturen von um die 16 Grad im Main-Tauber-Kreis, 17 in Heilbronn und 18 in Hohenlohe in Schwäbisch Hall und im Ostalbkreis in Aalen. Schauen wir auf den Radio Thun 3-Tage-Wettertrend. Morgen kommt häufiger die Sonne raus, rund 10 Grad wärmer dann mit bis zu 27 Grad. Donnerstag haben wir noch mehr Sonne mit dabei, da knacken wir teilweise auch wieder die 30 Grad, bevor es danach dann wieder ein bisschen runtergeht.
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18: Der längste Stau zwischen Kraichgau und Ostalb, aktuell auf der A6, Heilbronn Richtung Mannheim, zwischen Bad Rappenau und Wiesloch-Rauenberg, 10 Kilometer Stau, knapp 40 Minuten braucht hier aktuell länger. Dann schauen wir zu euch auf die A81 Heilbronn Richtung Stuttgart zwischen Ludwigsburg Nord und Ludwigsburg Süd. Ein defekter LKW auf dem rechten Fahrstreifen. Hier laufen gerade schon die Bergungsarbeiten. Und auf der A3 Würzburg Richtung Nürnberg zwischen Würzburg-Randersacker und Rottendorf. Hier steht ein defektes Fahrzeug. Hier vorsichtig fahren. Kommt gut durch und lasst euch nicht blitzen. In Waldstätten in der Hauptstraße ist eine 50er-Zone. Danke Radiotonhörerin Sophia fürs Melden. Dann haben wir einen Blitzer in Schwäbisch Hall Bibersfeld in der Michelfelder Straße. Da sind 50 erlaubt. Und in Ellwangen in der Dalkinger Straße 30. Wenn ihr noch was entdeckt, Staus, Blitzer kostenlos durchklingeln oder eine WhatsApp-Sprachnachricht ins Studio reinschicken an die 0800 50 65 3x die 0. Radioton ist hier. Ich bin Patrick Berger und das sind José und Bruno Mars. Schön, dass ihr bei uns seid.

0: Ich weiß nicht, wann ich zuletzt einen Hoodie anhatte, aber heute, da ist es soweit. Der Nachmittag bei Radio Ton mit Patrick Berger und wir genießen das kühle Wetter heute nochmal, bevor es in den nächsten Tagen ja nochmal über 30 Grad geben kann bei uns in der Tonregion. Gleichzeitig haben wir ja in einer Woche schon den meteorologischen Herbstanfang, also auch die Kürbiszeit steht in den Startlöchern. Es wird geerntet demnächst auch bei Kürbisse unterm Ipf in Bopfingen. Da wollten wir mal von Kürbisbäuer Margit Feldmeier wissen, wie die Qualität denn aussieht in diesem Jahr.
1: Die Qualität ist soweit gut. Wir werden halt ein bisschen weniger ernten, aber die Qualität passt.
0: Ja, die heißen Temperaturen der letzten Wochen, die haben auch da ein bisschen ihre Spuren hinterlassen, also weniger Kürbisse und teilweise auch ein bisschen kleiner. Jetzt haben wir auch online mal was gelesen von Kürben oder Kürbissen, Kürben mit Sonnenbrand und das gibt's auch tatsächlich.
1: Ja, das ist dann so hellgraue Fläche, wo der Kürbis verbrannt ist. Bei uns, also ist das Blattwerk noch richtig über den Kürbisse, also ich habe jetzt noch nichts festgestellt.
0: Ja, und bevor wir dann in wenigen Wochen überall Kürbisse bekommen, hat die Expertin natürlich auch noch einen Tipp, worauf wir dann achten sollten beim Kauf.
1: Es sollte immer der Schnörpel oben am Kürbis drauf sein. Wenn der beim Hokkaido abgebrochen ist, dann ist er offen und dann müsste man auch gleich verwerten.
0: So, also der muss mit dabei sein, sagt Kürbisbäuerin Margit Feldmeier aus Bopfingen. Sie freut sich auf die Kürbiszeit. Allgemein zwar ein bisschen weniger, ein bisschen kleiner, aber qualitativ trotzdem gut, sagt sie.
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0: Passt perfekt, wenn die Regentropfen so ein bisschen von der Scheibe runterkullern. Pinkt mit Treiber Radioton gleich nach 15 Uhr die beste aktuelle Musik mit dabei. Von Hurts & Purple Disco Machine. Und Radioton Millennium Hit gibt's auch von Sunrise Avenue. So geht's durch den Dienstagnachmittag gleich nach dem Nachrichtenupdate von 15 Uhr.
1: Ich bin's nochmal, die Caro aus der Morning Show. Und die ganze Tonregion schaut heute nach Wolfsburg. Da will die VW-Konzernführung nämlich der Belegschaft erklären, wie sie sich das Aus für 100.000 Arbeitsplätze vorstellt. Von bis zu 4 kompletten Werksschließungen ist die Rede. Unter anderem, wir haben es berichtet, droht dem Audi-Werk in Neckarsulm die Schließung. Da arbeiten aktuell über 15.000 Menschen und bangen dementsprechend um ihre Zukunft.
2: Die Vernichtungsschlacht in der Autoindustrie ist weltweit. Hier in Neckarsulm seid ihr gegenwärtig an der Spitze des Eisbergs, aber ihr seid nicht allein.
1: Wir berichten heute aktuell in den Radioton-Nachrichten und im Programm über alle Entwicklungen in Wolfsburg und die Reaktionen hier in der Tonregion. Bleibt dran.
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18: Ich bin Gisa Weber. Trotz Iran-Kriegs ist die deutsche Wirtschaft von Mai bis Juni um 0,3% gewachsen. Das hat das Statistische Bundesamt mitgeteilt und damit seine Schätzung von Ende Juli um 0,1 Prozentpunkte nach oben korrigiert. Insbesondere die gute Entwicklung bei den Exporten ist dafür ausschlaggebend. Der gescheiterte Anschlag auf den Leipziger Flughafen sollte offenbar größer ausfallen, als bisher bekannt gewesen ist. Wie unter anderem die Süddeutsche Zeitung berichtet, wurde auf einem Feld in der Nähe des Flughafens eine weitere Sprengstoffdrohne gefunden. Sicherheitskreise vermuten Russland als Drahtzieher. Bei VW wird gerade über die Sparpläne gesprochen. Auf einer Betriebsversammlung in Wolfsburg sagte Konzernchef Blume, dass etwa die Hälfte der bis zu 50.000 Stellenstreichungen auf Deutschland entfallen soll. Dabei wolle man aber auf freiwillige Instrumente wie einen früheren Renteneintritt setzen. Die politische Sommerpause ist vorbei und die Bundesregierung steht direkt unter Druck. Bei der Kabinettsklausur heute und morgen will Kanzler Merz die Wirtschaft in den Fokus nehmen. Er verspricht, die Reformen und Entlastungen schnell umzusetzen. In Köln schlagen ab heute Abend wieder die Herzen von Computerspielfans höher. Die Gamescom startet mit ihrer Eröffnungsshow. Richtig los geht es für das breite Publikum am Donnerstag. Rund 1600 Aussteller präsentieren die neuesten Spiele und Trends. Bis zu 350.000 Besucher werden erwartet.
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0: Immer wieder Schauer mit dabei heute Nachmittag zwischen Kraichgau und Ostalb. Dazu haben wir Temperaturen von um die 16 Grad im Main-Tauber-Kreis, 17 in Heilbronn, 18 in Hohenlohe, in Schwäbisch Hall und auch in Aalen momentan. Schauen wir auf den Radio Thon, 3 Tage Wettertrend. Morgen kommt dann häufiger die Sonne raus, geht einen ordentlichen Sprung nach oben temperaturmäßig. Bis zu 27 Grad haben wir mit dabei am Donnerstag dann ganz viel Sonne und über 30 Grad, bevor es danach wieder ein bisschen runtergeht.
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0: Der längste Stau zwischen Kraichgau und Ostalb aktuell auf der A6 Heilbronn Richtung Mannheim zwischen Bad Rappenau und Wieslauch-Auenberg 9 Kilometer. Knapp 35 Minuten dauert es hier länger maximal. Dann schauen wir auf die A6 Heilbronn Richtung Mannheim nochmal zwischen Bad Rappenau und Sinsheim-Steinsfurt. Hier auch noch ein defektes Fahrzeug auf dem Standstreifen und Personen auf der Fahrbahn. Hier vorsichtig fahren. Gehen wir auf die A6 Nürnberg Richtung Heilbronn zwischen Kirchberg und Ilshofen-Wolpertshausen. 2 Kilometer Stau, knapp 5 Minuten plus an der Stelle. Vorsicht auf der 81 Heilbronn Richtung Stuttgart zwischen Pleidelsheim und Ludwigsburg Nord. Hier liegt ein Metallteil auf der Fahrbahn. Und auf der 81 Heilbronn Richtung Stuttgart zwischen Ludwigsburg Nord und Ludwigsburg Süd. Hier ein defekter LKW auf dem rechten Fahrstreifen. Bergungsarbeiten laufen dort aktuell. Lasst euch nicht blitzen. In Bad Mergentheim, Herbsthausen, in der alten Kaiserstraße, da sind 50 erlaubt. Danke, Radiotonhörer Tobias, fürs Melden. In Waldstetten in der Hauptstraße dürft ihr ebenfalls 50 fahren. Und in Ellwangen in der Dalkinger Straße 30.
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0: Mit Patrick Berger und wir haben es gerade in den Radio Thon Nachrichten gehört, es gibt Neuigkeiten zu den Drohnenfunden am Leipziger Flughafen. Was da genau passiert ist und was die aktuellen Entwicklungen sind, darüber sprechen wir gleich um 14:45. Schön, dass ihr bei uns seid.
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0: der Dienstagnachmittag mit Radioton und knapp 3 Wochen ist es mittlerweile her, dass am Flughafen Leipzig-Halle eine Drohne mit Sprengstoff gefunden wurde. Staatsschützer des Bundeskriminalamts, die klären nun, wie genau dieser mutmaßliche Anschlag ablaufen sollte und vor allen Dingen auch, wer dafür verantwortlich ist. Bei mir jetzt im Studio Sabrina Ammann aus den Radioton-Nachrichten. Hallo.
1: Hallo.
0: Ihr habt es gerade sicherlich auch schon in den Radioton-Nachrichten gehört. Es wurden jetzt neue Details bekannt gegeben, was denn genau?
1: Ja, also zunächst nochmal. Anfang August wurde offenbar versucht, ukrainische Frachtflugzeuge in der Nähe des Leipziger Flughafens mit Drohnen anzugreifen. Eine mit Sprengstoff präparierte Drohne wurde direkt auf dem Flughafengelände entdeckt. Nun wurde bekannt, dass die Ermittler eine weitere, offenbar dritte Drohne in der Nähe des Flughafens gefunden haben.
0: Also insgesamt sogar 3 Drohnen. Was war denn jetzt mit der 2. Fundstelle?
1: Ja, die Drohne wurde am 14. August auf einem Feld in der Nähe des Flughafens gefunden. Sie soll aber defekt gewesen sein. In unmittelbarer Nähe entdeckten die Ermittler außerdem rund 50 Gramm Hexogen, ein hochexplosives militärisches Sprengstoffgemisch.
0: Gibt es denn schon Infos, wer hinter dem möglichen Anschlag stecken könnte?
1: Nee, das ist bislang komplett unklar. Die Behörden haben sich noch nicht auf einen Urheber festgelegt. Zusätzlich zu den gefundenen Drohnen kam es in derselben Nacht zu einer Kollision eines DHL-Frachtflugzeugs mit einem unbekannten Objekt. Die Ermittler konnten davon allerdings weder die mutmaßliche Drohne noch irgendwie Trümmer finden.
0: Okay, also der Fall ist offenbar größer als zunächst angenommen. Mehrere Drohnen, Sprengstoff und ein möglicher Angriff auf ukrainische Frachtflugzeuge stehen im Raum, während die Hintergründe eben noch ermittelt werden. Danke dir, Sabrina.
1: Gerne.
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9: Zwischen Kraichgau und Ostalb haben wir heute Nachmittag viele Wolken. Immer wieder kommen auch noch ein paar Schauer runter. Temperaturen liegen bei um die 16 Grad in Bad Mergentheim, 17 in Heilbronn und 18 im Ostalbkreis in Ahlen. Schauen wir auf den Radio Thon 3-Tage-Wettertrend. Morgen kommt deutlich häufiger die Sonne raus. Es wird auch ordentlich wärmer mit Höchstwerten von bis zu 27 Grad. Donnerstag dann ganz viel Sonne, da knacken wir auch wieder die 30 Grad, bevor es danach wieder ein bisschen nach unten geht.
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9: Der längste Stau zwischen Kraichgau und Ostalb aktuell auf der A6 Heilbronn Richtung Mannheim, zwischen Heilbronn unter Eisesheim und Wiesloch-Rauenberg 10 Kilometer Stau. Bis zu 40 Minuten braucht ihr länger. Grund dafür die Baustelle bei Sinsheim. Und wir haben aber auch zwischen Bad Rappenau und Sinsheim-Steinsfurt noch ein defektes Fahrzeug auf dem Standstreifen und Personen auf der Fahrbahn. Hier vorsichtig fahren. Dann schauen wir auf die A6 Nürnberg Richtung Heilbronn. Zwischen Karlsheim und Ilshofen-Wolpertshausen 5 Kilometer stockender Verkehr. Hier dauert es knapp 10 Minuten länger. Dann haben wir aktuell noch einen Unfall im Hohenlohe-Kreis auf der Landstraße 1036 zwischen Bitzfeld und dem Abzweig nach Öhringen. Hier wird gerade ein Unfall aufgenommen. Hier auch ein bisschen mehr Zeit mit allem Planen. Und auf der B19 zwischen Galdorf, Großaltdorf und Galdorf dichter Verkehr knapp 10 Minuten plus. Ansonsten kommt ihr gut durch, fahrt aber bitte nicht zu schnell, sonst werdet ihr vielleicht geblitzt. In Schwäbisch Gmünd, Rehnenhof, Wetzgau in der Deinbacher Straße sind 30 erlaubt. Danke Radiotonhörerin Julia fürs Melden. In Viertelbach in der Richard-Strauß-Straße dürft ihr auch 30 fahren und in Möckmühl-Züttlingen in der Neuenstädter Straße ebenfalls 30. Wenn ihr noch was entdeckt, Staus, Blitzer, gebt uns gern Bescheid, kostenlos über die 0800 50 65 3x die 0 gerne anrufen oder eine WhatsApp-Sprachnachricht schicken. Radio Thon ist hier, ich bin Patrick Berger und das ist Olivia Rodrigo.

0: mit Starship und Radioton durch den Dienstagnachmittag. Und das wird sportlich am kommenden Wochenende in Heilbronn. Allein am Samstag ist einiges mit dabei und wir von Radioton sind natürlich mittendrin statt nur dabei. Gleich drei große Veranstaltungen stehen nämlich auf dem Programm. Bei mir im Studio Radioton Sportexperte Maxi Schwab. Hallo Maxi.
1: Hey Patrick.
0: Fangen wir mal mit Fußball an. Für den Regionalligisten SGV Heilbronn-Freiberg steht die große Heimpremiere an.
1: Ja, ganz genau. Und die hat es direkt mal in sich. Der SGV empfängt am Samstag um 14 Uhr Eintracht Frankfurt 2 im 5 Millionen Euro teuren, umgerüsteten Heilbronner Frankenstadion. Seit Saisonstart ist der SGV ja auch noch ungeschlagen. Da ist die Euphorie natürlich riesig. Und das soll auch auf den Rängen dann wirklich spürbar sein. 10.000 Gratiskarten wurden für die Heimspielpremiere nämlich bereitgestellt und noch sind nicht alle weg. Also wer am Wochenende noch Zeit hat, Patrick?
0: Klingt verlockend.
1: Ja, Radioton ist natürlich auch dabei. Unser Mac ist höchstpersönlich vor Ort und wird die Stimmung nochmal richtig anheizen.
0: Naja, also wenn da nicht Fußballstimmung aufkommt, weiß ich auch nicht. Aber auch auf dem Marktplatz wird es sportlich und zwar geht es da ziemlich hoch hinaus.
1: Ja, beim internationalen Hochsprung-Meeting trifft sich die Weltelite mitten in Heilbronn. Mit dabei auch der Olympiasieger von 2021, Mutash Esabashim. Der Katari hatte sich damals sensationell die Goldmedaille geteilt, wer sich noch erinnern kann. Am Samstag geht es um 13 Uhr erstmal mit dem Nachwuchs los. Ab 16.15 Uhr springen dann die Männer. Am Sonntag sind ab 14.15 Uhr die Frauen dran. Und auch da sind wir von Radioton Partner.
0: Und dann fehlt noch eine Sportart, die in Heilbronn natürlich auch nicht fehlen darf. Eishockey.
1: Ja, absolut. Der HEC feiert am Samstag Saisoneröffnung und gleichzeitig 40 Jahre HEC. In der Eissporthalle gibt es Testspiele, Interviews auf der Bühne, eine Autogrammstunde unter anderem mit ehemaligen Spielern, ein Kinderprogramm, Live-Musik und natürlich jede Menge Eishockey. Auch dort sind wir von Radioton als Partner am Start.
0: Heißt also, egal wo man am Samstag in Heilbronn sportlich unterwegs ist, wir von Radioton sind immer mit dabei.
1: Ja, genau. Also zumindest, wenn es um Sport geht.
0: Ja. Und auch auf der Ostalb ist natürlich Sport angesagt. Was haben wir da am Wochenende auf dem Zettel?
1: Der erste FC Heidenheim empfängt am Samstag um 13 Uhr Dynamo Dresden in der zweiten Bundesliga. Gegen den Traditionsclub aus dem Osten ist erstmal wieder Gutmachung angesagt. Am Wochenende ohne Chefcoach Frank Schmidt auf der Bank. Da gab es leider eine dicke Packung und damit das Ausscheiden im DFB-Pokal gegen den krassen Außenseiter Jeddelo 2. Wir von Radioton haben zum FCH aber auch schon unter der Woche wieder gute News. Mehr Infos dazu gibt's dann morgen früh.
0: Aha, sind wir auf jeden Fall mal gespannt. Morgen früh Radioton einschalten lohnt sich. Danke dir, Maxi, wie immer für die sportliche Einordnung.
1: Sehr gerne.
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0: Der Dienstagnachmittag mit Radioton und der besten aktuellen Musik gleich nach 16 Uhr mit Oliver Heldens. Lady hier mit Tonight und ein Radioton Millennium Hit von Marlon Rudette haben wir auch mit dabei. New Age gibt's gleich nach 16 Uhr, das und mehr.
1: Ich bin's nochmal, die Caro aus der Morning Show. Und die ganze Tonregion schaut heute nach Wolfsburg. Da will die VW-Konzernführung nämlich der Belegschaft erklären, wie sie sich das Aus für 100.000 Arbeitsplätze vorstellt. Von bis zu 4 kompletten Werksschließungen ist die Rede. Unter anderem, wir haben es berichtet, droht dem Audi-Werk in Neckarsulm die Schließung. Da arbeiten aktuell über 15.000 Menschen und bangen dementsprechend um ihre Zukunft.
2: Die Vernichtungsschlacht in der Autoindustrie ist weltweit. Hier in Neckarsulm seid ihr gegenwärtig an der Spitze des Eisbergs, aber ihr seid nicht allein.
1: Wir berichten heute aktuell in den Radioton-Nachrichten und im Programm über alle Entwicklungen in Wolfsburg und die Reaktionen hier in der Tonregion. Bleibt dran.
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16: Ich bin Sabrina Amon, guten Tag. Eine Bulldogge hat eine 71-jährige Frau in Eppingen beim Gassigehen angegriffen und verletzt. Der kleine Hund der Frau wurde bei dem Angriff getötet, wie die Heilbronner Polizei mitteilte. Die Seniorin war gestern mit ihrem Mischling spazieren, als der Hund auf sie zurannte. Die Bulldogge war den Angaben zufolge von zu Hause ausgebüxt. Die Besitzerin sei ihrem Hund zwar hinterhergelaufen, habe ihn aber nicht von der Spaziergängerin fernhalten können. Bei dem Versuch, ihr Tier zu schützen, sei die 71-Jährige von der Bulldogge verletzt worden. Rettungskräfte brachten die Frau in ein Krankenhaus. Für ihren Hund kam laut Polizei jede Hilfe zu spät. Sabrina Amon, Radioton Eppingen.
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17: Ich bin Gisa Weber. Die geplante Zuckersteuer fällt wohl deutlich umfangreicher aus als bisher gedacht. Laut Medienberichten soll sie auch für Zero-Getränke, Fruchtsäfte aus Konzentraten und alkoholfreies Bier gelten. Die Zuckersteuer soll ab dem kommenden Jahr erhoben werden, um den hohen Zuckerkonsum zu senken. Dazu kommen die Millioneneinnahmen für den Staat. Nach dem gescheiterten Anschlag auf den Leipziger Flughafen haben Ermittler offenbar eine dritte Sprengstoffdrohne gefunden. Das berichtet unter anderem die Süddeutsche Zeitung. Die Drohne wurde demnach schon vor anderthalb Wochen in einem Feld in der Nähe des Flughafens entdeckt. Digitale Medien bestimmen die Freizeit der Deutschen. Im Freizeitmonitor landet alles rund um Internet, Smartphone, Fernsehen und Musikhören auf den Spitzenplätzen. Aber auch Chillen und Sport sind hoch im Kurs. Über die Hälfte der Befragten wird regelmäßig sportlich aktiv. Die deutsche Wirtschaft ist von Mai bis Juni um 0,3% gewachsen und das trotz des Iran-Kriegs. Das Statistische Bundesamt hat seine erste Schätzung damit um 0,1 Prozentpunkte nach oben korrigiert. Grund für das Plus ist die gute Exportentwicklung. Die Luftfahrtbranche in Deutschland bleibt im Sinkflug. Der Flughafenverband hat seine Jahresprognose nochmal nach unten korrigiert. Er geht nun von rund 217 Millionen Passagieren aus. Ein Grund ist der Iran-Krieg. Der Flughafenverband kritisiert aber auch die Standortbedingungen mit hohen Kosten.
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0: Ein meist grauer Nachmittag, immer wieder sind auch ein paar Regenschauer mit dabei. Temperaturen liegen bei um die 15 Grad in Ellwangen, wo sich die Blumen auf der Landesgartenschau bestimmt über ein bisschen Regen freuen. 15 aber auch in Hohenlohe in Crailsheim, 16 in Tauberbischofsheim, 19 in Heilbronn. Schauen wir auf den Radio Thon 3-Tage Wettertrend. Morgen kommt häufig dann auch mal die Sonne raus. Es wird ordentlich wärmer mit bis zu 27 Grad. Am Donnerstag dann noch mehr Sonne. Da knacken wir dann auch mal die 30 Grad Marke, bevor es dann wieder ein bisschen nach unten geht.
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0: Um 3 Minuten nach 4 der längste Stau zwischen Kraichgau und Ostalb, aktuell auf der A6 Heilbronn Richtung Mannheim. Zwischen Heilbronn unter Eisesheim und Wiesloch-Rauenberg 9 Kilometer Stau. Knapp 40 Minuten braucht ihr hier maximal länger. Dann schauen wir auf dieselbe Strecke zwischen Bad Rappenau und Sinsheim-Steinsfurt. Hier noch ein defektes Fahrzeug auf dem Standstreifen und dann bei Sinsheim natürlich die Baustelle und deswegen auch der große Stau. Schauen wir auf die A3 in Nürnberg Richtung Würzburg zwischen Rottendorf und Würzburg-Randersacker. Ungesicherte Unfallstelle auf dem Standstreifen, hier vorsichtig fahren. Dann haben wir einen defekten LKW auf der A81 Heilbronn Richtung Stuttgart zwischen Ludwigsburg Süd und Stuttgart-Zuffenhausen. Hier auch aufpassen. Stau haben wir auf der B19 zwischen Galdorf, Großaltdorf und Galdorf knapp 5 Minuten plus und auch in der Gegenrichtung mehr Zeit mitnehmen. Eine Sperrung haben wir im Hohenlohe-Kreis, die Landstraße 1036 zwischen Bitzfeld und dem Abzweig nach Öhringen. Hier läuft eine Unfallaufnahme und im Ostalbkreis auf der Landstraße 2033 zwischen dem Abzweig nach Neresheim und Sägmühle. Hier wird auch ein Unfall aufgenommen, die Strecke aktuell gesperrt. Lasst euch nicht blitzen, in Schwäbisch Gmünd, Rehnenhof, Wetzgau in der Deinbacher Straße dürft ihr 30 fahren. Dann in Waldstätten in der Hauptstraße sind 50 erlaubt. Danke Radiotonhörerin Sophia fürs Melden. Und in der Kasulm in der Hohenloher Straße 30.
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0: Mit Patrick Berger und mit richtig guter Musik. Wenn man sich so einen tollen 2000er schnappt und den nochmal neu auflegt, dann kommt was Gutes bei raus. Hat sich auch Oliver Heldens gedacht. Lady, hier mit Tonight hören wir jetzt. Hallo zusammen.
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10: 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Ihr erster niesfreier Tag kam erst im September 1983.
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11: Hier und da haben wir ein paar Regenschauer mit dabei. Temperaturen liegen dazu auf der Ostalb um die 15 Grad in Ellwangen. 15 haben wir auch in Hohenlohe in Karlsheim, 16 im Main-Tauber-Kreis in Taubbüschersheim und 19 in Heilbronn. Schauen wir auf den Radio Thun 3-Tage-Wettertrend. Morgen haben wir sehr viel mehr Sonne mit dabei. Wird auch ordentlich wärmer mit bis zu 27 Grad. Am Donnerstag dann noch mehr Sonne. Da knacken wir dann auch wieder die 30 Grad, bevor es danach dann erst wieder ein bisschen runtergeht.
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11: Um ganz genau 16:30 ist ein bisschen was los. Der längste Stau zwischen Kraichgau und Ostalb aktuell auf der A6 Heilbronn Richtung Mannheim. Zwischen Heilbronn unter Eisesheim und Wiesloch-Rauenberg 10 Kilometer Stau, knapp 40 Minuten dauert es hier länger. Dann schauen wir auf die A6 Nürnberg Richtung Heilbronn. Zwischen Kirchberg und Schwäbisch Hall 6 Kilometer stockender Verkehr. Hier kommen knapp 5 Minuten obendrauf. Die A81 haben wir noch. Würzburg Richtung Stuttgart. Zwischen Weinsberg-Ellhofen und Heilbronn unter Gruppenbach 3 Kilometer Stau. Hier dauert es knapp 10 Minuten länger. Vorsichtig fahren auf der A3 Würzburg Richtung Nürnberg. Zwischen Würzburg-Randersacker unter Auffahrt Rottendorf. Ungesicherte Unfallstelle. Der linke Fahrstreifen hier blockiert. Hier auf. Aufpassen und auf der A81 Heilbronn Richtung Stuttgart zwischen Ludwigsburg Süd und Stuttgart Zuffenhausen defekter LKW auf dem Standstreifen. Noch schnell auf die B19 zwischen Geildorf, Großaltdorf und Geildorf dichter Verkehr 5 Minuten plus und B27 zwischen Bad Friedrichshall und Jagstfeld dichter Verkehr auch hier kommen knapp 5 Minuten obendrauf. Eine Sperrung haben wir noch aus dem Hohenlohe-Kreis auf der Landstraße 1036 zwischen Bitzfeld und dem Abzweig nach Öhringen. Hier wird gerade ein Unfall aufgeregt. abgenommen und im Ostalbkreis auf der Landstraße 2033 zwischen dem Abzweig nach Neresheim und Sägmühle hier nach einem Unfall die Strecke aktuell auch gesperrt. Lasst euch nicht blitzen. In Fedelbach in der Richard-Strauß-Straße, da sind 30 erlaubt. In Bad Mergentheim, Herbsthaus in der alten Kaiserstraße dürft ihr 50 fahren. Danke, Radiotonhörer Tobias. Und in Schwäbisch Hall, Biberersfeld in der Michelfelder Straße auch 50. Wenn ihr noch was entdeckt, Staus oder Blitzer, kostenlos durchklingeln, eine WhatsApp ins Studio schicken an die 0800 50 65 dreimal die 0. Haltet durch, Radio Thron ist hier, ich bin Patrick Berger. Hallo zusammen.
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1: Ja, regnerischer Dienstagnachmittag, aber irgendwo scheint immer die Sonne im Herzen vielleicht. Naja, aber auch bei unseren beiden Lieblingsgitarristen aus der Tonregion. Die beglücken uns jetzt auch wieder mit ein bisschen Musikwissen, das sie uns näher bringen werden.
2: Hallo, ich bin Jan Pascal.
3: Und ich bin Alexander Kilian.
2: Heute ziehen wir AHA, den Stecker The Sun Always Shines on TV. Ein super Riesenhit in den 80ern und heute gitarrisieren wir das bei uns im Tonstudio.
3: Der Song entstand wohl bei typisch englischem Regenwetter. Aber die Band hatte tatsächlich den Fernseher an und im Fernsehen schien wohl wie immer die Sonne.
2: Ja, wenn ich dich die Melodie spielen höre, dann scheint bei mir schon mal die Sonne hier vorm Mikrofon.
3: Sehr gut. Gut. Ja, ich bin gespannt, wie es klingt.
2: Es klingt vor allem hell, wenn du die Melodie spielst in der hohen Oktave. Ich schlag dann dazu so ein bisschen den Refrain, um das eben in dem Power Drive von AHA's Synthesizern irgendwie zu gitarrisieren.
3: Also jetzt scheint die Sonne aus zwei akustischen Gitarren. Ich spiel's für euch.
2: Unplugged.

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0: Bei Radio Ton gleich nach 5 haben wir Michael Schulte-Norstes mit dabei. Die beste aktuelle Musik, Half of My Heart und ein Radio Ton Millennium Hit von Train gibt's auch. Das und mehr gleich nach dem Nachrichtenupdate von 5.
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8: Ich bin Sabrina Amon, guten Tag. Eine Fußgängerin ist in Heidenheim von einem Lastwagen erfasst und getötet worden. Die 87-Jährige starb an der Unfallstelle an ihren schweren Verletzungen. Der 31 Jahre alte Lastwagenfahrer stand laut Polizei gestern Nachmittag mit seinem Fahrzeug zunächst auf der Waage eines Recyclinghofs. Als er losfuhr, sei die Frau unmittelbar vor dem Laster vorbeigelaufen und es kam zum Unfall. Sabrina Amon, Radio Ton Heidenheim.
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9: Ich bin Gisa Weber. Von der Zuckersteuer ab dem kommenden Jahr sind womöglich mehr Getränke betroffen als bislang gedacht. Wie mehrere Medien berichten, sieht das ein Papier aus dem SPD-Finanzministerium vor. Betroffen wären demnach zum Beispiel auch Zero-Produkte, Säfte und pflanzliche Milchalternativen. Das CSU-Landwirtschaftsministerium will ein Veto einlegen. Der gescheiterte Anschlag auf den Leipziger Flughafen sollte offenbar größer ausfallen, als bisher bekannt gewesen ist. Wie unter anderem die Süddeutsche Zeitung berichtet, wurde auf einem Feld in der Nähe des Flughafens eine weitere Sprengstoffdrohne gefunden. Sicherheitskreise vermuten Russland als Drahtzieher. Bei VW sollen nur im Notfall Werke geschlossen werden. Das hat Konzernchef Blume auf einer Betriebsversammlung in Wolfsburg gesagt. Der VW-Vorstand erklärt sich die Woche über auf mehreren Veranstaltungen zum Sparplan des Autobaus. Weltweit sollen 50.000 Jobs gestrichen werden. 4 Werke in Deutschland stehen vor dem Aus. AOK-Chefin Reimann ist gegen Abnehmspritzen als Kassenleistung. In den Funke-Zeitungen warnt sie vor Kosten von bis zu 45 Milliarden Euro pro Jahr, wenn jeder mit einem BMI von über 30 damit behandelt wird. Zuletzt gab es Forderungen, die Kosten für die Spritze bei schwerer Adipositas zu übernehmen. Jeder dritte Jugendliche ist durch die Schule massiv gestresst. Vor allem Mädchen sind betroffen. Das geht aus einer Studie im Auftrag der Barmer Krankenkasse hervor. Darin werden auch Stress in der Familie und Einsamkeit als Belastungsfaktoren genannt.
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0: Ein paar Schauer ziehen noch durch zwischen Kraichgau und Ostalb heute Nachmittag. Die Temperaturen liegen dazu bei 15 Grad in Hohenlohe. Dasselbe haben wir auf der Ostalb. 16 haben wir in Tauberbischofsheim und 18 in Heilbronn. Schauen wir auf den Radio Ton 3-Tage-Wettertrend. Morgen, da kommt häufiger die Sonne raus. Es wird noch mal knapp 10 Grad wärmer. Bis zu 27 Grad sind dann drin. Am Donnerstag noch mal wärmer. Der knacken wir auch schon wieder die 30 Grad zwischen Kraichgau und Ostalb, bevor es dann erstmal wieder ein bisschen zurückgeht. Also ich stehe hier mit Hoodie im Studio und morgen geht es schon wieder Richtung 30 Grad. Naja.
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0: Der längste Stau zwischen Kraichgau und Ostalb aktuell auf der A6 Heilbronn Richtung Mannheim, zwischen Heilbronn unter Eisesheim und Wieslochauenberg. 10 Kilometer Stau, knapp eine halbe Stunde dauert es hier länger. Dann schauen wir auf die 180 Würzburg Richtung Stuttgart, zwischen Kreuzweinsberg und Heilbronn unter Kruppenbach. 5 Kilometer Stau, knapp 15 Minuten kommen hier oben drauf. Wir haben eine Sperrung auf der Landstraße 2033 im Ostalbkreis zwischen dem Abzweig nach Neresheim und Sägmühle, hier nach einem Unfall, und im Hohenlohekreis auf der Landstraße 1036 zwischen Bitzfeld und dem Abzweig nach Öhringen, hier aktuell auch nach einem Unfall die Strecke gesperrt. Lasst euch nicht blitzen. In Schwäbisch Gmünd Rehnenhof-Wetzgau in der Deinbacher Straße dürft ihr 30 fahren, dann in Fedelbach in der Richard-Strauß-Straße sind ebenfalls 30 erlaubt. Von Wald Blitzer steht in Neckarsulm in der Hohenloher Straße. Auch da 30 erlaubt. Kommt gut an.
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0: Mit Patrick Berger und der Frage, wie geht's weiter mit Audi in Neckarsulm? Man hat sich ja so ein bisschen Antworten erhofft, zumindest von VW-Boss Blume. Der hat sich heute ja zum ersten Mal seit Bekanntwerden der Sparpläne den Mitarbeitern in Wolfsburg gestellt. Wenig Konkretes war mit dabei, was Neckarsulm betrifft. Was Neckarsulms Oberbürgermeister Steffen Hertwig dazu zu sagen hat, das fragen wir ihn gleich selbst um 17:45. Hallo zusammen.
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0: Viertel nach fünf, Radioton am Dienstagnachmittag ist hier und die Wirtschaft in Deutschland, die hat heute vor allem auf Volkswagen geschaut. Wie geht's weiter? Das fragen sich auch viele von Audi in Neckarsulm. VW-Chef Oliver Blume hat sich ja im Werk in Wolfsburg heute den Beschäftigten gestellt. Zum ersten Mal, seit die Sparpläne und die drohenden Werksschließungen öffentlich wurden, dabei ist wenig Konkretes rausgekommen. Der Oberbürgermeister von Neckarsulm, Steffen Hertwig, hat das Ganze auch per Live-Ticker verfolgt. Im Radioton-Interview hat er uns verraten, was er vom heutigen Tag hält.
1: Ja, es ist leider das eingetreten, was zu befürchten war. Eben, dass es keine Klarheit über die Zukunft der von der Schließung bedrohten Werke gibt und die von allen, den Mitarbeitern hier in Neckarsulm, aber natürlich auch den vielen Einwohnern der Region Heilbronn-Franken erhoffte Klarheit durch den Volkswagen-Vorstand, wie es genau mit dem Werk weitergehen wird, das ist nach wie vor offen geblieben.
0: Es gab ja auch ein paar konkretere Infos, zumindest soll in den nächsten 6 bis 12 Monaten dann Perspektiven für alle in Frage stehenden Werke geschaffen werden. Was heißt das jetzt für Neckarsulm?
1: Also das heißt, wir haben uns noch auf eine längere Hängepartie einzustellen, das einerseits, aber ich nehme ihn auch ganz konkret beim Wort, dass tatsächlich in diesem Zeitraum diese Perspektiven, von denen er spricht, vom Volkswagen-Vorstand und der Werkleitung auch tatsächlich erarbeitet werden und alles getan wird, dem Standort Neckarsulm eine industrielle und belastbare Zukunft zu geben. Das ist meine unbedingte Erwartung.
0: Jetzt haben wir ja seit Wochen so mehr oder weniger dieselbe Situation. Es tut sich nicht allzu viel. Wie nehmen Sie denn das Ganze wahr?
1: Es ist belastend. Es ist belastend für mich als Oberbürgermeister, aber es ist natürlich erst recht belastend für die Familien der Mitarbeiterinnen und Mitarbeiter im Audi-Werk. Das darf man in keiner Weise kleinreden. Das ist einfach tatsächlich eine Ausnahmesituation, die es einfach gilt, so schnell als möglich aufzulösen. Offensichtlich ist es aber halt eben nicht so einfach, hier schnell Klarheit zu schaffen. Und umso wichtiger ist es aber wirklich, dass alles getan wird, dass dieser Standort eine gute Zukunft haben kann.
0: Letzte Frage. Blume wird ja im Oktober wohl auch nochmal nach Neckarsulm kommen. Werden Sie da auch mit dabei sein?
1: Also bei der Betriebsversammlung sicherlich nicht, aber ich werde versuchen, mit ihm direkt ins Gespräch zu kommen und einen direkten Gesprächstermin vereinbaren zu können.
0: Neckarsulms Oberbürgermeister Steffen Hertwig. Ernüchterung ist also da. So wirklich was rausgekommen, was vor allen Dingen auch Neckarsulm betrifft in Sachen Audi, ist heute noch nicht.
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13: Wolkig geht's in den Dienstagabend zwischen Kraichgau und Ostalb. Immer wieder mal ein bisschen Regen mit dabei. Temperaturen liegen bei um die 15 Grad in Hohenlohe, in Schwäbisch Hall, auf der Ostalper Ellwangen ebenfalls. In Heilbronn haben wir um die 18. Schauen wir auf den Radio Thun 3-Tage-Wettertrend. Morgen wird's deutlich wärmer, bis zu 27 Grad. Dazu zeigt sich immer wieder auch die Sonne. Die holt übermorgen noch mal alles raus. Da knacken wir zwischen Kraichgau und Ostalb auch sogar wieder die 30 Grad, bevor es danach aber wieder ein bisschen runter geht, temperaturmäßig. Also von Hoodie bis T-Shirt diese Woche alles mit dabei.
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13: Der längste Stau zwischen Kraichgau und Ostalb aktuell auf der A6 Heilbronn Richtung Mannheim. Zwischen Bad Rappenau und Wiesloch-Rauenberg 8 Kilometer Stau. Knapp 20 Minuten kommen hier oben drauf. Dann schauen wir auf die A6 Heilbronn Richtung Mannheim zwischen dem Rastplatz Eichhäuser Hof und der Ausfahrt Bad Rappenau. Stau auf dem rechten Fahrstreifen und dem Standstreifen staut sich auf die A6 zurück bei der Ampelschaltung bei der Ausfahrt. Das ist der Grund dafür. Dann gehen wir auf die A81 Würzburg Richtung Stuttgart zwischen Weinsberg-Ellehofen und Heilbronn unter Gruppenbach. Stockt es auf 4 Kilometer. Knapp 10 Minuten braucht ihr hier länger. Und zwischen Neuenstadt und Möckmühl liegt ein Holzbrett auf der Fahrbahn. Hier auch vorsichtig unterwegs sein. Bisschen dichten Verkehr haben wir noch in Laufen am Neckar auf der B27 zwischen Thalheim, Rauerstich und Laufen am Neckar. Hier kommen knapp 7 Minuten obendrauf. Und zwischen Heilbronn-Böckingen, Gewerbegebiet West und Leingarten, Großkartag, dichter Verkehr, auch hier knapp 5 Minuten mehr Zeit mit einem Plan. Eine Sperrung haben wir noch im Ostalbkreis auf der Landstraße 2033 zwischen dem Abzweig nach Neresheim und Sägmühle. Nach einem Unfall die Strecke aktuell gesperrt. Lasst euch nicht blitzen. In Fedelbach in der Richard-Strauß-Straße sind 30 erlaubt. In Möckmühl-Züttlingen in der Neuenstädter Straße ebenfalls. Und in Bad Mergentheim, Herbsthaus in der Alten Kaiserstraße dürft ihr 50 fahren. Wenn ihr noch Staus oder Blitze entdeckt, gebt uns jederzeit gern Bescheid, kostenlos über die 0800 50 65 3x die 0 oder schickt eine WhatsApp an dieselbe Nummer. Radio Ton ist hier, ich bin Patrick Berg.

0: Jetzt wird es mal ganz kurz unangenehm. Ja, wir hören sie doch schon wieder zwischen Kraichgau und Ostalb. Die Laubbläser, die ersten. Das Laub, das Feld. Die ersten Laubbläserkolonnen haben wir auch schon in Heilbronn gesichtet. Mandy Böhringer vom Grünflächenamt. Täuscht der Eindruck oder ist das jetzt nicht ein bisschen zu früh eigentlich für Laub?
1: Ja, also es ist früh, aber es ist nicht ungewöhnlich. Wir als Gärtner sind witterungsabhängig und jedes Jahr verläuft ein bisschen anders, mal früher, mal später. Deswegen für uns war es jetzt nicht unbedingt ungewöhnlich, da jetzt schon mit Laubbläsern zum Einsatz zu kommen.
0: Okay, trotzdem liegt es ja vor allem an den vergangenen Hitzewellen, dass das Laub jetzt schon fällt. Man muss aber auch sagen, nicht jedes Laub muss ja unbedingt weg.
1: Wo man es liegen lassen kann, wollen wir es natürlich auch liegen lassen. Das hat ja auch einen wichtigen Aspekt als Lebensraum für alle möglichen Organismen, sozusagen auch für Kleinstlebewesen. Aber da, wo Wege sind, müssen wir es halt räumen, Wege und Straßen.
0: Ja, wo wir durch müssen, da kommt es auf jeden Fall weg. Die ersten Laubbläser zwischen Kraichgau und Ostalb, die werden schon angeschmissen, aber bitte nicht mehr die ganz lauten jetzt. Die zählen nämlich als Lärmbelästigung und damit muss um 17 Uhr Schluss sein tatsächlich. Kann man dann morgen früh wieder machen. Radioton ist hier. Wünsche euch einen schönen Feierabend. Jetzt mit Stan for.

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0: nach 18 Uhr haben wir gleich einen Radioton Millennium Hit mit dabei von Katy Perry. Roar, gehen wir schön in den Dschungel. Und die beste aktuelle Musik zwischen Kraichgau und Ostalb gibt es natürlich auch mit Leonie und Callum Scott. Aktuelle Nummer Stay, Das und mehr, alles gleich nach 6.
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6: Ich bin Sabrina Amon, guten Tag. Eine Bulldogge hat eine 71-jährige Frau in Eppingen beim Gassigehen angegriffen und verletzt. Der kleine Hund der Frau wurde bei dem Angriff getötet, wie die Heilbronner Polizei mitteilte. Die Seniorin war gestern mit ihrem Mischling spazieren, als der Hund auf sie zurannte. Die Bulldogge war den Angaben zufolge von zu Hause ausgebüxt. Die Besitzerin sei ihrem Hund zwar hinterhergelaufen, habe ihn aber nicht von der Spaziergängerin fernhalten können. Bei dem Versuch, ihr Tier zu schützen, sei die 71-Jährige von der Bulldogge verletzt worden. Rettungskräfte brachten die Frau in ein Krankenhaus. Für ihren Hund kam laut Polizei jede Hilfe zu spät. Sabrina Amon, Radioton Eppingen.
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7: Ich bin Gisa Weber. Mit viel Druck auf dem Kessel ist die Bundesregierung zu ihrer Kabinettsklausur zusammengekommen. Hauptthema ist die angespannte wirtschaftliche Lage. Union und SPD wollen jetzt schnell die angeschobenen Reformen umsetzen. Da geht es unter anderem um mehr Wettbewerbsfähigkeit und weniger Bürokratie. Die geplante Zuckersteuer fällt wohl deutlich umfangreicher aus als bisher gedacht. Laut Medienberichten soll sie auch für Zero-Getränke, Fruchtsäfte aus Konzentraten und alkoholfreies Bier gelten. Die Zuckersteuer soll ab dem kommenden Jahr erhoben werden, um den hohen Zuckerkonsum zu senken. Dazu kommen die Millioneneinnahmen für den Staat. Nach dem gescheiterten Anschlag auf den Leipziger Flughafen haben Ermittler offenbar eine dritte Sprengstoffdrohne gefunden. Das berichtet unter anderem die Süddeutsche Zeitung. Die Drohne wurde demnach schon vor anderthalb Wochen in einem Feld in der Nähe des Flughafens entdeckt. Digitale Medien bestimmen die Freizeit der Deutschen. Im Freizeitmonitor landet alles rund um Internet, Smartphone, Fernsehen und Musikhören auf den Spitzenplätzen. Aber auch Chillen und Sport sind hoch im Kurs. Über die Hälfte der Befragten wird regelmäßig sportlich aktiv. In Köln schlagen ab heute Abend wieder die Herzen von Computerspielfans höher. Die Gamescom startet mit ihrer Eröffnungsshow. Richtig los geht es für das breite Publikum am Donnerstag. Rund 1600 Aussteller präsentieren die neuesten Spiele und Trends. Bis zu 350.000 Besucher werden erwartet.
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0: Ab und an kommt ein bisschen die Sonne durch, aber immer wieder ist auch noch Regen mit dabei heute Abend zwischen Kraichgau und Ostalb. Temperaturen liegen bei um die 16 Grad. Schauen wir auf den Radioton, 3-Tage-Wettertrend. Morgen, da kommt die Sonne schon deutlich häufiger raus. Da geht's auch temperaturmäßig ordentlich nach oben auf bis zu 27 Grad. Und am Donnerstag, da knacken wir sogar wieder die 30-Grad-Marke, bevor es danach aber wieder ein bisschen runtergeht.
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0: Der längste Stau zwischen Kraichgau und Ostalb weiter auf der A6 Heilbronn Richtung Mannheim zwischen Bad Rappenau und Wieselhoch-Rauenberg. 6 Kilometer Stau, knapp 20 Minuten dauert es hier länger an der Baustelle. Dann schauen wir nochmal auf die A6 Heilbronn Richtung Mannheim zwischen Rastplatz Eichhäuser Hof und der Ausfahrt Bad Rappenau. Hier staut sich auf dem rechten Fahrstreifen und dem Standstreifen wegen der Ampelschaltung an der Ausfahrt. Müsst ihr hier mehr Zeit mit einplanen. Vorsicht auf der A7 Würzburg Richtung Ulm zwischen Würzburg-Estenfeld und Kreuz-Bibelried. Hier liegen Reifenteile auf der Fahrbahn. Und auf der B29 Aalen Richtung Stuttgart zwischen Schorndorf West und Winterbach. Ungesicherte Unfallstelle, hier auch aufpassen. Lasst euch nicht blitzen heute Abend in Möckmühl-Züttlingen in der Neuenstädter Straße. Da sind 30 erlaubt. Im Fedelbach in der Richard-Strauß-Straße dürft ihr auch 30 fahren. Und in Schwäbisch Gmünd in der Deinbacher Straße auch hier 30. Wenn ihr noch was entdeckt, gebt uns gern Bescheid und kommt gut an.
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9: Aktuell ist es bei uns bedeckt und die Temperaturen liegen in Heilbronn bei 18 Grad, in Hohenlohe bei knapp 18 Grad und im Ostalbkreis bei knapp 18 Grad. In den nächsten Stunden bleibt es meist bedeckt. Dazu geht es in Heilbronn und in Hohenlohe nur leicht abwärts, während im Ostalbkreis die Werte zunächst ziemlich stabil bleiben. Heute Nacht sinken die Temperaturen auf etwa 13 bis 16 Grad. Stellenweise ist dann auch Nebel dabei. Für morgen zeigen die Werte wieder einen klaren Anstieg. Am Nachmittag liegen sie dann bei rund 27 Grad, bevor es am Abend wieder etwas zurückgeht.
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11: A81, Stuttgart Richtung Heilbronn zwischen Pleidelsheim und Mundelsheim. Achtung, da stehen 2 defekte Fahrzeuge auf dem Standstreifen. Auf der B29 Ahlen Richtung Stuttgart zwischen Schorndorf West und Winterbach läuft die Unfallaufnahme. Auf der A6 Heilbronn Richtung Mannheim zwischen Anschlussstelle Sinsheim-Steinsfurt und Anschlussstelle Wiesloch-Rauenberg stehen 4 Kilometer Stau, plant etwa 12 Minuten mehr ein. Und zwischen Rastplatz Eichhäuser Hof und Ausfahrt Bad Rappenau staut es sich auf dem rechten Fahrstreifen und dem Standstreifen. Noch mehr Verkehr? Ausführlich zum Nachlesen findet ihr auf radioton.de und in unserer App.

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7: Ich bin Gisa Weber. Bei der Kabinettsklausur der Bundesregierung ist zum Auftakt die Stärkung der Wirtschaft das große Thema gewesen. Die Koalition hat sich dazu auch mit Spitzenvertretern der Branche getroffen, die jetzt Taten sehen wollen. In den kommenden Monaten sollen die Weichen für mehr Wachstum gestellt werden. Von der Zuckersteuer ab dem kommenden Jahr sind womöglich mehr Getränke betroffen als bislang gedacht. Wie mehrere Medien berichten, sieht das ein Papier aus dem SPD-Finanzministerium vor. Betroffen wären demnach zum Beispiel auch Zero-Produkte, Säfte und pflanzliche Milchalternativen. Das CSU-Landwirtschaftsministerium will ein Veto einlegen. Der gescheiterte Anschlag auf den Leipziger Flughafen sollte offenbar größer ausfallen, als bisher bekannt gewesen ist. Wie unter anderem die Süddeutsche Zeitung berichtet, wurde auf einem Feld in der Nähe des Flughafens eine weitere Sprengstoffdrohne gefunden. Sicherheitskreise vermuten Russland als Drahtzieher. Der Handelsstreit zwischen Kanada und den USA eskaliert weiter. Die kanadische Regierung hat jetzt Vergeltungszölle im Wert von 20 Milliarden Dollar angekündigt. Am Wochenende waren Verhandlungen zwischen den USA und Kanada gescheitert. Daraufhin verhängten die USA Strafzölle gegen den Nachbarn. In Japan gehen immer mehr Unternehmen ungewöhnlich mit der Hitze um. Seit April wurden 300 Exemplare einer Art Kühlschrank für Menschen verkauft. Die Kabine mit der Größe einer Telefonzelle wird unter anderem auf Baustellen eingesetzt.
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8: Aktuell gibt's bei uns einen bedeckten Himmel. In Heilbronn liegen die Temperaturen bei 19 Grad, in Hohenlohe bei 18 Grad und im Ostalbkreis bei 18 Grad. In den nächsten Stunden bleibt es bedeckt, dabei gehen die Werte heute Abend noch etwas zurück. In der Nacht sinken sie auf etwa 16 bis 17 Grad, später in der Nacht ist auch Nebel dabei. Morgen startet ihr mit Nebel und vielen Wolken, bevor die Temperaturen bis auf 27 Grad ansteigen.
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9: Achtung, auf der A81 Stuttgart Richtung Heilbronn zwischen Pleidelsheim und Mundelsheim. Da stehen zwei defekte Fahrzeuge auf dem Standstreifen. Auf der A6 Nürnberg Richtung Heilbronn zwischen Crailsheim und Kirchberg steht ein defektes Fahrzeug. Auch auf der A81 Heilbronn Richtung Würzburg zwischen Osterburken und Boxberg müsst ihr mit einem defekten Fahrzeug rechnen. Und auf der A6 Heilbronn Richtung Mannheim zwischen Sinsheim Süd und Wiesloch-Rauenberg stehen 2 Kilometer Stau. Ihr braucht mindestens 8 Minuten länger. Noch mehr Verkehr ausführlich zum Nachlesen findet ihr auf radioton.de und in unserer App.
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6: Zur Stunde haben wir bei uns einen bedeckten Himmel. In Heilbronn liegen die Temperaturen bei 18 Grad, in Hohenlohe bei 18 Grad und im Ostalbkreis ebenfalls bei 18 Grad. In den nächsten Stunden bleibt es meist bedeckt. Später in der Nacht ziehen über der Tonregion auch mal aufgelockerte Wolken und Nebel durch. Heute Nacht sinken die Werte auf etwa 15 bis 16 Grad. Dabei liegen die Tiefstwerte im Ostalbkreis leicht darüber. Morgen geht's nach Nebel am Vormittag zunehmend aufgelockert und später teils klar weiter. Dazu steigen die Werte auf 27 Grad.
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8: Auf der A81 Stuttgart Richtung Heilbronn zwischen Pleidelsheim und Mundelsheim stehen zwei defekte Fahrzeuge auf dem Standstreifen. Die Polizei ist vor Ort. Auf der A6 Nürnberg Richtung Heilbronn zwischen Kreilsheim und Kirchberg steht ein defektes Fahrzeug. Auf der B29 Aalen Richtung Stuttgart zwischen Schorndorf West und Winterbach läuft eine Unfallaufnahme auf dem Standstreifen. Noch mehr Verkehr ausführlich zum Nachlesen findet ihr auf radioton.de und in unserer App.

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1: Ich bin Gisa Weber. Mit viel Druck auf dem Kessel ist die Bundesregierung zu ihrer Kabinettsklausur zusammengekommen. Hauptthema ist die angespannte wirtschaftliche Lage. Union und SPD wollen jetzt schnell die angeschobenen Reformen umsetzen. Da geht es unter anderem um mehr Wettbewerbsfähigkeit und weniger Bürokratie. Bei VW wird gerade über die Sparpläne gesprochen. Auf einer Betriebsversammlung in Wolfsburg sagte Konzernchef Blume, dass etwa die Hälfte der bis zu 50.000 Stellenstreichungen auf Deutschland entfallen soll. Dabei wolle man aber auf freiwillige Instrumente wie einen früheren Renteneintritt setzen. Nach dem gescheiterten Anschlag auf den Leipziger Flughafen haben Ermittler offenbar eine dritte Sprengstoffdrohne gefunden. Das berichtet unter anderem die Süddeutsche Zeitung. Die Drohne wurde demnach schon vor anderthalb Wochen in einem Feld in der Nähe des Flughafens entdeckt. Digitale Medien bestimmen die Freizeit der Deutschen. Im Freizeitmonitor landet alles rund um Internet, Smartphone, Fernsehen und Musik hören auf den Spitzenplätzen. Aber auch Chillen und Sport sind hoch im Kurs. Über die Hälfte der Befragten wird regelmäßig sportlich aktiv. Jeder dritte Jugendliche ist durch die Schule massiv gestresst. Vor allem Mädchen sind betroffen. Das geht aus einer Studie im Auftrag der Barmer Krankenkasse hervor. Darin werden auch Stress in der Familie und Einsamkeit als Belastungsfaktoren genannt.
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2: Aktuell haben wir bei uns einen bedeckten Himmel. In Heilbronn liegen die Temperaturen bei 18 Grad, in Hohenlohe bei 18 Grad und im Ostalbkreis bei 18 Grad. In den nächsten Stunden geht's mit viel Bewölkung weiter. Dabei sinken die Werte in der Nacht auf etwa 16 Grad. Morgen startet die gesamte Tonregion mit Nebel und vielen Wolken, bevor sich im Tagesverlauf öfter ein überwiegend klarer Himmel zeigt und die Temperaturen auf 27 Grad steigen.
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3: Auf der A81 Stuttgart Richtung Heilbronn zwischen Pleidelsheim und Mundelsheim stehen zwei defekte Fahrzeuge auf dem Standstreifen. Die Polizei ist vor Ort. 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
4: Aktuell gibt's bei uns einen bedeckten Himmel und die Temperaturen liegen in Heilbronn bei 18 Grad, in Hohenlohe bei 18 Grad und im Ostalbkreis bei 17 Grad. Bis heute Nacht bleibt es zunächst noch bedeckt, später ziehen in den Frühstunden teilweise bewölkte Abschnitte durch, danach wird's örtlich neblig. Die Werte sinken in der Nacht auf etwa 15 Grad, im weiteren Verlauf des Morgens geht's dann auf rund 13 Grad runter. Morgen startet der Tag mit Nebel und vielen Wolken, ehe sich der Himmel im Verlauf zunehmend auflockert.
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5: Vorsicht auf der A3 Frankfurt Richtung Würzburg zwischen Wertheim-Lenkfurt und Helmstadt. Da steht ein defektes Fahrzeug. Auch auf der A81 Heilbronn Richtung Würzburg zwischen Osterburken und Boxberg müsst ihr mit einem defekten Fahrzeug rechnen. Und auf der A6 Nürnberg Richtung Heilbronn zwischen Crailsheim und Kirchberg gibt's ebenfalls ein defektes Fahrzeug. Noch mehr Verkehr, ausführlich zum Nachlesen, findet ihr auf radiothun.de und in unserer App.

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1: Ich bin Gisa Weber. Die geplante Zuckersteuer fällt wohl deutlich umfangreicher aus als bisher gedacht. Laut Medienberichten soll sie auch für Zero-Getränke, Fruchtsäfte aus Konzentraten und alkoholfreies Bier gelten. Die Zuckersteuer soll ab kommendem Jahr erhoben werden, um den hohen Zuckerkonsum zu senken, heißt es. Dazu kommen die zusätzlichen Einnahmen für den Staat. Bei der Kabinettsklausur der Bundesregierung ist zum Auftakt die Stärkung der Wirtschaft das große Thema gewesen. Die Koalition hat sich dazu auch mit Spitzenvertretern der Branche getroffen, die jetzt Taten sehen wollen. In den kommenden Monaten sollen die Weichen für mehr Wachstum gestellt werden. Bei VW sollen nur im Notfall Werke geschlossen werden. Das hat Konzernchef Blume auf einer Betriebsversammlung in Wolfsburg gesagt. Der VW-Vorstand erklärt sich die Woche über auf mehreren Veranstaltungen zum Sparplan des Autobaus. Weltweit sollen 50.000 Jobs gestrichen werden. 4 Werke in Deutschland stehen vor dem Aus. Der gescheiterte Anschlag auf den Leipziger Flughafen sollte offenbar größer ausfallen, als bisher bekannt gewesen ist. Wie unter anderem die Süddeutsche Zeitung berichtet, wurde auf einem Feld in der Nähe des Flughafens eine weitere Sprengstoffdrohne gefunden. Sicherheitskreise vermuten Russland als Drahtzieher. US-Country-Sängerin Dolly Parton ist tot. Das hat ihre Familie mitgeteilt. Parton wurde 80 Jahre alt. Sie hatte zuletzt mit gesundheitlichen Problemen zu kämpfen und musste geplante Auftritte absagen. Zu ihren größten Hits gehörten Jolene und 9 to 5.
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2: Aktuell gibt's bei uns einen bedeckten Himmel. In Heilbronn liegen die Temperaturen bei 18 Grad, in Hohenlohe bei 17 Grad und im Ostalbkreis bei 17 Grad. In den nächsten Stunden bleibt es bedeckt, in der Nacht geht's auf 16 bis 23 Grad zurück. Morgen startet die gesamte Tonregion mit Nebel und etwas über 13 Grad. Danach steigen die Werte im Tagesverlauf auf 27 Grad.
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3: Auf der A8 München Richtung Stuttgart steht zwischen Ulm-West und Märklingen ein defektes Fahrzeug auf der Strecke. Auch zwischen Märklingen und der Ausfahrt Hohenstadt müsst ihr wegen eines defekten Fahrzeugs aufpassen. Auf der A3 Frankfurt Richtung Würzburg steht zwischen Wertheim-Lenkfurt und Helmstadt ein defektes Fahrzeug. Und auf der A81 Würzburg Richtung Heilbronn staut es sich zwischen dem Kreuz Weinsberg und Weinsberg-Illhofen. Hier ist stockender Verkehr. 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
1: Derzeit haben wir bei uns einen bedeckten Abend mit Temperaturen um 17 Grad. In Heilbronn liegen die Werte bei 18 Grad, in Hohenlohe bei 17 Grad und im Ostalbkreis bei 16 Grad. In den nächsten Stunden geht's weiter langsam runter. Heute Nacht sinken die Temperaturen in der gesamten Thunregion auf etwa 13 bis 16 Grad. Dazu bleibt es meist bedeckt bis teilweise bewölkt. Zum Morgen hin setzt sich erst noch Nebel durch, bevor die Wolken auflockern und die Temperaturen ansteigen. Morgen wird's dann deutlich wärmer, mit Höchstwerten um 27 Grad.
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2: Achtung, auf der A8 München Richtung Stuttgart zwischen Ulm-West und Merklingen, da steht ein defektes Fahrzeug. Auch auf der A3 Frankfurt Richtung Würzburg zwischen Wertheim-Lenkfurt und Helmstadt müsst ihr wegen eines defekten Fahrzeugs aufpassen. Auch der A81 Heilbronn Richtung Würzburg zwischen Osterburken und Boxberg steht ebenfalls ein defektes Fahrzeug. Noch mehr Verkehr ausführlich zum Nachlesen findet ihr auf radioton.de und in unserer App.

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2: Ich bin André Glatzel. Die geplante Zuckersteuer fällt wohl deutlich umfangreicher aus als bisher gedacht. Laut Medienberichten soll sie auch für Zero-Getränke, Fruchtsäfte aus Konzentraten und alkoholfreies Bier gelten. Die Zuckersteuer soll den hohen Zuckerkonsum senken, heißt es. Dazu kommen die zusätzlichen Einnahmen für den Staat. Mit viel Druck auf dem Kessel ist die Bundesregierung zu ihrer Kabinettsklausur zusammengekommen. Hauptthema ist die angespannte wirtschaftliche Lage. Union und SPD wollen jetzt schnell die angeschobenen Reformen umsetzen. Da geht es unter anderem um mehr Wettbewerbsfähigkeit und weniger Bürokratie. Die deutsche Wirtschaft ist von Mai bis Juni um 0,3% gewachsen und das trotz des Iran-Kriegs. Das Statistische Bundesamt hat seine erste Schätzung damit um 0,1 Prozentpunkte nach oben korrigiert. Grund für das Plus ist die gute Exportentwicklung. US-Country-Sängerin Dolly Parton ist tot. Das hat ihre Familie mitgeteilt. Parton wurde 80 Jahre alt. Sie hatte zuletzt mit gesundheitlichen Problemen zu kämpfen und musste geplante Auftritte absagen. Zu ihren größten Hits gehören Jolene und 9 to 5. Bei VW sollen nur im Notfall Werke geschlossen werden. Das hat Konzernchef Blume auf einer Betriebsversammlung in Wolfsburg gesagt. Der VW-Vorstand erklärt sich die Woche über auf mehreren Veranstaltungen zum Sparplan des Autobauers. Weltweit sollen 50.000 Jobs gestrichen werden. 4 Werke in Deutschland stehen vor dem Aus.
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3: Zur Stunde gibt's bei uns einen bedeckten Himmel. In Heilbronn liegen die Temperaturen bei 17 Grad, in Hohenlohe bei 17 Grad und im Ostalbkreis ebenfalls bei 17 Grad. In der Nacht bleibt der Himmel meist bedeckt. Im Ostalbkreis gibt es gegen 23 Uhr noch einen leichten Regenschauer. Dazu gehen die Werte auf rund 13 bis 15 Grad zurück. Morgen startet die gesamte Tonregion mit Nebel oder vielen Wolken in den Tag, bevor die Temperaturen im Tagesverlauf auf 27 Grad steigen.
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4: A81 Heilbronn Richtung Würzburg. Zwischen Kreuz Weinsberg und Neuenstadt am Kocher liegt ein Unterlegkeil auf dem linken Fahrstreifen. Passt da bitte besonders auf. Auf der A8 München Richtung Stuttgart steht zwischen Ulm West und Merklingen ein defektes Fahrzeug. Das gilt auch auf der A3 Frankfurt Richtung Würzburg zwischen Wertheim-Lengfurt und Helmstadt. Und auf der A81 Heilbronn Richtung Würzburg zwischen Osterburken und Boxberg steht ebenfalls ein defektes Fahrzeug. 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
1: Zur Stunde gibt's bei uns überwiegend bedeckten Himmel. Dazu ziehen im Ostalbkreis noch leichte Regenschauer durch. In Heilbronn sind es 17 Grad, in Hohenlohe 16 Grad und im Ostalbkreis 17 Grad. Heute Nacht gehen die Werte in der gesamten Tonregion auf etwa 12 bis 16 Grad zurück. Dabei wird es örtlich neblig und teils weiter bedeckt bleiben. Morgen startet der Tag mit Nebel und vielen Wolken, bevor es im Verlauf deutlich auflockert. Am Nachmittag liegen die Höchstwerte dann bei rund 27 Grad.
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2: Achtung, auf der B14 Stuttgart Richtung Backnang zwischen Leutenbach-Nelmersbach und Maubach steht eine ungesicherte Unfallstelle auf dem Standstreifen. Auf der A8 München Richtung Stuttgart zwischen Ulm-West und Merklingen steht ein defektes Fahrzeug. Auf der B466 Mühlhausen im Täle Richtung Heidenheim an der Brenz zwischen Sontheimer Wirtshäusle und Heidenheim/B19 habt ihr stockenden Verkehr. 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
1: Ich bin André Glatze.

0: Von der Zuckersteuer ab kommenden Jahr sind womöglich mehr Getränke betroffen als bislang gedacht. Wie mehrere Medien berichten, sollen zum Beispiel Siroprodukte, Säfte und pflanzliche Milchalternativen betroffen sein. Die Verbraucherorganisation Foodwatch begrüßt die Pläne. Bei VW sollen nur im Notfall Werke geschlossen werden. Das hat Konzernchef Blume auf einer Betriebsversammlung in Wolfsburg gesagt. Der VW-Vorstand erklärt sich die Woche über auf mehreren Veranstaltungen zum Sparplan des Autobauers. Weltweit sollen 50.000 Jobs gestrichen werden. 4 Werke in Deutschland stehen vor dem Aus. Bei der Kabinettsklausur der Bundesregierung ist zum Auftakt die Stärkung der Wirtschaft das große Thema gewesen. Die Koalition hat sich dazu auch mit Spitzenvertretern der Branche getroffen, die jetzt Taten sehen wollen. In den kommenden Monaten sollen die Weichen für mehr Wachstum gestellt werden. Der Handelsstreit zwischen Kanada und den USA eskaliert weiter. Die kanadische Regierung hat jetzt Vergeltungszölle im Wert von 20 Milliarden Dollar angekündigt. Am Wochenende waren Verhandlungen zwischen den USA und Kanada gescheitert. Daraufhin verhängten die USA Strafzölle gegen den Nachbarn. Die Country-Welt trauert um eine ihrer ganz Großen. Dolly Parton ist im Alter von 80 Jahren verstorben. Parton wurde mit Hits wie Jolene oder 9to5 weltberühmt. Außerdem sorgte sie mit ihrer Imagination Library dafür, dass Millionen Bücher kostenlos an Kinder verschickt wurden.
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2: Zur Stunde gibt's bei uns viele Wolken und im Ostalbkreis auch noch leichte Schauer. In Heilbronn sind es 17 Grad, in Hohenlohe 16 Grad und im Ostalbkreis ebenfalls 17 Grad. In den nächsten Stunden bleibt es meist bedeckt, örtlich zieht noch leichter Regen durch. Und die Werte gehen in der Nacht auf 15 bis 16 Grad zurück. Morgen startet der Tag mit Nebel und vielen Wolken, bevor die Sonne im Verlauf öfter durchkommt und die Temperaturen auf bis zu 27 Grad steigen.
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3: Auf der B14 Stuttgart Richtung Backnang zwischen Leutenbach-Nelmersbach und Maubach läuft eine Unfallaufnahme auf dem Standstreifen. Noch mehr Verkehr ausführlich zum Nachlesen findet ihr auf radioton.de und in unserer App.
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3: Aktuell haben wir bei uns teils bewölkten Himmel, dazu liegen die Temperaturen um 16 Grad. In Heilbronn sind 16 Grad, in Hohenlohe 16 Grad und im Ostalbkreis knapp 17 Grad. Heute Nacht geht die Temperatur auf etwa 13 bis 15 Grad zurück. Am Morgen startet der Tag dann noch mit Nebel und vielen Wolken. Im Verlauf des Vormittags lockert es auf und die Werte steigen dann bis auf 27 Grad. Morgen geht's nach einem nebligen Start mit mehr Sonne und Wolken weiter. Dazu liegen die Höchstwerte bei bis zu 27 Grad.
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4: Auf der A81 Würzburg Richtung Heilbronn steht im Bereich Osterburken ein defektes Fahrzeug. Und auch auf der A81 Heilbronn Richtung Würzburg zwischen Osterburken und Boxberg müsst ihr wegen eines defekten Fahrzeugs aufpassen. Auf der B14 Stuttgart Richtung Backnang läuft zwischen Leutenbach-Nelmersbach und Maubach eine Unfallaufnahme auf dem Standstreifen. 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Ausführlich zum Nachlesen findet ihr auf radioton.de und in unserer App.

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1: Ich bin André Glatzel. Die geplante Zuckersteuer fällt wohl deutlich umfangreicher aus als bisher gedacht. Laut Medienberichten soll sie auch für Zero-Getränke, Fruchtsäfte aus Konzentraten und alkoholfreies Bier gelten. Die Zuckersteuer soll den hohen Zuckerkonsum senken, heißt es. Dazu kommen die zusätzlichen Einnahmen für den Staat. Bei der Kabinettsklausur der Bundesregierung ist zum Auftakt die Stärkung der Wirtschaft das große Thema gewesen. Die Koalition hat sich dazu auch mit Spitzenvertretern der Branche getroffen, die jetzt Taten sehen wollen. In den kommenden Monaten sollen die Weichen für mehr Wachstum gestellt werden. Trotz Iran-Krieg ist die deutsche Wirtschaft von Mai bis Juni um 0,3% gewachsen. Das hat das Statistische Bundesamt mitgeteilt. Und damit seine Schätzung von Ende Juli um

0: 0,1 Prozentpunkte nach oben korrigiert. Insbesondere die gute Entwicklung bei den Exporten ist dafür ausschlaggebend. Die Luftfahrtbranche in Deutschland bleibt im Sinkflug. Der Flughafenverband hat seine Jahresprognose nochmal nach unten korrigiert. Er geht nun von rund 217 Millionen Passagieren aus. Ein Grund ist der Iran-Krieg. Der Flughafenverband kritisiert aber auch die Standortbedingungen mit hohen Kosten. Ein Lottospieler aus Schleswig-Holstein hat den Euro-Jackpot geknackt. Der Tipper hatte alle Zahlen richtig angekreuzt und damit fast 40 Millionen Euro abgeräumt. Erst Anfang August hatte ein Spieler aus Nordrhein-Westfalen beim Euro-Jackpot mehr als 32 Millionen Euro gewonnen.
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2: Zur Stunde ist es bei uns teilweise bewölkt und in der Nacht bleibt der Himmel teils aufgelockert, teils bedeckt. In Heilbronn liegen wir bei 16 Grad, in Hohenlohe bei 16 Grad und im Ostalbkreis bei 17 Grad. In der Nacht geht's auf etwa 13 bis 16 Grad runter, dabei ziehen örtlich Nebelfelder durch. Morgen startet die Tonregion mit Nebel und vielen Wolken. Im Tagesverlauf werden daraus meist wieder aufgelockerte bis klare Abschnitte. Die Höchstwerte liegen dann bei 27 Grad.
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3: Achtung, auf der A81 Würzburg Richtung Heilbronn im Bereich der Anschlussstelle Osterburken, da steht ein defektes Fahrzeug. Auch auf der A81 Heilbronn Richtung Würzburg zwischen Osterburken und Boxberg steht ein defektes Fahrzeug. 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
4: Herzlich willkommen. Ja, es kann einen schon wahnsinnig machen, wenn man mal schnell was im Netz nachschauen will und sich die Seite einfach nicht aufbaut oder ChatGPT ewig für eine Antwort braucht. Wie lange warten wir denn da, bis wir abbrechen? Ne?
5: Boah, ich denke 3 bis 5 Sekunden. Wenn ich merke, lädt gar nicht, dann gehe ich da raus. Ja, ist nervig auf jeden Fall.
6: Ich habe das regelmäßig auf der Arbeit. Da ist das unwahrscheinlich schwierig mit der Internetverbindung. Wenn sich das nicht aufdröselt, nach 5 Sekunden spätestens breche ich das ab.
7: Ich denke auch so nach 3, 4, 5 Sekunden hat sich die Sache dann auch erledigt für mich. Dann switche ich schon wieder auf irgendeine App oder gucke irgendwie, dass ich mir anders helfen kann.
8: Ich verliere schnell die Geduld, vor allem wenn man irgendwas sehen möchte oder auch man bekommt Werbung angezeigt. Ich klicke da drauf und dann lädt es nicht und dann irgendwie nach gefühlt 4 Sekunden drücke ich auf Restart, dann geht es immer noch nicht und dann habe ich auch keine Lust mehr, dann mache ich was anderes.
9: Ich verliere die Geduld sofort. Es geht mir total auf den Keks. Das kann doch im Jahr 2026 nicht angehen, dass eine Website nicht lädt.
4: Und viele von uns sind ungeduldig, was Ladezeiten im Internet angeht. Das bestätigt auch eine aktuelle YouGov-Umfrage. Wie lange wir maximal warten würden, bis wir abbrechen und wie wir unser Internet hierzulande verbessern können, das klären wir mit dem Geschäftsführer von DKIX, dem weltweit führenden Betreiber von Internetknoten, heute in der Technikshow.
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1: Ohne Handy läuft ja fast nichts mehr. Egal, ob direkt nach dem Aufwachen, unterwegs in der Bahn oder abends auf dem Sofa. Unser Smartphone ist immer dabei. Ständig checken wir Nachrichten, scrollen durch Social Media, hören Musik, schauen Videos oder telefonieren. Mal ganz abgesehen davon, dass wir sicherlich auch alle unsere Bildschirmzeit um einiges verringern könnten, geht das Ganze auch viel nachhaltiger. Meine Kollegin Sarah Diener verrät uns jetzt mehr.
2: Mobilfunk ist etwas, das wir alle ganz selbstverständlich täglich nutzen. Genau deshalb lohnt es sich, hier mal genau hinzuschauen. Und das nicht nur beim Preis und Datenvolumen, sagt Roland Zimmer vom Telekommunikationsanbieter Amiva.
3: Datennutzung, Netze, Endgeräte, all das verbraucht jede Menge Energie und Ressourcen. Aber das bleibt im Alltag leider oft unsichtbar. Dabei ist es im Sinne der Nachhaltigkeit wirklich wichtig, genauer hinzuschauen. Da stellen sich Fragen wie, wie wird ein Gerät produziert, wie lange kann es genutzt werden, wie wird der Netzbetrieb organisiert und wie verantwortungsvoll handelt ein Anbieter.
2: Ein guter Weg, um nachhaltiger zu telefonieren und zu surfen, ist deshalb, das eigene Smartphone länger zu nutzen und bei einer Neuanschaffung auf ein rundum erneuertes Gerät zu setzen.
3: Noch besser ist es, wenn du dich für einen nachhaltigen Handytarif entscheidest. Den bekommst du bei Anbietern, die ihre CO2-Emissionen auf ein Minimum reduzieren und, was sich nicht vermeiden lässt, ausgleichen und oder darüber hinaus in erneuerbare Energien investieren, um die Energiewende voranzutreiben.
2: Was viele nicht ahnen?
3: Durch die Handynutzung wird über die gesamte Kette inklusive Rechenzentren etc. so viel CO2 emittiert, wie durch alle innerdeutschen Flüge zusammen.
2: Genau da setzt nachhaltiger Mobilfunk an. Der bietet die gleiche Qualität und denselben Komfort, ist aber besser für die Umwelt.
3: Der Anbieterwechsel ist hier in Deutschland mittlerweile super easy. Danach kann man wie gewohnt telefonieren, surfen etc. Nur eben nachhaltiger. Es ist keine Einschränkung, sondern eine sinnvolle Weiterentwicklung. Da mein Tipp für euch. Einfach mal ausprobieren, ganz ohne Risiko. Denn zum Beispiel bei uns Amiva gibt es auch nachhaltige Handytarife, die man monatlich kündigen kann.
1: Nachhaltig telefonieren, streamen oder chatten. Das geht super einfach und ohne große Einschnitte. Wem das jetzt alles zu schnell ging, alle Infos dazu gibt es auch nochmal im Netz unter amiva.de.
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1: Ich bin André Glatzel. Die geplante Zuckersteuer fällt wohl deutlich umfangreicher aus als bisher gedacht. Laut Medienberichten soll sie auch für Zero-Getränke, Fruchtsäfte aus Konzentraten und alkoholfreies Bier gelten. Die Zuckersteuer soll den hohen Zuckerkonsum senken, heißt es. Dazu kommen die zusätzlichen Einnahmen für den Staat. Bei der Kabinettsklausur der Bundesregierung ist zum Auftakt die Stärkung der Wirtschaft das große Thema gewesen. Die Koalition hat sich dazu auch mit Spitzenvertretern der Branche getroffen, die jetzt Taten sehen wollen. In den kommenden Monaten sollen die Weichen für mehr Wachstum gestellt werden. Trotz Iran-Krieg ist die deutsche Wirtschaft von Mai bis Juni um 0,3% gewachsen. Das hat das Statistische Bundesamt mitgeteilt und damit seine Schätzung von Ende Juli um 0,1 Prozentpunkte nach oben korrigiert. Insbesondere die gute Entwicklung bei den Exporten ist dafür ausschlaggebend. Die Luftfahrtbranche in Deutschland bleibt im Sinkflug. Der Flughafenverband hat seine Jahresprognose nochmal nach unten korrigiert. Er geht nun von rund 217 Millionen Passagieren aus. Ein Grund ist der Iran-Krieg. Der Flughafenverband kritisiert aber auch die Standortbedingungen mit hohen Kosten. Ein Lottospieler aus Schleswig-Holstein hat den Euro-Jackpot geknackt. Der Tipper hatte alle Zahlen richtig angekreuzt und damit fast 40 Millionen Euro abgeräumt. Erst Anfang August hatte ein Spieler aus Nordrhein-Westfalen beim Euro-Jackpot mehr als 32 Millionen Euro gewonnen.
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2: Zur Stunde gibt's bei uns einen bedeckten bis teilweise bewölkten Himmel. Dazu liegen die Temperaturen knapp unter 16 Grad. In Heilbronn sind 16 Grad, in Hohenlohe 15 Grad und im Ostalbkreis 16 Grad. In den nächsten Stunden geht's erst noch etwas runter, bevor die Werte am Morgen wieder anziehen. Heute Nacht sinken die Temperaturen auf etwa 13 bis 15 Grad. Morgen startet die Tonregion mit vielen Wolken. Später liegen die Höchstwerte bei rund 30 bis 33 Grad.
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3: Auf der A3 Würzburg Richtung Frankfurt zwischen Helmstadt und Wertheim-Lengfurt steht ein defektes Fahrzeug. Fahrt dort bitte besonders vorsichtig. 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
1: Der ChatGPT-Entwickler OpenAI will nach eigenmächtigen Hacking-Attacken durch künstliche Intelligenz seine neuen KI-Modelle härter kontrollieren. Zum Beispiel soll der Zugang zu Programmierwerkzeugen eingeschränkt werden. OpenAI hatte zuletzt Schlagzeilen gemacht, weil ein Modell es schaffte, aus einer eigentlich isolierten Testumgebung ins Internet zu gelangen und in ein Computersystem einzubrechen. Die Europäische Union hat Internetkonzerne wie Meta und TikTok aufgefordert, entschiedener gegen Falschinformationen vorzugehen. Digitalkommissarin Virkkunen äußerte sich mit Blick auf die Migrationskrise in der spanischen Exklave Ceuta. Auf Social Media hatten sich Falschinformationen verbreitet. Die Grenze zwischen Marokko und Ceuta sei offen. Zehntausende Menschen hatten das geglaubt und sich auf den Weg gemacht. Und Eltern versagen beim Schutz vor Social Media, sagen Kinder- und Jugendärzte. Der Sprecher des zuständigen Berufsverbands sagte der Neuen Osnabrücker Zeitung, dass sich Kinder der, Zitat, krassen Beeinflussung auf Plattformen kaum noch entziehen könnten. Jugendliche könnten sich kaum noch eine freie Meinung bilden. Eltern würden zu selten Grenzen setzen und seien zu selten ein gutes Vorbild.
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1: Ich bin André Glatzel. Von der Zuckersteuer ab kommenden Jahr sind womöglich mehr Getränke betroffen als bislang gedacht. Wie mehrere Medien berichten, sollen zum Beispiel Sirupprodukte, Säfte und pflanzliche Milchalternativen betroffen sein. Die Verbraucherorganisation Foodwatch begrüßt die Pläne. Mit viel Druck auf dem Kessel ist die Bundesregierung zu ihrer Kabinettsklausur zusammengekommen. Hauptthema ist die angespannte wirtschaftliche Lage. Union und SPD wollen jetzt schnell die angeschobenen Reformen umsetzen. Da geht es unter anderem um mehr Wettbewerbsfähigkeit und weniger Bürokratie. Bei VW sollen nur im Notfall Werke geschlossen werden. Das hat Konzernchef Blume auf einer Betriebsversammlung in Wolfsburg gesagt. Der VW-Vorstand erklärt sich die Woche über auf mehreren Veranstaltungen zum Sparplan des Autobauers. Weltweit sollen 50.000 Jobs gestrichen werden. 4 Werke in Deutschland stehen vor dem Aus. Der Handelsstreit zwischen Kanada und den USA eskaliert weiter. Die kanadische Regierung hat jetzt Vergeltungszölle im Wert von 20 Milliarden Dollar angekündigt. Am Wochenende waren Verhandlungen zwischen den USA und Kanada gescheitert. Daraufhin verhängten die USA Strafzölle gegen den Nachbarn. Die Country-Welt trauert um eine ihrer ganz Großen. Dolly Parton ist im Alter von 80 Jahren verstorben. Parton wurde mit Hits wie Jolene oder 9to5 weltberühmt. Außerdem sorgte sie mit ihrer Imagination Library dafür, dass Millionen Bücher kostenlos an Kinder verschickt wurden.

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1: Aktuell ist es bei uns überwiegend bedeckt. Dazu liegen die Temperaturen bei 16 Grad in Heilbronn, 15 Grad in Hohenlohe und 16 Grad im Ostalbkreis. In den nächsten Stunden bleibt der Himmel meist bedeckt bis teilweise bewölkt. Am frühen Morgen kommt noch Nebel dazu. Heute gehen die Werte auf 27 Grad in Heilbronn, 26 Grad in Hohenlohe und 26 Grad im Ostalbkreis rauf. Heute Nacht sinken sie auf etwa 20 bis 22 Grad ab. Morgen zeigt sich dann insgesamt mehr Sonne zwischen den Wolken und die Höchstwerte steigen auf 31 bis 33 Grad.
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2: Derzeit keine Meldungen, weiterhin eine gute Fahrt.
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3: Wenn Jason Statham loslegt, bleibt meist kein Stein auf dem anderen. In seinem neuesten Action-Thriller Shelter zeigt er neben seiner kompromisslosen Härte auch seinen Beschützerinstinkt. Als Ex-Elite-Agent gewährt er einem jungen Mädchen Unterschlupf und gerät dabei wieder ins Visier seiner Verfolger. Warum Shelter ein Muss für alle Actionfans ist, verrät uns jetzt mein Kollege Mario Hartwig in unserem Heimkino-Tipp der Woche.
4: Eine abgelegene Insel irgendwo in Schottland. Hierhin bringt die junge Jessie regelmäßig Lebensmittel, um einen geheimnisvollen Mann im alten Leuchtturm zu versorgen.
5: Warum verstecken Sie sich hier? Sie könnten wenigstens mal Danke sagen.
6: Komm nicht wieder hierher.
4: Doch als das Mädchen bei einem Sturm mit ihrem Boot in Gefahr gerät, rettet er sie aus den Fluten. Was Jessie nicht ahnt, bei ihrem Retter handelt es sich nicht um irgendeinen Einsiedler, sondern um Michael Mason.
7: Mason ist nicht einfach nur ein Auftragskiller. Er ist eine Präzisionsmaschine. Er war einer der ersten Agenten in unserem geheimen Eliteprogramm.
4: Eigentlich ist er untergetaucht, wie vom Erdboden verschluckt. Doch als er im Dorf Medikamente für Jessie besorgt, fliegt seine Tarnung auf.
8: Wir haben ihn gefunden.
9: Holt ihn euch.
10: Befehl an alle Einsatzkräfte. Zielperson ausschalten.
4: Das bringt nicht nur Michael Mason in Gefahr, sondern auch Jessie.
5: Was ist los?
8: Bleib hier und versteck dich. Und verlass auf keinen Fall das Haus.
4: Schnell spitzt sich die Lage zu.
7: Sie müssen ihn zur Strecke bringen, egal wie.
4: Und so ist er gezwungen, aus den Schatten zu treten und in die echte Welt zurückzukehren, wo er sich den Dämonen seiner Vergangenheit stellen muss.
5: Wollen die dich verhaften?
8: Die Polizei ist nicht das Problem. Es gibt ein paar andere Leute, die sauer auf mich sind. Ich habe die einzige Regel gebrochen, die für sie zählt.
4: Der Countdown läuft. Mason muss schnellstmöglich einen Ausweg finden.
8: Ich muss sie in Sicherheit bringen, noch heute. Sie ist ein Kind, das zur falschen Zeit am falschen Ort war.
4: Eine gnadenlose Hetzjagd durch Großbritannien beginnt, bis nach London, ins Herz der Finsternis, wo für den Ex-Elite-Agenten alles begann.
8: Ich erkenne dich nicht wieder, kommst her und bettelst um Hilfe. Du bist erledigt. Nicht erledigt. Ich bin zurück.

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1: Na, auch schon im Urlaubsmodus? Wo geht's denn hin? Nach Deutschland oder weiter weg? Vielleicht sogar mit dem Flugzeug? Manche wissen es aber auch noch gar nicht und verreisen spontan. Für alle, die Inspiration brauchen, wäre ja vielleicht ein Reisemagazin das Richtige. Denn da sind echte Profis am Werk, die auch professionell reisen und Trends setzen, lange bevor sie im Netz landen. Die Magazinplattform Readly hat nun die Cover unserer reichweitenstärksten Reisemagazine hierzulande aus den vergangenen 3 Jahren ausgewertet und eine handverlesene Liste der Top-Reiseziele deutscher Reiseprofis erstellt. Mario Hartwig berichtet.
2: Für die Liste wurden 157 Titelseiten der 8 reichweitenstärksten Reisemedien Deutschlands ausgewertet. Die Nummer 1 unter den Reiseexperten ist dabei Italien, so Katharina Prater, Sprecherin von Readly Deutschland.
3: Allerdings fliehen die Reiseprofis vor den im Netz überfluteten Adria-Stränden in die monumentale Ruhe der Dolomiten, der beliebtesten Region von Reiseexpertinnen, und zeigen, wie unberührt das deutsche Lied doch noch sein kann. Bei den realen Buchungen 2025 liegt Italien übrigens nur auf Platz 3.
2: Die realen Buchungen wurden nämlich auch als Vergleich herangezogen. Und dort ist Deutschland unangefochtener Spitzenreiter. Bei den Reiseexperten belegt Deutschland Platz 2.
3: Die beliebteste Region ist das Allgäu. Neben diesem Klassiker oder auch der Schwäbischen Alb finden sich immer mehr Regionen aus dem Norden und Osten auf den Covern wieder. Während Thüringen mit dem Thüringer Wald und den Weinbergen der Saale-Unstrut-Region zum echten Rückzugsort avanciert, bietet im Norden die weitläufige Lüneburger Heide eine unberührte Naturidylle, fernab der überlaufenden Hotspots.
2: Auf dem 3. Platz der Cover-Analyse folgt Spanien mit Mallorca. Allerdings konzentrieren sich die Reiseredaktionen vor allem auf die abgeschiedene Serra de Tramuntana und ihre alten Olivenhaine, Fincas und nur zu Fuß erreichbaren Naturbuchten wie die Cala Figuera.
3: Platz 4 belegt Österreich mit den Ostalpen, einem perfekten Ort, um mal komplett abzuschalten. Und auf Platz 5 liegt Norwegen mit den Lofoten und der Insel Senja, also ganz im Norden.
2: Genau das richtige Reiseziel für alle, die echte Freiheit und Einsamkeit suchen. Ebenfalls in die Liste geschafft haben es Griechenland mit der Insel Kefalonia und ihren weißen Kieselstränden, Korsika und seine Bergdörfer, Kanada und die scheinbar ungezähmte Wildnis auf Vancouver Island, die Türkei und Kappadokien und
3: die Schweiz mit dem Berner Oberland, das Besucherinnen für seine Ruhe und tiefblaue versteckte Bergseen schätzen.
1: Boah, jetzt haben wir jede Menge Input für unseren nächsten Urlaub. Ja, und wer noch mehr braucht, den Input gibt's in vielen Reisemagazinen unter readly.com.
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1: Ich bin André Glatzel. Von der Zuckersteuer ab kommenden Jahr sind womöglich mehr Getränke betroffen als bislang gedacht. Wie mehrere Medien berichten, sollen zum Beispiel Sirupprodukte, Säfte und pflanzliche Milchalternativen betroffen sein. Die Verbraucherorganisation Foodwatch begrüßt die Pläne. Mit viel Druck auf dem Kessel ist die Bundesregierung zu ihrer Kabinettsklausur zusammengekommen. Hauptthema ist die angespannte wirtschaftliche Lage. Union und SPD wollen jetzt schnell die angeschobenen Reformen umsetzen. Da geht es unter anderem um mehr Wettbewerbsfähigkeit und weniger Bürokratie. Bei VW sollen nur im Notfall Werke geschlossen werden. Das hat Konzernchef Blume auf einer Betriebsversammlung in Wolfsburg gesagt. Der VW-Vorstand erklärt sich die Woche über auf mehreren Veranstaltungen zum Sparplan des Autobauers. Weltweit sollen 50.000 Jobs gestrichen werden. 4 Werke in Deutschland stehen vor dem Aus. Der Handelsstreit zwischen Kanada und den USA eskaliert weiter. Die kanadische Regierung hat jetzt Vergeltungszölle im Wert von 20 Milliarden Dollar angekündigt. Am Wochenende waren Verhandlungen zwischen den USA und Kanada gescheitert. Daraufhin verhängten die USA Strafzölle gegen den Nachbarn. Die Country-Welt trauert um eine ihrer ganz Großen. Dolly Parton ist im Alter von 80 Jahren verstorben. Parton wurde mit Hits wie Jolene oder 9to5 weltberühmt. Außerdem sorgte sie mit ihrer Imagination Library dafür, dass Millionen Bücher kostenlos an Kinder verschickt wurden.
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2: Derzeit ist es bei uns überwiegend bedeckt und in Heilbronn liegen die Temperaturen bei 16 Grad, in Hohenlohe bei 15 Grad und im Ostalbkreis ebenfalls bei 16 Grad. Dazu bleibt es in den nächsten Stunden oft bedeckt, stellenweise gibt's auch Nebel. Heute Nacht gehen die Werte auf etwa 14 bis 15 Grad zurück, ehe sie im Laufe des Tages deutlich anziehen. Zum Abend hin liegen wir dann in der gesamten Tonregion bei rund 25 bis 27 Grad. Morgen wird's erneut wärmer, mit Höchstwerten von etwa 31 bis 33 Grad und meist bedecktem Himmel.
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3: Auf der A81 Heilbronn Richtung Würzburg staut es sich zwischen Möckmühl und Osterburken auf 2 Kilometern. Plant mindestens 17 Minuten mehr ein. 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
1: Und mit Wolfgang Lippert. Der Entertainer hat auch ein Smartphone und versucht, mit moderner Technik klarzukommen. Und noch funktioniert das auch ganz gut.
2: Ich bin natürlich jemand, der Technik eben auch nicht bis ins allerletzte, kleinste Detail nutzt. Also ich bin ein ganz normaler User. Aber ich komme da noch mit. Ja, auf jeden Fall. Und bin auch selber immer sehr überrascht, also wie viel sich in so kurzer Zeit verändert hat. Wenn ich daran denke, an den besagten Festnetzanschluss, den nicht mal alle hatten in der ehemaligen, oder andere Kommunikationsmöglichkeiten, die nicht da waren, da ist schon wahnsinnig viel passiert. Und ich hatte ein Telefon, glücklicherweise auch damals, und hatte dann auch irgendwann so ein der ersten drahtlosen Telefone, ich weiß glaube ich, das war von Siemens, so ein Riesenkasten. Ich glaube, heute wäre einem das peinlich, mit so einer Kiste durch die Gegend zu rennen, aber damals war das eher schick. Und da konnte man sich eben ganz gut verständigen und konnte ja kommunizieren, dann auch also in die gesamte Bundesrepublik hinein, was ja sonst immer eher schwierig war.
1: Ja, und das war es dann auch schon wieder mit der Technikshow für diese Woche. Ich bin Oliver Heinze und wünsche eine schöne Woche. Bis nächste Woche.
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1: Ich bin André Glatzel. Die geplante Zuckersteuer fällt wohl deutlich umfangreicher aus als bisher gedacht. Laut Medienberichten soll sie auch für Zero-Getränke, Fruchtsäfte aus Konzentraten und alkoholfreies Bier gelten. Die Zuckersteuer soll den hohen Zuckerkonsum senken, heißt es. Dazu kommen die zusätzlichen Einnahmen für den Staat. Bei der Kabinettsklausur der Bundesregierung ist zum Auftakt die Stärkung der Wirtschaft das große Thema gewesen. Die Koalition hat sich dazu auch mit Spitzenvertretern der Branche getroffen, die jetzt Taten sehen wollen. In den kommenden Monaten sollen die Weichen für mehr Wachstum gestellt werden. Die Luftfahrtbranche in Deutschland bleibt im Sinkflug. Der Flughafenverband hat seine Jahresprognose nochmal nach unten korrigiert. Er geht nun von rund 217 Millionen Passagieren aus. Ein Grund ist der Iran-Krieg. Der Flughafenverband kritisiert aber auch die Standortbedingungen mit hohen Kosten. US-Country-Sängerin Dolly Parton ist tot. Das hat ihre Familie mitgeteilt. Parton wurde 80 Jahre alt. Sie hatte zuletzt mit gesundheitlichen Problemen zu kämpfen und musste geplante Auftritte absagen. Zu ihren größten Hits gehören Jolene und 9 to 5. Die deutsche Wirtschaft ist von Mai bis Juni um 0,3% gewachsen und das trotz des Iran-Kriegs. Das Statistische Bundesamt hat seine erste Schätzung damit um 0,1 Prozentpunkte nach oben korrigiert. Grund für das Plus ist die gute Exportentwicklung.
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2: Zur Stunde gibt's bei uns vor allem viele Wolken. Dazu ist es in Heilbronn mit 16 Grad knapp wärmer als in Hohenlohe mit 15 Grad. Im Ostalbkreis liegen die Werte ebenfalls bei 16 Grad. In den nächsten Stunden bleibt es zunächst bedeckt bis teilweise bewölkt. Später setzt sich dann vor allem in Heilbronn und in Hohenlohe zeitweise ein klarerer Himmel durch. Heute Nacht gehen die Temperaturen auf etwa 15 Grad zurück und sinken im weiteren Verlauf auf rund 14 bis 20 Grad. Morgen startet die gesamte Tonregion mit mehr Wolken, bevor die Werte im Tagesverlauf auf etwa 31 bis 33 Grad steigen.
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3: Achtung, auf der A3 Würzburg Richtung Frankfurt zwischen Helmstadt und Wertheim-Lengfurt. Da steht ein defektes Fahrzeug auf der Strecke. 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